0: 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Unbedingt.
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0: Es folgt ein sehr gefühlvolles Lied, genauer gesagt ein Liebeslied. Die Liebeslieder sind ja von vornherein immer so angelegt, dass sie auch einen speziellen Rhythmus haben, nicht? Es darf ja nicht zu schnell vorwärts gehen. Insofern ist das folgende Lied musikalisch im sogenannten Slap Waltz gehalten. Das ist im Deutschen so etwas Ähnliches wie ein schlaffer Walzer. Und ein schlaffer Walzer ist, wie wir Musiker sagen, ein Walzer, bei dem man mit der 3 kaum noch rechnen kann. Nicht also... Nicht also... 1, 2 und... nicht also... Auf jeden Fall später.
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0: Und alle Liebeslieder haben ein Vorspiel. Das folgende hat eins auf der Gitarre. Es folgt ein dramatisches Liebeslied. Und schön schlabberig, Kleinerchen?
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0: 1, 2, 5.

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Es ist 6 Uhr. 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

0: 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Herzlich willkommen bei Gesprächsfunken, Facetten vieler Leben. Mein Name ist Brit, aka Birgit Brandner, und bei mir im Studio sitzt heute die Wiebke Schäffler. Wiebke ist seit 2 Jahren Wahlösterreicherin, ist 30 und ist unter anderem auch in Südamerika aufgewachsen. Und jetzt müssen wir eine Triggerwarnung aussprechen für all die Personen, die das nicht hören möchten. Es geht heute um den Verlust eines Kindes kurz vor der Geburt. Die liebe Wiebke wird uns da mitnehmen. Ich finde, es ist ein mega wichtiges Thema. Also danke, dass du da bist und herzlich willkommen. Vielleicht magst du dich selber nochmal vorstellen.
1: Ja, also danke. Danke, dass ich hier sein kann. Ich bin ehrlich gesagt sehr gespannt, was auch diese Zeit bei dir mit mir macht, weil es eben doch, wie du gesagt hast, ein sehr sensibles Thema ist. Aber ja, genau, ich lebe seit jetzt mittlerweile 2 Jahren fast in Salzburg, was tatsächlich auch ein bisschen mit der Geschichte zu tun hat. Da kommen wir wahrscheinlich gleich drauf zu sprechen. Ich bin seit fast 3 Jahren glücklich verheiratet, habe 2 Hunde. Und und wir haben 2 Töchter, wie wir immer gerne sagen, die aber halt sehr besonders sind. Die eine haben wir an der Hand jetzt seit 8 Monaten und die andere, ja, ist bei uns in unseren Herzen.
0: Ja, voll schön, das Bild.
1: Ja.
0: Ja, da würden wir gleich mit der ersten Frage starten. Was ist denn, wenn du an deinen bisherigen Lebensweg denkst, was ist denn das für ein Moment, der dich voll geprägt hat?
1: Ja, ich meine, es haben, glaube ich, schon einige gesagt, die auch bei dir im Studio waren, dass natürlich viele Momente im Leben prägend sind. Du hast auch gerade schon gesagt, ich bin in Südamerika aufgewachsen. Das ist natürlich auch sehr prägend, aber sicherlich das einschneidendste Erlebnis meines Lebens war eben die Geburt meiner ersten Tochter vor mittlerweile 2,5 Jahren im Mai 2023, die eben einfach ganz, ganz anders verlaufen ist, als es eben angedacht war, weil meine Tochter eben, wie du es gerade schon kurz in der Triggerwarnung angekündigt hast, eben kurz vor der Geburt verstorben ist, in der 36. Schwangerschaftswoche. Und das einfach überhaupt nicht absehbar war und damit einfach das komplette Leben, so wie man es kannte, so wie man es ja auch irgendwie, ich sag mal, geplant hat als Familie, als Mama, diese Rolle, auf die man sich vorstellt, einfach zusammenbricht und einfach alles andere, alles, was danach kommt, komplett verändert durch diesen Verlust und man einfach in dieser akuten Situation gar nicht weiß, was jetzt überhaupt Sache ist. So, also das ist, glaube ich, und nicht glaube ich, das war auf jeden Fall der einschneidendste Moment meines Lebens, weshalb ich ja auch heute hier bin.
0: Ja, genau. Und du warst jetzt zu der Zeit in Mexiko. Weil dein Ehemann, glaube ich, kommt aus Mexiko.
1: Ja, wobei das hatte tatsächlich gar nichts damit zu tun. Also kurioserweise sind die Welten bei uns verdreht. Also wir waren in Mexiko, weil ich in Mexiko gearbeitet habe. Genau, 3 Jahre lang. Und wir waren zu der Zeit noch nicht verheiratet, waren aber gerade in der Planung unserer Hochzeit und haben dann erfahren, dass ich eben schwanger bin. Wir wussten schon immer, dass wir Kinder haben wollen, aber unsere Tochter war jetzt nicht, ich sag mal, aktiv geplant. Und es war eine sehr, sehr schöne Überraschung, die irgendwie unser Glück gerade in diesen Hochzeitsvorbereitungen perfekt gemacht hat. Wir haben auch erst in der 11. Schwangerschaftswoche tatsächlich von der Schwangerschaft erfahren, weil davor ein Schwangerschaftstest, den ich gemacht habe, negativ war, falsch negativ. genau, das heißt, wir haben quasi das erste Trimester komplett übersprungen und waren dann schon in dieser sorglosen Phase, sage ich jetzt mal, in dieser Phase, wo man eigentlich weiß, okay, das erste Trimester, wo ja immer so noch ein bisschen Vorsicht geboten ist, das ist vorbei und eigentlich können wir uns jetzt so richtig drauf freuen, können die Planung der Familienerweiterung quasi auch neben den Hochzeitsplanungen angehen. Ich habe dann auch mein Kleid noch anpassen lassen, weil ich zur Hochzeit dann in der 23. Schwangerschaftswoche war und genau, und das ist eben alles in Mexiko gewesen. muss jetzt dazu sagen, weil das vielleicht im Hinterkopf von manchen ist, dass wir medizinisch sehr, sehr gut betreut waren. Also wir hatten eine Top-Betreuung von Frauenärzten übers Krankenhaus, über alles Mögliche, hatten aber auch eine sehr unauffällige Schwangerschaft. Die meiste Zeit, dann so bis zur 28., 29. Woche, war alles sehr unauffällig und sehr entspannt. Also mein Mann und ich, wir haben dann geheiratet und das war der glücklichste Tag unseres Lebens. Ich habe, glaube ich, noch nie so viel geweint vor Glück wie an diesem Tag. Und da hat natürlich auch diese Aussicht auf die gemeinsame Familie eine Rolle gespielt. Wir wussten damals nicht, dass es ein Mädchen wird. Wir wollten uns überraschen lassen und haben deshalb immer nur von unserem Baby gesprochen, was für die Familie manchmal auch ein bisschen schwierig war. Genau, und dann und wir sind dann tatsächlich, und das war für mich dann im Nachhinein auch ein sehr schwieriger Teil des Prozesses, wir sind da auch extra umgezogen, weil wir eben auch damals schon unsere zwei Hunde hatten und wir gesagt haben, okay, wir wollen aufgrund unseres Babys dann in die Nähe von seiner Familie ziehen, wollen in ein Haus ziehen, wo auch ein Garten mit dran ist, damit die Hunde eben auch Auslauf haben, wenn wir dann mit unserem Baby beschäftigt sind quasi, und sind dann extra umgezogen und haben quasi alles dann in diesem Haus auf diese gemeinsame Familienzeit vorbereitet. Genau. Und ich erzähle einfach weiter, ne, wie der ganze Prozess war. Und dann so um die 28. Schwangerschaftswoche hatte ich dann das Gefühl, dass ich verstärkt so diese Übungswehen bekommen habe. Und dann hat mein Frauenarzt mich damals einfach vorsichtshalber in Bettruhe quasi geschickt, sodass ich dann einfach die restliche Zeit der Schwangerschaft einfach mich sehr wenig bewegt habe, was für mich aber völlig in Ordnung war, weil ich dachte, ja, Hauptsache dem Kind geht's gut, weil für mich war das völlig in Ordnung in dem Moment. Und es war aber auch nie was. Also alle Ultraschalluntersuchungen waren völlig unauffällig. Unserer Tochter ging's durchgängig gut. Und irgendwann hatten wir dann aufgrund dieser Geschichte eine Feindiagnostikuntersuchung. Und da hat die Frau beim Ultraschall gesagt, dass unsere Tochter sie war kleiner als im Normalen. Man muss dazu sagen, mein Mann und ich, wir sind beide sehr groß. Das heißt, es war schon die ganze Zeit so, dass der Frauenarzt immer meinte, ach, verrückt, dass sie so ein durchschnittsgroßes Kind ist und nicht größer. Aber bis zu dieser Feindiagnostik haben wir das nie hinterfragt, weil sie immer, ich sag mal, auf der Kurve immer im Durchschnitt war. Und bei dieser Feindiagnostik kam das dann eben raus. Und diese Frau hat dann aber wiederum gesagt von der Feindiagnostik, ja, wir setzen diese Tabletten, die wehenhemmenden Tabletten ab, einfach damit sich das nicht irgendwie negativ aufs Baby auswirkt und ich könnte mich wieder bewegen. Das war dann im Nachhinein, muss man auch sagen, vielleicht etwas, was vielleicht auch mit Teil des Problems dann war, auch wenn man das leider nie weiß. Man weiß am Ende nie, welche ganzen Faktoren zu der ganzen Tragik dann geführt haben. Mein Frauenarzt hat dann, das war glaube ich in der 34. Woche, hat dann zu mir gesagt, ja, also wir werden sie auf jeden Fall per Kaiserschnitt holen in den nächsten zwei Wochen, aber es wäre halt wichtig, dass sie noch so lange wie es geht eben bei mir im Bauch ist, weil sich die Kinder am Ende am besten im Bauch entwickeln können. Und da habe ich dann noch gefragt, ob es nicht besser wäre, weil wir schon in der 34. Woche waren. Ich hatte davor auch so ein Lungenreifemittel, also so eine Lungenreifespritze quasi bekommen, aufgrund dieser Übungswehen, die halt vermehrt waren, falls sie eben früher auf die Welt kommt, dass die Lunge eben reifer ist als für das Baby in dem gewissen Alter quasi üblich. Und da habe ich gesagt, können wir sie nicht jetzt schon holen, weil wir sind ja schon in der 34. Woche. Und wir haben diese Lungenreifer genommen. Also die Chancen auf ein Überleben wären zu dem Zeitpunkt sehr, sehr hoch gewesen. Und dann meinte der Frauenarzt eben, dass wir noch ein paar Tage warten und dass wir, das war an einem Samstag dieser Termin, dass wir an dem Donnerstag wiederkommen sollen. Ich habe mich dann noch gefragt, im Nachhinein, als wir da rausgegangen sind, so habe ich noch zu meinem Mann gesagt, ach, jetzt habe ich ihn gar nicht gefragt, ob ich mich wirklich bewegen kann oder nicht. Und dann haben wir aber gesagt, na komm, wenn wir sie jetzt wirklich vielleicht am Donnerstag schon holen, dann lass uns noch mal eine Runde spazieren gehen, lass uns vielleicht noch mal ins Kino gehen und noch, weiß ich nicht, ein Babyphone kaufen, irgendwie sowas. Weil eben klar war, so in den nächsten Tagen werden wir sie holen. Ich hatte dann an dem Dienstag ein extrem ungutes Gefühl, also mir ging es extrem schlecht. Und habe dann aber zu meinem Mann gesagt, ich will die Ärzte nicht ständig nerven. Also das war irgendwie dann so gerade am Ende, dass ich so dachte, boah, die haben auch so viel zu tun und ich habe ja den Termin am Donnerstag, dann lassen wir das. War am Mittwoch dann, weil das in Mexiko ein bisschen komplizierter ist, war ich noch in einem öffentlichen Krankenhaus, weil ich mir da meine Bestätigung für den vorzeitigen Mutterschutz holen musste quasi. Und da haben wir noch mit dem Doppler die Herztöne gehört und waren dann am Mittwochabend im Kino, wie angekündigt, und haben an dem Mittwochabend ihren Namen beschlossen. Also wir haben quasi bis dato keinen Namen gehabt und haben dann, weil wir ja das Geschlecht immer noch nicht wussten, haben wir dann zwei Namen aufgeschrieben, den fürs potenziellen Jungen und fürs Mädchen, waren dann im Kino und ich habe schon im Film so gedacht, ach, ich habe sie jetzt irgendwie lange nicht gehört und dafür, dass ich gerade Popcorn esse und das ja süß ist, müsste sie ja eigentlich gerade rumtouren, aber dachte, vielleicht schläft sie. Dann sind wir nach Hause, sind ins Bett gegangen und irgendwann nachts bin ich wach geworden, habe sie immer noch nicht gespürt. Und dann haben wir mit meinem Mann gesagt, komm, dann lass uns ins Krankenhaus fahren. Und sind noch auf dem Weg ins Krankenhaus, habe ich noch gesagt, ja, wahrscheinlich sind wir jetzt diese paranoiden Eltern, die ja, die da hinkommen, jetzt die Notaufnahme irgendwie in Aufruhr versetzen, obwohl alles gut ist. Und dann wurden wir aufgenommen, dann haben die mich ans CTG gehangen. Und die Krankenschwester hat noch was gehört, hat sie zumindest gesagt. Und dann war sie aber trotzdem irgendwie verwirrt. Und dann haben wir meinen Frauenarzt, das ist, glaube ich, auch ein bisschen anders alles als hier, haben die meinen Frauenarzt morgens um 4 aus dem Bett geklingelt. Und der ist dann mit seiner Arzthelferin zu uns gekommen und wollte einen Ultraschall machen, dann hat das Ultraschallgerät nicht funktioniert und wir wussten halt überhaupt nicht, was los ist. Genau, und dann hat er den Ultraschall gemacht, als es dann irgendwann funktioniert hat, es hat sich angefühlt wie eine Ewigkeit. Und er meinte, dass ich gar kein Fruchtwasser mehr habe im Bauch, was mir bis heute völlig, also ich kann es mir überhaupt nicht erklären, ich habe keine Ahnung, wann das passiert sein soll. Und dass eben keine Herztöne mehr da sind, dass auch in der Nabelschnur keine Versorgung mehr zu sehen ist. Er hat aber, soweit ich mich erinnere, nie ausgesprochen, dass sie tot ist. So, sie hat, also es war in dem Moment für mich nicht klar, oder ich wollte es vielleicht nicht wahrhaben, dass unsere Tochter eben nicht mehr am Leben ist. Und dann wurde ich in dieser extremen Ausnahmesituation eben vor die Entscheidung gestellt, möchte ich einen Kaiserschnitt oder möchte ich eine Spontangeburt? Mexiko ist, muss man dazu sagen, ein Kaiserschnittland. Also ich glaube, über die Hälfte der Geburten werden per Kaiserschnitt durchgeführt. Das ist hier nicht der Fall bei einer stillen Geburt. Das ist, glaube ich, eigentlich immer, es sei denn, es gibt irgendeine medizinische Notwendigkeit. Es ist eine spontane oder eine eingeleitete Geburt, muss man dazu sagen.
2: Genau, ja.
1: Und dann war es letztlich ein Kaiserschnitt, für den ich mich entschieden habe, weil ich eben noch dachte, man hat ja eben noch was gehört, man hat ja scheinbar noch irgendwelche Herztöne gehabt, wenn wir jetzt einen Kaiserschnitt machen, vielleicht kann man dann noch was für sie tun. Ja, und das war dann aber eben nicht so. Ja, und mit der Geburt unserer Tochter und dieser Gewissheit, sie ist tot, ist alles stehen geblieben. Also in dem Moment eigentlich natürlich davor auch schon, aber ich habe mich einfach noch an dieser Hoffnung festgeklammert, dass man vielleicht auch was für sie machen kann. Ja, und dann war erstmal Ausnahmesituation. Ja.
2: Wie war das dann bei diesem Kaiserschnitt? Hast du dann deine Tochter auch noch auf dem Arm gekriegt oder habt ihr die sehen dürfen oder wie war das dann?
1: Ja, auch das war ein ganz, ganz schwieriger Teil für meinen, oder hat den Trauerprozess sicherlich erschwert. Ich war glücklicherweise nicht unter Vollnarkose, sondern eben, ja, wie es bei normalen Kaiserschnitten, sag ich jetzt mal, üblich ist, eben so, dass ich wach war. Und mein Mann konnte unsere Tochter dann zu uns bringen. Es hat sich herausgestellt, dass sie einen festgezogenen Knoten hatte in der Nabelschnur, der ja einfach die Sauerstoffzufuhr und alles Mögliche eben blockiert hat. Und er hat sie dann zu uns gebracht, aber man hat mir gesagt, dass ich mich nicht bewegen darf, aufgrund, weil ich wurde ja in dem Moment noch operiert. So, ich war ja noch im OP. Und mein Mann hat sie dann zu uns gebracht. Und wir haben sie dann halt gesehen, in dem Moment auch das erste Mal erfahren, dass es ein Mädchen ist. Haben sie kurz gesehen. Ich würde meinen, es waren wahrscheinlich maximal 5 Minuten. Und ich habe sie nur kurz gestreichelt. Sie hatte ganz viel schwarzes Haar. Und ich habe sie dann ganz kurz gestreichelt. Und dann hat Miguel sie aber wieder weggebracht und dann ist sie auch direkt tatsächlich zum, also ins Krematorium quasi gekommen, also beziehungsweise in die, ins Krankenhaus, in dort, wo halt, ja, Verstorbene hinkommen. Und dann von dort aus fast direkt ins Krematorium. Also es gab nicht so einen Moment, in dem ich bewusst da nochmal Abschied nehmen können. Aber da sprechen wir vielleicht nachher nochmal drüber, was dann so in so einer Situation hilft oder auch eben nicht hilft. Genau, aber eben, ich konnte sie ganz kurz nur sehen, nicht selber halten. Ich habe mir dann ganz, also viel später im Nachhinein, habe ich mir ein Geburtskissen bestellt, was ihr Gewicht hat und ihre Größe, einfach um ein Gefühl zu haben, wie sie sich angefühlt hätte.
2: Ja.
1: Genau.
2: Also, aber ihr wusstet quasi dann schon, wie groß sie war, wie schwer, also das war dann...
1: Glücklicherweise ja, also das steht auch in ihrer Todesurkunde, muss man dazu sagen. Wir haben nie eine Geburtsurkunde bekommen und wir haben auch keine Urkunde mit ihrem Namen. Also man hat uns auch nie nach einem Namen gefragt. Also auf der Geburts- bzw. auf der Todesurkunde steht kein Name und dann unser Nachname.
2: Okay.
1: Und das war für mich ein ganz, ganz schwieriger Teil des Prozesses, weil sie für uns ja da war und auch immer noch da ist. Und da kein offizielles Dokument zu haben mit ihrem Namen, das war super, super schwierig. Und abgesehen davon, und das ist jetzt das, was ich gerade angedeutet habe, hatten wir keine Fotos, keine Fußabdrücke. Etwas, was in diesem Moment so, also da denkt man nicht dran. Das ist so absurd, in dem Moment zu überlegen, ich mache jetzt ein Foto von meiner toten Tochter, zumal wir ja immer noch in dieser akuten Schocksituation waren. Also es sind keine 2 Stunden zwischen sie ist tot und Kaiserschnitt quasi vergangen. Und das heißt, wir hatten auch gar keine Zeit, um das überhaupt zu verarbeiten und sacken zu lassen und vielleicht zu überlegen, okay, was ist uns wichtig? Was wollen wir? Wollen wir vielleicht wirklich Fotos machen? Aber in dem OP hast du ja auch kein Handy. Oder wollen wir halt mehr Zeit haben? Und da muss man schon auch dazu sagen, dass wahrscheinlich der Umgang da jetzt hier in Österreich oder in Deutschland schon noch ein anderer, ein bewussterer für Betroffene ist. Ich kann da jetzt nur von denjenigen sprechen, die ich kennengelernt habe in dem Trauerprozess im Nachhinein. Aber das, was ich mitbekommen habe, ist dann schon so, dass die Ärzte, Ärztinnen, Hebammen da schon ein anderes Bewusstsein für haben und einen da auch so ein bisschen an die Hand nehmen und sagen, guck mal, nehmt euch Zeit oder lasst es erstmal sacken und dann kommt ihr zur Geburt wieder. Weil es in dem Moment ja auch für mich keinen medizinischen Grund gab, so schnell den Kaiserschnitt zu machen. Das war ja einfach nur eine Entscheidung von mir, weil ich nicht verstanden habe, dass sie schon tot ist. So. Und ich glaube, dass das hat auf jeden Fall meinen Trauerprozess sehr erschwert, dieses Nichts zu haben, was sie sichtbar macht. Mhm. Und was wir vielleicht auch unseren Familien hätten zeigen können. So war es halt, ja, als wäre sie irgendwie gefühlt nie da gewesen, so im Außen zumindest. Ne? Weil danach, wir sahen ja aus wie vorher immer alle. So. Also unser Leben ist für Außenstehende so normal weitergegangen wie vorher irgendwie. Zumindest die nicht mitgekriegt haben, dass sie schwanger war. Und Familien, Freunden konnten wir keine Fotos zeigen. Wir konnten natürlich den Namen mitteilen, hatten natürlich glücklicherweise Geburtsgewicht, Größe und so weiter. Aber ja, das hat auf jeden Fall extrem gefehlt. Diese Möglichkeit der Sichtbarkeit.
2: Ja, das kann ich mir vorstellen, weil Aloha eben in deinem Zustand, da in diesem Schockzustand, du warst nur offen.
1: Ja.
2: Und dann diese schnelle paar Minuten, ja. Also da kann man das ja gar nicht greifen.
1: Nee, also das ist wirklich, also du bist da, glaube ich, auch, ich glaube auch psychologisch gesehen, bist du da in so einer Ausnahmesituation, dass du überhaupt nicht klar denken kannst. Also ich habe auch ganz, ganz viel, was die uns gesagt haben, habe ich vergessen. So, das hat mir mein Mann dann danach gesagt. So, ich kann mich natürlich noch so an ein paar Dinge erinnern. Ich kann mich natürlich auch an diese Kaiserschnittsituation erinnern und so, aber und glücklicherweise auch so ein bisschen, wie sie aussah, aber auch das verblasst natürlich mit der Zeit. So, genau, aber du bist in so einer Ausnahmesituation, dass du da in die Hand genommen werden musst. Was gibt es für Möglichkeiten? So, weil eben, es ist so absurd in dem Moment der Gedanke, Fotos zu machen, aber auch für mich der Gedanke, natürlich zu gebären, ein totes Kind natürlich zu gebären, ist so absurd. Und im Nachhinein habe ich von ganz, ganz vielen, die eben natürlich ihr Kind auf die Welt gebracht haben, erfahren, dass das ein ganz, ganz wichtiger Teil im Trauerprozess war. So dieses bewusste Erleben der Geburt und dadurch auch mehr Zeit zu haben, um sich darauf vorzubereiten, auf den Abschied. Also das habe ich mir in dem Moment überhaupt nicht vorstellen können. Abgesehen davon, dass es natürlich schwierig ist, in so einer, ich sag mal, Ausnahmesituation so eine Entscheidung zu treffen wie Kaiserschnitt oder Einleitung. Das ist auch, glaube ich, aus medizinischer Sicht keine gute Voraussetzung, um so eine große Entscheidung zu treffen, die ja auch einfach körperlich einfach Auswirkungen hat.
2: Na eben, und das gehört ja, wie du sagst, einfach begleitet, weil man ist in einem Ausnahmezustand, immer man ist schwanger, man erwartet ein Kind, ein lebendes, und dann wird einem aber gesagt, so, hey, na, da ist kein Herzschlag mehr, da ist nichts mehr, und bereitet einen vor auf diesen Weg, also eigentlich bevor, dass man sein Kind kennenlernen kann, muss man sich schon wieder verabschieden.
1: Ja, total. Das ist wirklich so, es ist wirklich eine Situation, erstens, auf die du dich natürlich nie, also die du nie vorhersiehst, so, die du nicht denkst, dass es möglich ist, nicht zu in dem Stadium der Schwangerschaft, so, also generell, ich glaube, so ein Verlust eines Kindes, egal ob jetzt vor der Geburt oder wann auch immer, das ist einfach, darauf kannst du dich emotional nicht vorbereiten. Aber ja, du brauchst da Begleitung, und man muss auch dazu sagen, dadurch, dass unser Frauenarzt, der uns die gesamte Schwangerschaft über begleitet hat, auch derjenige war, der den Kaiserschnitt durchgeführt hat, der war, glaube ich, auch total überfordert, ehrlich gesagt, emotional. Also der hat auch so viel mit uns geweint, weil wir natürlich in einer gewissen Weise eine Beziehung zueinander hatten, und weil er uns natürlich auch betreut hat. Und ich glaube, dass ihn das auch in dem Moment überfordert hat, dass er uns das mitteilen musste. Also wahrscheinlich jeden Arzt, Ärztin, aber ihn wahrscheinlich noch mal ein Stück mehr, weil er einfach uns als Menschen noch mal viel, viel näher war, als wenn er uns nicht begleitet hätte. Und vielleicht hat er in dem Moment gedacht, dass er uns oder mir natürlich körperliche Schmerzen neben den psychischen Schmerzen quasi nimmt, indem wir uns eben gegen eine eingeleitete Geburt entscheiden. Ja.
2: Und wie war das dann danach? Also wie war da so diese Kommunikation? Weil mit einem Kaiserschnitt, da geht man ja jetzt dann auch nicht heim. Also du warst ja dann auch noch in der Klinik. Wie war das da? Wie war die Betreuung?
1: Ja, also die Betreuung an sich, die war total gut. Also eben, wir hatten eine sehr, sehr enge Beziehung zu unserem Frauenarzt, und der war ganz, ganz toll. Also der ist auch ganz, ganz oft zu uns gekommen, war ein sehr gläubiger Mensch und hat uns sehr, sehr viel Zeit gewidmet. Alle anderen Ärzte wussten es, glaube ich. Man muss auch dazu sagen, es war kurz danach war Muttertag, und einer hat es leider nicht mitgekriegt, ein Arzt, und er kam dann so ganz glücklich rein, meinte, ja, alles Gute zum Muttertag. Das war ganz, ganz schlimm für mich. Aber im Großen und Ganzen, die haben mir auch angeboten, weil ich war halt auf der auf der Wochenbettstation quasi. Und die haben mir auch angeboten, dass ich verlegt werde, weil an dem Tag, ich glaube, meine Tochter ist am 4. Mai geboren, und das ist, ich glaube, aufgrund von Star Wars ist das so ein Star Wars-Tag, in dieses May the 4th be with you.
2: Okay, ja.
1: Und da war extrem viel los, dadurch, dass ja eben ganz viel Kaiserschnitt, das heißt ganz viele geplante Geburten.
2: Wow, okay.
1: Und da war extrem viel los. Also jedes Zimmer war blockiert. Das heißt, man hat sehr, sehr viele Babys gehört. Man hat überall, wenn ich halt versucht habe, irgendwann musst du ja nach dem Kaiserschnitt auch aufstehen und musst dann versuchen, ein bisschen zu laufen. Und da hat man sehr, an jeder Tür hingen dann halt irgendwie Luftballons oder irgendwelche. Hier wären es Störche, dort waren es dann irgendwie Wolken mit Einhörnern, keine Ahnung, mit dem Namen eben. Und unsere Tochter heißt Citlali Sophia, und es hießen auch ganz viele Mädels, die auf die Welt gekommen sind, Sophia. Und das war auf vielen Ebenen für mich ganz, ganz schwierig, aber ich wollte nicht verlegt werden, weil ich wollte das Team, was ich quasi dann schon hatte, das wollte ich behalten, weil die eben wussten, was meine Geschichte ist. Und ich wollte nicht auf eine andere Station verlegt werden, wo die nicht wissen, was los ist. Und also so, und deshalb bin ich letztlich dann dort auf der Station geblieben. Genau. Aber die Betreuung an sich war gut. Wir sind dann nach 3 Tagen, glaube ich, sind wir nach Hause gegangen. Und das war ein ganz, ganz schlimmer Moment, weil wir mussten halt innerhalb dieser 3 Tage mussten wir auch eben entscheiden, wie wir jetzt weiter ob unsere Tochter jetzt, ich sag mal, klassisch mexikanisch bestattet werden soll. Das wäre so eine Art Leichenschau in der Kapelle in der Kirche gewesen. Das konnten wir uns aber in dem Moment nicht vorstellen, weil ich ja eben auch noch nicht laufen konnte, und das wäre für mich einfach ganz schwierig gewesen. Und dann haben wir uns für eine Einäscherung entschieden und dann haben wir eben noch im Krankenhaus die Urne bekommen. Und als wir dann eben entlassen wurden, saß ich dann halt im Rollstuhl und hatte halt die Urne in der Hand und habe halt das Krankenhaus mit der Urne in der Hand verlassen. Und die steht immer noch bei uns zu Hause, nicht mehr mit der Asche, aber das Gehäuse der Urne. Aber das war ganz, ganz schlimmer Moment, weil du natürlich in dem Moment, wo du ins Krankenhaus fährst, davon ausgehst, du kommst mit einem Kind nach Hause. Und in dem Moment hast du halt diese Urne auf deinem Schoß. Und um dich herum sind halt ganz viele Eltern, die halt mit ihren Babyschalen dann das Krankenhaus verlassen. Und das, also es hat sich wirklich die ganze Zeit, also es war ein ganz, ganz, ganz, ganz schlimmer Albtraum in dem Moment. Und also man, also wir konnten, also es war wirklich so, man konnte nicht glauben, dass das gerade wirklich passiert ist. So mal wieder so ein Aufwachen und realisieren, okay, das ist uns wirklich passiert und sie kommt nicht wieder. Das war ganz schlimm. Und dann sind wir eben nach Hause und dann muss man, ja, dann ist was passiert, was in dem Moment ganz schrecklich war, was aber, ich habe da gestern mit meinem Mann nochmal drüber gesprochen, im Nachhinein, glaube ich, mich gerettet hat, so ein bisschen. Wir sind dann nach Hause gekommen und irgendwann haben wir festgestellt, dass aus meiner Kaiserschnittnarbe Flüssigkeit ausläuft. Und wir dachten die ganze Zeit, das ist einfach so Wundsekret oder sowas. Entschuldigung, wenn das jetzt ein bisschen zu bildlich wird, aber das war wirklich heftig und mein Bauch ist auch immer größer geworden. Ich sah dann irgendwann wieder aus, als wäre ich im 9. Monat schwanger. Also es war ganz, ganz, ganz heftig. Und dann haben wir irgendwann den Arzt oder die Arzthelferin, haben wir per WhatsApp, das ist ein Mexiko-Gang-Geber, haben wir geschrieben. Und sie meinte, ja, das ist Wundsekret. Das kommt später mal rein, aber das ist so, keine Sorge. Aber es hat halt nicht aufgehört. Und dann sind wir halt reingefahren. Dann hat mein Frauenarzt wieder einen Ultraschall gemacht. Und er meinte, mein kompletter Bauch war voller Flüssigkeit. Und es war halt überhaupt nicht klar, woher das kommt. Und auf dem Weg ins Krankenhaus habe ich zu meinem Mann und zu meiner Mama, die dann schon da war, die ist quasi am Tag der Geburt, hat sie sich noch ein Flugzeug gebucht, einen Flieger gebucht und ist dann hergekommen. Auf dem Weg habe ich noch gesagt, ich habe total Angst, dass ich jetzt auch sterbe. So. Und das, dann sind wir da in eben, haben die gesagt, okay, da ist irgendwie Flüssigkeit drin. Und da habe ich so gedacht, scheiße, vielleicht passiert es wirklich, weil ich dachte halt auch wieder, das ist eine irrationale Angst meinerseits so. Und dann habe ich gedacht, scheiße, vielleicht passiert das jetzt wirklich und jetzt, so ich sage, folge ich meiner Tochter so. Und dann sind wir in die Notaufnahme und dann war es so ein bisschen wie bei Dr. House, haben wir auch im Nachhinein so ein bisschen, ich sag mal, gescherzt, wenn man das in der Situation sagen darf, weil 5 Spezialisten mit mir am Werk waren und überlegt haben, was das jetzt sein könnte. Und weil meine Symptome mit der gängigen Diagnose, die sie erst im Kopf hatten, überhaupt nicht übereingestimmt haben. Und irgendwann haben die mich dann quasi blind operiert. Also haben die einfach gesagt, wir haben keine Ahnung, was es ist. So, alles, was wir jetzt getestet haben. Ich war auch in einem MRT und dann haben die mir mit Kontrastflüssigkeit, haben die irgendwie geguckt, ob meine Blase angeritzt wurde, weil das eben das gängigste Problem, sag ich jetzt mal, nach einem Kaiserschnitt ist, was auftaucht. Und da hat sich aber auch nichts gezeigt. Und dann haben die mich quasi blind operiert. Und da habe ich auf dem Weg noch in den OP-Saal wie so eine Art Zwiegespräch mit meiner Tochter geführt und habe gesagt, so beschissen diese Situation ist und so wenig ich mir gerade vorstellen kann, wie es weitergehen soll und so schmerzhaft das alles ist, ich kann dir noch nicht folgen. So, ich will noch bei deinem Papa bleiben, ich will noch ganz viel erleben. Und in so einer Situation so ein, ich sag mal, Lebenswillen zu verspüren, das war für mich, glaube ich, wirklich am Ende die Rettung irgendwie. Weil als ich dann wieder wach geworden bin und als dann klar war, es konnte gelöst werden, das Problem, es war am Ende tatsächlich eine angeritzte Blase, nur halt mit ganz komischer Symptomatik in meinem Fall. Als es dann klar war, ich wach geworden bin und dann zu meinem Mann in das Krankenhauszimmer konnte, da waren wir einfach beide so dankbar, dass ich noch da sein konnte. Und eben auch da, ne, diese Dankbarkeit in dem Moment zu verspüren, am Leben sein zu können, trotz dieses Erlebten, das hat mich, glaube ich, extrem gerettet. So, dass ich da nicht komplett zugrunde gegangen bin. Also eine von vielen Dingen, aber ja, das war, glaube ich, sehr.
2: Und das ist schon dramatisch. Wie long war das dann nach der Geburt?
1: 2 Tage. Quatsch. Nee, also es war ja 3 Tage nach der Geburt, es war so 5 Tage danach.
2: Okay.
1: Genau. 5 oder 6 Tage danach.
2: Und ich meine, du kannst jetzt nicht für deinen Mann sprechen, ja, aber wie ist er mit der ganzen Situation umgegangen? Also er war derjenige, der das die eure Tochter gehalten hat. Ne?
1: Ja, ja, also er hat schon natürlich auch ganz, ganz viel geweint. Er musste dann auch nochmal runter, als wir noch im Krankenhaus waren, und musste sie quasi nochmal identifizieren. Und das war auch nochmal ganz, ganz schlimm einfach für ihn. Da kam er auch ganz, also extrem, ich weiß nicht, verstört ist wahrscheinlich nicht das richtige Wort, aber einfach extrem traurig. Er hat ganz, ganz viel geweint, kam er zurück. Ich glaube, was für ihn wirklich, und wir haben ja gestern gerade nochmal drüber gesprochen, was für ihn auch ein ganz, ganz wichtiger Anker war, war eben wirklich, dass es mir gut ging. Also zumindest körperlich. Ne? Also dass wir beide eben wussten, okay, ich bin noch da und wir kriegen das irgendwie zusammen hin. Also das war für ihn, daran hat er sich auch festgehalten irgendwie. Ja, also, aber auf jeden Fall, ja, lebensverändernd für uns beide, nur dass natürlich wir unterschiedlich getrauert haben, und das ist zumindest das, was er gesagt hat, ist natürlich für ihn auch ein bisschen anders war, insofern, als dass er das Baby ja nicht im Bauch getragen hat, und dadurch der Trauerprozess ein anderer war oder auf anderen Ebenen stattgefunden hat als bei mir.
2: Mhm. Ja. Und es ist ja oft, dass sie Paare ja auseinanderleben in so einer Situation, weil eben, wie du sagst, unterschiedliche Trauerprozesse, der eine sucht Nähe, der andere braucht Abstand. Wie seid ihr damit umgegangen?
1: Das ist eine der wichtigsten Dinge, die uns, glaube ich, da auch durchgetragen haben, dass wir eben von vornherein uns gegenseitig unterstützt haben, dass wir von vornherein miteinander geredet haben, aber auch mit einer externen Trauerbegleiterin, die uns 3 Monate lang ungefähr sowohl als Paar als auch einzeln begleitet hat, so dass wir beide einfach sehr offen waren, darüber zu sprechen. Und das ist auch immer noch für mich ganz, ganz essentiell, dass wir ganz offen über unsere Tochter sprechen, sowohl im Freundeskreis als auch im Familienumfeld. Und dass wir auch beide da auf eine, auch wenn unsere Trauerprozesse unterschiedlich sind, also ich rede sehr viel drüber, mein Mann redet nicht so viel drüber, und er ist dann auch sehr schnell wieder arbeiten gegangen, abgesehen, also natürlich neben dem, er musste wieder arbeiten gehen, aber auch, glaube ich, weil es ihm geholfen hat, ich war die ersten 3 Monate, habe ich gar nicht mehr gearbeitet, ich konnte das gar nicht. Das war einfach für ihn so dieses, ich sag mal, Funktionieren auch zu sagen, okay, ich bin jetzt, ich arbeite jetzt und ich kümmere mich um unsere Hunde und um meine Frau und so weiter. Das war, glaube ich, für ihn auch so ein Teil. Aber dadurch, dass wir trotzdem, obwohl wir unterschiedlich getrauert haben, immer miteinander gesprochen haben, hat das nicht dazu geführt, dass wir uns auseinandergelebt haben, sondern ganz im Gegenteil. Wir haben uns irgendwie immer gegenseitig aufgefangen, Rückhalt gegeben und dieses Bedürfnis, was ich noch mal verstärkter, glaube ich, habe als er, sie zu zeigen, das hat er zum Glück geteilt. Eben vielleicht nicht in der Intensität wie ich. Ich habe mich auch danach irgendwann tätowieren lassen und habe mir auch Armbänder mit ihrem Namen bestellt und so. Also ich habe da ganz viele so, ich sag mal, symbolische Dinge gesucht, an denen ich mich festhalten kann. Das hat er nicht, aber trotzdem haben wir sie eben sichtbar gemacht und machen es auch immer noch.
2: Mhm.
1: Ja.
2: Das ist auch schön.
1: Und das war auf jeden Fall ganz, ganz wichtig, dass wir es geschafft haben, da uns eben nicht auseinanderzuleben, weil das ist sicherlich in so einer extremen Situation was eine Möglichkeit gewesen wäre, und was uns zum Glück nicht getroffen hat, und sicherlich diese OP, ne, und diese Angst, dass ich versterbe und dass wir eben keine Zeit mehr zusammen haben, das war, glaube ich, schon auch sehr prägend für uns und hat einfach dazu geführt, dass wir sehr, sehr aneinander festgehalten haben und uns aneinander geklammert haben quasi und uns aufgefangen haben gegenseitig.
2: Ja, also eben, das war jetzt eigentlich schon diese zweite Frage, diese Phase in deinem Leben, wo alles zusammengebrochen ist, und was hat dir da noch geholfen, weiterzugehen?
1: Also genau, mein Mann auf jeden Fall, als allererstes unsere Hunde ganz, ganz stark, weil abgesehen davon, dass Hunde für uns, also unsere beiden Hunde, Nan und Cleo, unsere ja, auch Familienmitglieder sind für uns, haben die uns auch gezwungen, jeden Tag rauszugehen. Und Hunde sind ja nun mal einfach in ihrer Art, wie sie sind, und machen lustige Dinge. Das heißt, wir haben von vornherein auch wieder viele kleine Momente der Freude gehabt durch unsere Hunde. unsere Familien auf jeden Fall. Meine Mama ist ja, wie gesagt, dann einen Monat zu uns gekommen und hat einfach, ich sag mal, banale Dinge wie kochen, sauber machen. Das ist einfach was in dem Moment, abgesehen davon, dass es bei mir körperlich nicht möglich war, aber das ist auch emotional in der Situation etwas, was überhaupt keine Relevanz hat irgendwie. Und das hat sie dann halt übernommen. Dann war Miguels Familie auch einfach viel da und dann konnten wir auch mal, ich sag mal, so ein normales Kaffee trinken haben oder sie haben uns eine Mikrowelle gekauft, damit ich meinen Warmi, meine Wärmflasche, mein, ich weiß nicht, wie diese Wärmeplüschtiere, dass ich die halt aufwärmen kann. Und das hat total, das war extrem wichtig. Bin relativ schnell in einen Online-Rückbildungskurs für Sternenmamas aus Deutschland gegangen, weil Rückbildung ja natürlich trotzdem auch ein Thema ist nach der Geburt. Nur ist es halt, gibt's halt nicht so viele Angebote für betroffene Sternenmamas. Und in einem normalen Rückbildungskurs gehen die meisten, glaube ich, davon aus, ja, okay, das sind jetzt alles Mamas mit Kind. Und das wird dann natürlich auch dementsprechend kommentiert. Und ich habe dann eben diesen Online-Rückbildungskurs gemacht, was gleichzeitig auch eine Trauergruppe war. Also wir waren quasi mit mehreren Mamas, die unterschiedliche Geschichten in dem Zusammenhang haben, zusammen, hatten einmal die Woche ein Trauergespräch quasi zusammen, wo wir uns ausgetauscht haben, haben auch Übungen bekommen, wo wir auch viel geschrieben haben. Das hat mir auch ganz viel geholfen. Ich habe viel an meine Tochter Briefe geschrieben und hatten eben diesen Yoga-Rückbildungskurs. Das hat sehr geholfen. Der Austausch einfach mit Gleichgesinnten, weil auch die Gefühle, die man hat, die Emotionen, die man hat, die Gedanken, die man hat, auch ganz, ganz schwer im Außen nachvollzogen werden. Und da einfach eine Gruppe von Frauen zu haben, wo man weiß, okay, ich drehe jetzt gerade nicht völlig durch, sondern das ist irgendwie normal, dass man das denkt, dass man das fühlt. Das war total wichtig.
2: Wie hast du das dann gefunden?
1: Ich habe es gesucht tatsächlich. Ich habe irgendwie Sternenmamas Trauergruppe oder sowas gesucht, also tatsächlich auch auf Deutsch bewusst, weil auch, ich meine, ich spreche fließend Spanisch, aber trotzdem wollte ich es auf Deutsch haben und bin dann super schnell auf dieses Angebot gestoßen, habe ein Vorgespräch mit der Frau, die das angeboten hat, geführt und es hat sich sofort genau richtig angefühlt und das war extrem wertvoll für mich in der Zeit. Das ist auch super individuell. Ich kenne auch viele, die haben einen normalen Rückbildungskurs gemacht, die wollen nicht so eine extra Behandlung, sage ich jetzt mal. Für mich war es in dem Moment super wichtig, das zu haben. Ja, und ich überlege jetzt gerade, was mir noch geholfen hat. Ich glaube, ich bin kein gläubiger Mensch, also ich bin keiner Religion angehörig. Ich habe immer so ein bisschen die Hoffnung, dass es irgendwie mehr gibt, als wir glauben. Und an dieser Hoffnung habe ich mich extrem festgeklammert. Und dann gab es einfach so ein paar Dinge, die passiert sind, so in dieser ersten Phase, die mir irgendwie so das Gefühl gegeben haben, okay, vielleicht ist unsere Tochter immer noch wirklich bei uns. Und das war super, super wichtig und schön für meinen Trauerprozess. Und ist es auch immer noch nicht mehr so intensiv wie damals, aber ist es schon auch immer noch. Und eben diese symbolischen Dinge wie das Tattoo, das war für mich ganz wichtig.
2: Ja. Also das sichtbar machen, genau. dass sie eben trotzdem existiert hat, auch wenn jetzt nichts quasi von ihr da ist.
1: Ja, und ich glaube, das ist auch das größte Missverständnis oder das größte... Wie nennt man denn das? Ja, sagen wir Missverständnis, was man gegenüber Betroffenen hat, dass man denkt, okay, am besten nicht drüber reden, gar nicht drauf ansprechen, so tun, als wäre nichts passiert. Das ist eigentlich das Schlimmste in dem Fall. Ich kann jetzt nur für mich sprechen, aber ich kann auch für die Frauen sprechen, die ich kennengelernt habe. Und das sind einige. Das ist eigentlich das Schlimmste, was man machen kann in dem Moment, das so totzuschweigen. Weil für uns war es total wichtig, auch zum Beispiel mit den Nichten meines Mannes, da damit offen umzugehen. Aber wir wollten es ihnen natürlich auch nicht aufdrängen. Und es hat sich dann irgendwann im Prozess rausgestellt, dass die zwei Mädels ganz viele Fragen gestellt haben zu ihrer Cousine. Und ich hätte die super gern beantwortet. Also wie sah sie aus zum Beispiel? Und irgendwann stellte sich, das war ein ganz schöner Moment, stellte sich dann raus, da hat die Nichte von Miguel hat ein Videospiel gespielt und hat dann uns mit unserer Tochter designt quasi, so Sims-mäßig. Mhm. Und da habe ich ihr dann gesagt, du, weißt du was, Siklali hatte ganz langes schwarzes Haar, weil ihr Baby in ihrem Videospiel war kahlköpfig.
2: Okay.
1: Und dann hat sie gesagt, ah, okay, ja, dann mache ich das. Und dann hat sie das verändert und das war total schön. Also dieses Totschweigen ist für uns ganz schwierig gewesen, ist es auch immer noch, gerade jetzt mit unserer zweiten Tochter, dass man eben uns nur mit einem Kind sieht und auch gar nicht mehr, dass es gar kein Thema mehr ist, dass wir eigentlich, dass unsere jetzige Tochter noch eine große Schwester hat. Mhm. Ja, also das Sichtbarmachen ist ein ganz, ganz wichtiger Teil für uns in dem Prozess gewesen.
2: Ja, ich habe ja auch letztes Jahr im Zuge meines Kunstprojekts da einige Gespräche geführt und das war eigentlich auch immer das, was ich so gehört habe. Also egal, ob welcher Tod jetzt war.
1: Voll.
2: Einfach dieses Nicht-Totschweigen, sondern Leute darauf ansprechen.
1: Es ist ja am Ende auch das, wo man so ein bisschen sagt, das hält einen Menschen ja auch am Leben, Erinnerungen, ne, über die Person sprechen, egal ob das jetzt das Kind ist oder Oma, Opa, Mama, Papa, wer auch immer, Partner, Partnerin, durch Erinnerungen erhält man sie irgendwie in gewisser Weise ja am Leben und das ist ja auch total schön. Also wir haben dann auch im weiteren Prozess dann auch viel einfach über unsere Tochter gesprochen, die eben und einfach geteilt, wie sie in der Schwangerschaft war und wie sie eben aussah, wie wir sie uns vorgestellt haben als Mensch, ohne dass es mit Trauer und mit so einer Schwere verbunden war, sondern dass wir einfach gesagt haben, eben super, sie hatte keine Ahnung. Ich habe, glaube ich, beim Kaiserschnitt noch zu meinem Mann gesagt, ich glaube wirklich, dass sie deine Nase hat. Mhm. Und sowas. Ja. Einfach sowas zu teilen, ohne dass es halt irgendwie schwer ist und so ist, natürlich ist es traurig. So. Aber wir können auch viele schöne Momente teilen. Wir haben immer gesagt, sie hat das Salsa-Gen von meinem Mann in sich, weil sie ein super aktives Kind war.
2: Mhm.
1: So. Und sowas teilen zu können, das ist super, super wichtig für uns gewesen.
2: Ja. Ja. Und wie war für die jetzt die zweite Schwangerschaft?
1: Sehr herausfordernd. Dadurch, dass unser Verlust ja einfach so spät war, war eigentlich die gesamte Schwangerschaft sehr herausfordernd, emotional. Wir haben uns natürlich sehr gefreut. Wir haben uns auch da sehr an so einem symbolischen Moment aufgehangen, wir mussten ja aufgrund des Kaiserschnitts ein Jahr warten mit dem Kinderwunsch, oder es wurde uns zumindest empfohlen. Und dann haben wir zu ihrem Geburtstag von unserer ersten Tochter ein Lebensfest gefeiert mit Freunden, weil wir gesagt haben, sie war so ein lebendiges Kind und wir wollen sie so lebendig, wie sie war, auch in Erinnerung behalten. Und dann haben wir einfach einen richtig schönen Tag gehabt. Und kurz nach dem Tag habe ich dann, war ja klar, wir können jetzt quasi wieder starten. Wir hatten den Kinderwunsch, das war für uns gar keine Frage, dass wir den hinterfragt haben, der war weiterhin da. Und dann bin ich auf den Balkon gegangen, da waren wir schon in Salzburg, und habe dann wie so mit meiner Tochter gesprochen und habe gesagt, boah, es wäre richtig schön, wenn du uns ein Geschwisterchen schicken würdest. Und in dem Moment kamen so zwei riesige Sternstuppen, das ist ein bisschen kitschig. Ja. Also. Und da habe ich so gedacht, ah krass, okay, vielleicht klappt das jetzt. Und zwei Wochen danach hatte ich den positiven Schwangerschaftstest.
2: Oh wow.
1: Und das heißt, es hat sich irgendwie so angefühlt, als es sollte so sein. Aber natürlich, also ich war so oft in der Klinik hier in Salzburg, weil ich einfach immer das Gefühl hatte, okay, ich spüre sie nicht mehr oder ich verliere Fruchtwasser, weil das ja ein Thema war, was mir bis heute unklar ist von meiner ersten Schwangerschaft, wann das passiert ist, wie das passiert ist, keine Ahnung. Und es war eine ganz wilde Mischung aus im Vertrauen sein, auch ganz viel so genießen, auch ganz viel schon, ich habe dann mit Nähen angefangen, einfach wirklich sozusagen, ich bereite mich darauf vor, aber trotzdem, das haben uns viele gesagt, in dem Prozess ist so eine neue Schwangerschaft wie so eine Art Retraumatisierung, weil der Körper sich ja nur an das erinnert, wie er das vorherige erlebt hat und eigentlich die ganze Zeit nur dich beschützen will vor einem erneuten Schmerz, so haben mir das die Psychologen immer erklärt. Das heißt, es war schon echt herausfordernd in solchen Angstmomenten, aber ich habe immer versucht, die Gefühle, die da waren, auch irgendwie so zu akzeptieren. Einfach zu sagen, okay, die sind jetzt halt da und es ist auch total okay, dass sie da sind. Und ich versuche jetzt aber quasi diesem Angstgefühl zu sagen, okay, du bist jetzt da, das ist auch okay, du darfst auch da sein, das ist völlig normal, danke, dass du auf mich aufpasst, Angst. Und trotzdem ist gerade aktuell alles gut. So, ich spüre das Kind und die Untersuchungen waren gut, so. Und es war so eine ganz abgefahrene Gratwanderung. Am schwierigsten war eigentlich die Endphase, also bis hin zur Geburt eben. Da so einen Weg zu finden, mit der Angst umzugehen, mit der Frage, wie soll unsere zweite Tochter auf die Welt kommen? Und da halt eine Entscheidung, gerade mit dem vorangegangenen Kaiserschnitt zu treffen, das war gar nicht so einfach.
2: Wie war da die Begleitung mit den Ärzten oder mit den die, was sie da jetzt in der Schwangerschaft eben begleitet haben in der Klinik?
1: Also ich weiß nicht, wie sagt man, ich will eine Lanze brechen für, ich weiß nicht, ob das richtige Sprichwort ist, aber wir hätten uns wirklich von Hebammen über Ärzte, Ärztinnen, über Feindiagnostik, alle möglichen Menschen, die uns begleitet haben, wir hätten uns keine bessere Betreuung vorstellen können. Ich habe wirklich gedacht, es wird herausfordernd, dass man uns nicht ernst nimmt mit unseren Ängsten, mit unseren Gefühlen, mit der Vorgeschichte. Aber wir sind nur auf Verständnis gestoßen und auf so viel Empathie und hatten wirklich von Anfang an so ein tolles Team an Menschen, die uns begleitet haben, die uns ja auch, ich meine, unsere Frauenärztin kannte uns dann ja irgendwann, aber im Krankenhaus, wenn wir da auch außerplanmäßig waren, die kannten mich ja nicht so. Die haben sich dann natürlich meine Vorgeschichte durchgelesen und konnten das dann natürlich einschätzen, aber das war unglaublich wertvoll, unglaublich toll und auch, glaube ich, überhaupt nicht selbstverständlich, weil Ärzte, Hebammen ja einfach so ein hohes Arbeitspensum haben. Und dass wir da auf so eine Unterstützung gestoßen sind, das war gar nicht selbstverständlich. Und wir hatten auch psychologische Betreuung, also vor allem ich in der Schwangerschaft. Und das war auch extrem wichtig für mich. Auch das ist sehr individuell, aber für mich war das extrem wichtig, da so einen sicheren Raum zu haben, einmal die Woche, wo ich einfach mit meinen ganzen Gefühlen da sein kann. Und
2: aber musstest du das selber organisieren oder haben's?
1: Ich habe tatsächlich im Krankenhaus, hat ein Arzt, da waren wir mal mitten in der Nacht, weil ich keine Kindsbewegungen mehr gespürt habe, und sie hat einfach geschlafen in unserem Haus. Der hat uns dann an die Psychologin von der Klinik weitergeleitet, die ganz, ganz toll war, dann die uns quasi dann in der Endphase vor allem begleitet hat. Und meine Hebamme hat mir von den frühen Hilfen erzählt, was ein Angebot in Salzburg, ich weiß gar nicht, ob österreichweit, das weiß ich jetzt gar nicht, ob das richtig ist, aber auf jeden Fall in Salzburg ist, wo man sich, an die man sich wenden kann, wenn man Unterstützung braucht, in welcher Form auch immer, sei es vor der Geburt, also während der Schwangerschaft oder auch in den ersten Jahren nach der Geburt. Und da hatte ich dann auch eine Psychologin, die mich betreut hat.
2: Okay, ja, das ist sehr schön, wenn du da begleitet worden bist. Und wie war das dann in der Endphase? Also, wir haben uns ja letztes Jahr dann kennengelernt, auch in dieser Phase. Und wie war das in dieser Endphase? Weil das muss ja teilweise echt schwer auszuhalten gewesen sein, oder?
1: Ja, voll. Also, es war wirklich eine ganz wilde Mischung aus, ich habe Vertrauen, dass alles gut wird, und ich bin voller Sorge, dass es eben nicht gut wird. Und es ist halt auch so, ich sag mal, in so einer Trauerphase und auch in so einer Folgeschwangerschaft muss man sich leider auch vieles anhören, was halt nicht so hilfreich ist. Ne? Also man muss sich viel anhören, wie, ja, naja, passiert ja nicht nochmal. So, ist ja Quatsch. So, jetzt entspann dich mal, es wird alles gut. Mhm. Hilft überhaupt nicht, weil wenn du gestresst bist und ich dir sage, ja, stress dich nicht, dann ist ja dein Stresslevel auch nicht geringer. das heißt, man musste sich da, also es war wirklich eine wilde Mischung aus diesen ganzen Emotionen. Man musste sich dann irgendwie so ein bisschen selber regulieren, und eben dadurch, dass ich so eine tolle Begleitung hatte, war eben immer die Frage, wie kommt unsere Tochter auf die Welt? Machen wir wieder einen Kaiserschnitt, was, ich sag mal, naheliegend gewesen wäre? Machen wir eine Einleitung, was man mir empfohlen hat, einfach damit, weil für Mutter und Kind ja einfach körperlich und auch auf vielen anderen Ebenen ja trotzdem eine Vaginalgeburt, ich sag mal, immer noch dem Kaiserschnitt vorgezogen wird. Oder was eigentlich mein größter Wunsch war, wird es eine Spontangeburt. Aber das war für mich die größte Herausforderung, mich damit anzufreunden, weil ich gesagt habe, dann muss ich es ja aushalten bis zum bitteren Ende. Ne? Und ich meine, unsere Tochter ist in der 36. Schwangerschaftswoche geboren, unsere erste Tochter. Das heißt, theoretisch hätten es ja noch 5 Wochen bis zur 41. Woche in der zweiten Schwangerschaft sein können. Und das ist einfach eine sehr, sehr lange Zeit. Das heißt, da war ich wirklich so hin und her gerissen. Bei der Einleitung kam dann aber auch die Angst dazu, was ist, wenn die Kaiserschnittnarbe reißt, also die Gebärmutter reißt quasi aufgrund des vorangegangenen Kaiserschnitts. Und ich hatte das Gefühl, egal wofür ich mich entscheide, jede Entscheidung kann falsch sein. Also bei jeder Entscheidung kann es sein, dass meine zweite Tochter stirbt oder dass ich sterbe. Und das war ganz, ganz schwierig irgendwie, da diese Entscheidung zu treffen. Oder ich meine, am Ende kann man es ja, nimmt einem der Körper einem das ja auch auf eine gewisse Weise ab. Ne? So ist es. Aber trotzdem war ich die ganze Zeit da mit dieser Frage beschäftigt, okay, wofür wollen wir uns jetzt entscheiden? Wir hatten auch 2 ausgemachte Einleitungstermine, die ich aber beide abgesagt habe und habe dann in Zusammenhang, ja, also zusammen mit dem Krankenhaus beschlossen, ich komme einfach alle 2 Tage zum CTG. Die Psychologin hat mich da auch unterstützt, dass wir das machen können, um einfach diese Sicherheit zu haben, dass alles gut wird. Und dann habe ich zusammen mit meiner Hebamme einfach alles Mögliche, wirklich alles getan, damit mein Körper einfach geburtsreif wird. Und also ja, es war wirklich alles dabei, was man sich vorstellen kann. Und letztlich hat dann die Geburt an dem Tag begonnen, wo wir die zweite Einleitung abgesagt haben. Hat sich eine Weile gezogen und am zweiten Tag dann, also das war dann ein Mittwoch, als meine zweite Tochter dann auf die Welt gekommen ist, da habe ich gesagt, wenn bis mittags nichts passiert ist, dann möchte ich einen Kaiserschnitt. Also da hatte ich wirklich auch nochmal einen emotionalen Breakdown im Krankenhaus, weil halt die Geburt nicht vorangegangen ist. Und dann mussten die mir auch erstmal irgendwas Beruhigendes geben, weil ich einfach so geweint habe. Und da hat eine Ärztin dann noch zu mir gesagt, Frau Schäffler, Sie werden mit einem lebenden, gesunden Kind aus diesem Krankenhaus rausgehen. Und das war für mich in dem Moment aber einfach nicht klar, so weil da die Angst dann doch wieder so groß war, dass wieder was passiert, dass ich gesagt habe, wenn bis mittags nichts passiert ist, dann wird es ein Kaiserschnitt. Und dann ist aber zum Glück was passiert und dann ist sie letztlich tatsächlich spontan, völlig komplikationslos auf die Welt gekommen. Und es war wirklich es war ein riesiges Geschenk. Und mein Mann hat gestern nochmal gesagt, er hat so das Gefühl, dass mit unserer jetzigen Tochter auch unsere erste Tochter ein Stück weit wieder zu uns gekommen ist. Sie sehen sich auch sehr, sehr ähnlich. Sofern wir das natürlich beurteilen können.
2: Ja, klar.
1: Und das ist irgendwie ein schöner Gedanke.
2: Das ist ein total schöner Gedanke.
1: Ja.
2: Wow.
1: Ja. Aber es ist, also diese Begleitung, also ich glaube auch das Thema Folgeschwangerschaft nach Verlust ist ein extrem unterschätztes Thema, extrem unterschätzt auch, was das psychisch mit einem macht. Und deshalb bin ich umso dankbarer, dass wir die Begleitung hatten, die wir hatten. Weil das eben, wie gesagt, das ist eine Retraumatisierung. Nicht für alle, sicherlich, aber für uns war es auf jeden Fall, oder für mich, ich kann jetzt nur für mich sprechen, mein Mann war sehr positiv von vornherein, aber für mich war es in vielen, oder hat es sich in vielen Momenten so angefühlt, wie eine Retraumatisierung. Und ja, ich sag mal, diese Hoffnung, an der man sich festhält und diese vielen, vielen schönen Momente und in meinem Fall auch die sehr, sehr komplikationslose Schwangerschaft, die haben natürlich sehr geholfen, damit irgendwie klarzukommen. Aber es sind halt schon 9 bis 10 lange Monate.
2: Die du eigentlich in der Angst verharrst, weil garantieren konnte er das trotzdem, konnte er, dass alles gut geht.
1: Ich meine, eine Garantie hat man nie, ne? Und irgendwie muss man, glaube ich, da so ein bisschen loslassen. Ich habe auch jetzt keine Garantie, ne? Dass immer alles gut ist. Und das ist auf jeden Fall, also ich merke das jetzt mit meiner Tochter jetzt, diese Verlustangst, die ist schon sehr groß. Und weiß nicht, vielleicht mache ich da auch nochmal irgendwann irgendwas, also oder hol mir nochmal Unterstützung, weil die Verlustangst einfach groß ist, dass was passiert. Eben die Garantie hast du nicht. Ne? Mhm. Und trotzdem, ja, es ist einfach wirklich eine herausfordernde Situation für mich gewesen. Und für die Frauen, die ich kenne, war es das eben auch. Weil du eben, eine Schwangerschaft ist ja generell immer, ich sag mal, so ein, alles ist möglich.
2: Ne? Ja, genau.
1: So, also es ist ja wirklich ein ganz verrückter Prozess des Lebens und ein absolutes Wunder eigentlich, was da passiert. Ja? Aber dieses eben keine Kontrolle drüber zu haben, ist schwierig. Und vielleicht eine Sache, die auch, finde ich, schwierig ist, ist immer so dieses Thema Mutterinstinkt, was einem so ein bisschen eingeredet wird, weil das auch so ein bisschen was war, dass ich ganz lange mit meiner Schuld gehadert habe quasi, dass ich dran schuld bin, dass meine erste Tochter gestorben ist, weil ich es nicht gespürt habe, weil ich bin ja die Mutter, ich hätte es ja merken müssen. Und das ist eben auch ganz schwierig, weil einem das auch in der Folgeschwangerschaft dann ganz viele so sagen, so, ja, du spürst es ja, wenn es deinem Kind nicht gut geht. Das ist ein eigenständiger Mensch in meinem Körper. So, ich spüre ja manchmal selber nicht, wenn ich irgendwas habe an meiner, keine Ahnung, Blase, Niere, wo auch immer. Wie soll ich dann bei einem eigenständigen Menschen das spüren? So, natürlich merke ich Kindsbewegungen ja oder nein ab einem bestimmten Zeitpunkt in der Schwangerschaft. Aber dieses Thema Mutterinstinkt und dann so alles auf die Mutter zu schieben, so du weißt das schon, du kriegst es schon hin, das löst einen extremen Druck aus. Und das kam dann eben noch dazu, so dieses Gefühl, okay, ich bin die Einzige, die spürt oder nicht spürt, wenn irgendwas nicht richtig ist. Und das ist jetzt natürlich, jetzt ist mein Mann da, jetzt sehe ich ja auch oder kann Fieber messen, keine Ahnung. Das

0: große Glück, dass die zweite Geburt eine ganz, ganz tolle Geburt war. Dann nach diesem kurzen Zwischen-Mental Breakdown, den ich hatte. Das heißt, dass da natürlich auf dieser Ebene was geheilt ist und auch so ein Vertrauen, sag ich jetzt mal, zurückgekommen. Oder es hat sich dieses Vertrauen, was ich immer wieder dann aufbauen wollte in der Schwangerschaft, hat sich dann sozusagen ausgezahlt. Das heißt, das ist total schön. Was aber auch jetzt noch dazu kommt, und das ist so ein ganz spannender psychologischer Prozess, ist dieses parallele Dasein von Gefühlen. Weil, also natürlich hat oder heilt unsere Tochter, die wir jetzt bei uns haben, ganz, ganz viel. Und gleichzeitig erinnert sie uns aber auch an alles, was wir eben mit unserer ersten Tochter nicht erleben konnten. Mhm. Und wir lieben unser Kind einfach so abgöttisch. Das sagen wahrscheinlich alle Eltern über ihr Kind. Aber wir können einfach dieses Glück, dass wir dieses glückliche, lebende Wesen in unserem Leben haben, das können wir einfach gar nicht fassen. Und ich weiß gar nicht, wie oft wir ihr das jeden Tag sagen. Sie ist jetzt 8 Monate alt. Und gleichzeitig gibt es aber diese Momente, wo ich sie angucke und einfach anfange zu weinen, weil ich eben merke, unsere erste Tochter konnte dieses ganze Wunder leben, diese ganze Liebe, die wir als Eltern ihr gerne gezeigt hätten, das konnte sie alles nicht erleben. Und es fühlt sich dann schon auch immer so ein bisschen danach an, dass ich versagt habe als oder wir als Eltern versagt haben, weil wir auf unsere Tochter nicht aufpassen konnten. Und wir sagen jetzt halt immer, sie passt jetzt auf unsere jetzige Tochter auf, aber es fühlt sich dann schon auch manchmal falsch an, weil man sich so denkt, es ist ein Kind, eigentlich hätten wir auf sie aufpassen müssen. Und deshalb, es ist so ein ganz abgefahrenes, paralleles Dasein von Gefühlen, von auch traurig sein, dass unsere erste Tochter nicht bei uns ist. Sie wäre jetzt 2,5 Jahre alt, also es wäre ganz verrückt, irgendwie ganz schön zu wissen, was sie jetzt machen würde. Und dann fühlt man sich aber wiederum schlecht unserer jetzigen Tochter gegenüber, weil sie ist ja quasi nur da, oder sie wäre nicht da, wenn unsere erste Tochter überlebt hätte. Und das ist ein ganz, ja, das ist tatsächlich auf der Gefühlsebene relativ schwierig, damit manchmal umzugehen, mit diesen Gefühlen, die einfach alle da sind. Weil ich meine, wir vermissen unsere erste Tochter natürlich immer noch so und sie fehlt. Sie wird immer fehlen. Wir sagen auch immer, wir sind zweifache Eltern. So, wir haben 2 Kinder. Nur, dass es eine Kindheit leider für viele nicht sichtbar ist. So, und deshalb ja, unsere jetzige, also unsere zweite Tochter, die heilt ganz, ganz viel und die hat ein enormes Glück in unser Leben zurückgebracht und wir könnten gerade in unserem Leben glücklicher nicht sein. Und ja, gleichzeitig ist die Trauer trotzdem immer mal wieder da und überwältigt dann auch tatsächlich manchmal. Ja,
1: ja, aber ich glaube, das ist eh normal in jedem Trauerprozess, oder? Das ist ein Auf und ein Ab, dann geht es leichter, dann geht es schwieriger und das werde ich wahrscheinlich immer begleiten.
0: Total. Und ich glaube, das muss man akzeptieren, dass Gefühle kommen und gehen und dass auch der Weggang von so einer überwältigenden Trauer nicht bedeutet, dass man weniger liebt oder dass man die Person weniger vermisst, sondern zum Glück, muss man ja auch sagen, werden diese überwältigenden Schmerzgefühle mit der Zeit erträglicher. Also das ist ja schon auch gut, dass es so ist, auch wenn es sich manchmal falsch anfühlt.
1: Ja, das kann ich wohl nachvollziehen und wir sind echt schon am Ende der Sendung.
0: Also das ist ganz viel, ganz lange geredet, aber ja, danke, dass wir das teilen oder ich das teilen durfte.
1: Ja, danke, dass du das mit uns geteilt hast, weil ich finde das sehr wertvoll, auch für andere Leute eben zu sensibilisieren, zu sagen so, hey, ignoriert sowas nicht, sondern redet aktiv die Personen darauf an, auf den Verstorbenen, auf die Verstorbene.
0: Weil, wenn sie es natürlich wollen, ne, das ist ja auch wieder individuell, aber grundsätzlich glaube ich, dass das ein Großteil so unterschreiben würde.
1: Ja. Also eben, ich glaube, dass es sehr wichtig ist, dass man sowas nicht totschweigt, sondern einfach auch aktiv anspricht.
0: Absolut.
1: Ja, danke, liebe Wiebke, für diesen Gesprächspunkt.
0: Ja, danke dir.
1: Wir sehen uns wieder am 2. und am 4. Mittwoch auf der Radiofabrik oder dann zum Nachhören.

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2: Sehr geehrte Hörerinnen und Hörer, wir begrüßen Sie ganz herzlich zur Sendung Langsamfahrt, das Magazin rund um die Eisenbahn. 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
0: Herzlich willkommen zu Langsamfahrt. In den meisten Ballungszentren gehen die Bahnverbindungen immer erstmal zentral rein. So ist das auch im Rhein-Main-Gebiet. Alle Verbindungen gehen erstmal nach Frankfurt, zentral in die Stadt rein. Aber viele Pendler wollen gar nicht ins Zentrum, sondern irgendwo anders hin. Und dann hat man überlegt, vielleicht ist das ja auch eine Idee, den Weg daran vorbeizubauen. Also das Zentrum zu tangieren. Das macht man jetzt in Frankfurt und baut derzeit die Regionaltangente West, die einmal westlich um Frankfurt herumführen soll, um dann Verkehrsverbindungen miteinander zu verbinden. Neu gebaut werden Straßenbahnstrecken, die bestehende Bahnstrecken miteinander verbinden. Ein interessantes Konzept, über das wir heute sprechen. Noch ein kleiner Hinweis, ihr hört die Radiovariante von Langsamfahrt. Langsamfahrt erscheint eigentlich als Eisenbahn-Podcast auf langsamfahrt.de und den üblichen Podcast-Portalen. Etwa alle 2 Wochen gibt es eine neue Folge und die geht dann auch gerne mal länger als 1 Stunde. Im Radio muss ich die Interviews zum Teil deutlich zusammenkürzen, so übrigens auch heute. Wenn ihr euch für die große weite Welt der Eisenbahn interessiert, verweise ich euch gerne an den Podcast auf langsamfahrt.de oder eben überall da, wo es Podcasts gibt. Und da gibt es auch immer wieder mal Folgen, die es gar nicht ins Radio schaffen. Ich spreche mit Wilfried Staub. Er ist Sprecher bei ProBahn. Hallo Wilfried.
3: Hallo.
0: Es gibt schon lange die Idee, den Hauptbahnhof oder so den Knoten Frankfurt so ein bisschen zu entlassen und Verkehr tangential dran vorbeizuführen. Eine der Ideen ist die Regionaltangente West. Das ist eine geplante Verbindung aus dem Norden, einmal westlich um Frankfurt rum und dann im Süden weiter. Wie begann die Idee?
3: Also zunächst mal muss man sagen, rein mathematisch ist es keine Tangente.
0: Nee, nicht ganz.
3: Sondern sie berührt Frankfurt in Eschborn und schmiegt sich dann an die Grenzen von Frankfurt bis Mörfelder Landstraße und biegt dann nach Süden ab. Ja, aber trotzdem, der Name Regionaltangente hat sich eingebürgert.
0: Ja, die Ideen gibt es, eine Regionaltangente im Westen und eine im Osten. Die im Osten, die ist noch lange nicht spruchreif, da reden wir vielleicht später mal kurz drüber. Die im Westen wird derzeit sogar gebaut und aber das hat ja eine lange Vorgeschichte.
3: Ja, ich erinnere mich an ein Gespräch mit Dr. Walter Diermeier. Das ist ja der Chef der Frankfurter S-Bahn zu FFV-Zeiten gewesen, dass er diese Regionaltangente schon auf dem Tablett gehabt hat. Also das geht in die 70er Jahre zurück. Sie ist nie richtig zu Gange gekommen, weil die Stadt Frankfurt sie blockiert hat und sich nicht aktiv an der Planung beteiligt hat.
0: Ja, dazu muss man wissen, das S-Bahn-System in Frankfurt, das ist dann doch mehr so das sternförmige S-Bahn-System. Mhm. Wenn man von einem Ast auf einen anderen will, dann muss man eigentlich so Richtung Hauptbahnhof in die Mitte fahren und da irgendwo umsteigen.
3: Ja. Und die Regionaltangente West, wie gesagt, sie haben eine relativ gute Homepage und wir sollten uns bei unserem Gespräch nicht in Details gehen. Wer sich da mehr dafür interessiert, der kann auf die Seite gehen und kann dann nachlesen, was sind die einzelnen Bauabschnitte Nord, Mitte, Süd 1, Süd 2, wie lang sind sie, von wo nach wo sind sie und mit wie vielen Fahrgästen rechnet man. Das kann man also da wunderbar nachlesen und auch die neueste Planung, auf die ich später nochmal zurückkommen werde, auch die sind inzwischen schon auf der Homepage der RTW, sodass wir uns auf das Wesentliche beschränken können.
0: Ja, besonders toll auf der Internetseite finde ich die interaktive Karte. Da kann man man sieht auf der Karte, wie der Verlauf der Strecke ist und kann die einzelnen Bahnhöfe anklicken und sieht dann da ein bisschen Bildchen, kriegt ein paar Infos, ob das so bleibt, ob da was neu gebaut wird, ob da noch gar nichts bisher ist. Ist alles ein bisschen schön aufbereitet, dass man sieht, worüber geht's hier eigentlich. Im Wesentlichen sind es 2 Linien.
3: Richtig.
0: Werden erstmal als Linie 1 und Linie 2 bezeichnet und wir beginnen einfach mal In Bad Homburg, das ist so ein bisschen nordwestlich von Frankfurt.
3: In Bad Homburg, das ist ein Kriterium, soll und muss die RTW Anschluss haben an die S5 Richtung Friedrichsdorf und später nach Usingen und auch in den Wetteraukreis. Das ist eine Bedingung, die die RTW erfüllen muss. Sie geht dann über Urselstein, Bach, Eschborn Ost, kreuzt dann die S3, S4 in Eschborn Süd, hat dann eine weitere Haltestelle in Düsseldorfer Straße in Eschborn und leider wird sie auf der Nordseite der A66 geführt. Ursprünglich war geplant, die auf der Südseite zu führen, denn A66 hätte dann das Wohngebiet von Sossenheim gut erschließen können, aber Bürgerinitiativen haben das damals verhindert, die haben irgendwelche Lurche gefunden oder ich will das nicht zu sehr ins Lächerliche ziehen, aber irgendwie wurde das verhindert und die RTW hat leider damals nachgegeben und so, dass sie auf der Nordseite weitergeführt wird bis zur Haltestelle Donausiedlung, wo sie sich dann mit der Sotnerbahn vereinigt, dann weiter nach Höchst geht und von Höchst waren dann in der ursprünglichen Überlegung verschiedene Variationen, wie man über den Main kommt. Die eine war, wie sie auch jetzt geplant oder gebaut wird, über die Leunabrücke. Eine andere Variation war durch den Industriepark Höchst mit der bestehenden Brücke von Infraserv auf die andere Mainseite. Und die dritte, zunächst mal Richtung Sindlingen weiterfahren und dann über eine neue Brücke Kelsterbach mit erschließend auf die Strecke der S-Bahn in den Flughafentunnel reingeht. Die beiden anderen Varianten sind also leider oder sind aus Kostengründen oder bei Infraserv aus technischen Gründen leider verworfen worden. Ne?
0: Ja, dann wird der Flughafen erreicht im Südwesten von Frankfurt.
3: Ja, und dort von dort geht's weiter über Gateway Gardens zum Stadion, Mörfelder Landstraße, Neu-Isenburg und dann zweigt die Südstrecke ab, einmal als Süd 1 nach Buchschlag und die Süd 2 nach Neu-Isenburg bis Birkengwann. Im Detail kommen wir dann später vielleicht auch noch darauf zu sprechen.
0: Ja, im Süden ist relativ einfach. Der Abschnitt nach Dreieich-Buchschlag geht einfach auf der bestehenden S-Bahn-Trasse weiter, während nach Neu-Isenburg auf einer stillgelegten Strecke eine neue Strecke wieder aufgebaut wird.
3: Das ist nicht das Problem. Die ist ja freigehalten worden, Gott sei Dank, von der Stadt Neu-Isenburg und auch von der DB. Aber wie es dann hinter der Frankfurter Straße aussieht, wo später mal die Straßenbahn kreuzen soll, da kommt man im Moment bei der Planung nicht weiter, sodass der Südabschnitt da in Neu-Isenburg zunächst mal zurückgestellt ist.
0: Ja, wir fangen einfach mal so im Norden an. Also ja. Bad Homburg, Oberursel, das ist ja auch eine bestehende Strecke, auf der fahren Regionalbahnen und S-Bahnen. So zwischen Steinbach und Frankfurt, Höhe Eschborn, sieht man zurzeit große Bauarbeiten für Brücken. Da wird eine Ausfädelung zweigleisig aus dieser Strecke vorbereitet, die dann weiter Richtung Eschborn gehen soll, was man von da sieht, aber von da eben keinen Anschluss hatte bisher.
3: Ja, und in der Gegenrichtung geht es dann auch ab nach Braunheim. Zunächst einmal mit der Option, die Strecke zu verlängern in die Nordweststadt.
0: Genau, da soll eine Brücke über die Autobahn 5 gebaut werden. Mhm. Da kommen ja auch noch Stadtteile. Interessanterweise geht die Bahnstrecke kurz vorher schon mal über die Autobahn, aber das passt da nicht anders, dass sie dann dahinter eine eigene Brücke braucht.
3: Und dann ist eine Kreuzung, hatte ich ja schon erwähnt, in Eschborn Süd als Verbindung mit der S3, S4 als Umsteigebahnhof. Recht ungemütlich, muss ich sagen, denn die S3, S4, die liegen ja schon auf 4 Meter Höhe und dann nochmal 6 Meter drüber, die Kreuzung mit der Regionaltangente. Es ist nicht sehr glücklich, aber nicht anders technisch zu machen.
0: Ja, ein Turmbahnhof nennt man das Ganze auch, wenn sich die Strecken so übereinander hinweg, also eigentlich wird eine Brücke über den bestehenden Haltepunkt drüber gebaut.
3: Richtig, richtig.
0: Und da ist dann wiederum ein Bahnsteig. Und da kann man dann immerhin umsteigen.
3: Barrierefreiheit ist halt da das große Problem. Wenn die geplanten Aufzüge ausfallen, ist es eine recht komplizierte und schwierige Geschichte für gehbehinderte Menschen. Ne?
0: Ja, mit Aufzügen sind wir ja überall so ein bisschen mit dran. Wenn die ausfallen, dann stehen Rollstuhlfahrer und Gehbehinderte öfter mal ein bisschen blöd da. Aber das ist dann auch hier der Fall. Ja, dann geht's weiter. Ja, nördlich der Autobahn 66, hast du schon gesagt, da gab es so ein bisschen Bürgerproteste. Man hätte das auch ein bisschen anders führen können und hätte noch Wohngebiete mit anschließen können, die jetzt halt leider nicht mit dran sind. Aber wir biegen ein auf eine bestehende Strecke.
3: Die Sotterbahn, die es schon seit 1847 gibt, wurde dann kurzzeitig später stillgelegt und hat an kurz der Karfreitag im letzten Jahr seine zweite Stilllegung erlebt und ist seit der Zeit stillgelegt und seit dem Mai diesen Jahres sind auch die Bagger endlich angerollt und hier wird also ganz, ganz kräftig gebaut.
0: Ja, also die Strecke verbindet Frankfurt Höchst mit Bad Soden, ist irgendwie keine 10 Kilometer lang. Ich glaube
3: 7,6, ja.
0: Ja, also wirklich eine sehr, sehr kurze Strecke, auf der vorher im Halbstundentakt Regionalbahnen fuhren mit zwei Zwischenhalten. Relativ klein und gemütlich und die Strecke soll mitbenutzt werden dann für die Regionaltangente West. So hieß es in den ersten Entwürfen. Wenn ich mir die aktuellen Entwürfe anschaue, sieht das gar nicht mal so nach Mitbenutzung aus, sondern dass dann irgendwie gar keine Regionalbahn dort mehr fahren soll.
3: So ist es zurzeit mal geplant. Wenn sich allerdings herausstellen sollte, dass die Flügelung in Dunnansiedlung nicht dazu geeignet ist, alle Personen, die mitfahren wollen, auch zu befördern, dann muss man sich wieder den Plan B überlegen. Und eine solche Überlegung, wie das aussehen könnte, dass wieder die Regionalbahn 11 fährt, das finden Sie in meiner Broschüre, die Proband aufgelegt hat, auf der letzten Seite. Da ist ein Fahrplan mit verschiedenen Alternativen, RTW 1, RTW 2, auch eine RTW 3, die nur als Stichbahn nach Höchst oder sogar nur von Höchst von Bad Soden nach Dunansiedlung führt oder von Bad Soden nach Industriepark Süd. Also verschiedene Varianten habe ich mal untersucht, was man machen könnte. Für den Fall kommt das. Ne?
0: Ja, das verlinke ich auf langsamfahrt.de unter dem Eintrag zu dieser Sendung. Das ist das Magazin Der Umsteiger, was Proban regelmäßig rausgibt. Und die Ausgabe befasst sich eigentlich vollständig mit der Regionaltangente West. Es sind wirklich sehr viele Seiten, da braucht man ein bisschen Zeit, um das durchzuarbeiten. Im Detail ist dann da natürlich alles nochmal drin. Ja, also die RB11, die bisherige Regionalbahn Höchst Bad Soden, ist nach dem aktuellen Stand, wird es die dann nicht mehr geben, ist dann ein Teil der Regionaltangente West mit einer Flügelung in Dunant-Siedlung. Also da zweigt es dann ab über Sulzbach nach Bad Soden oder eben die Strecke Richtung Bad Homburg oder beziehungsweise Richtung Braunheim.
3: Wollen wir das Ganze noch mal ein bisschen vertiefen, denn das ist eine ganz, ganz heikle, komplizierte Geschichte. So einfach, wie sich das nämlich jetzt bei dir angehört hat, ist die Sache nicht.
0: Ja, die ganze Regionaltangente West ist nicht einfach. Das Ganze wird nämlich, und da wird es dann auch schon spannend, zum Teil sind es ja Eisenbahnstrecken, die Regionalbahn 11, die Strecke Höchstbad Soden ist eine Eisenbahn, die Strecke von Frankfurt nach Bad Homburg ist auch eine Eisenbahn und diese ganzen Neubauabschnitte sollen aber als Straßenbahn gebaut werden. Warum macht man das?
3: Ja, weil die teilweise ja auch auf Straßen fahren. Also einmal in Neu-Isenburg wird auf der Mitte der Straße gefahren. Außer der ersten Teilstrecke, wo die Schienen noch in der Mitte von zwei verschiedenen Straßen liegen. In Höchst fahren wir auf der Straße, sodass die Fahrzeuge nicht nur zwei Systemfahrzeuge sind, sondern auch nach zwei verschiedenen Vorschriften unterwegs sind, nämlich einmal nach BOSTRAP, Betriebsordnung Straßenbahn, und nach der Verkehrsordnung Eisenbahn. Und bei der Sotner Bahn, um wieder zu dem Thema zurückzukommen, ist es so, dass wir uns, wenn ich es wir sage, mit Herrn Walussi damals immer die Hoffnung hatten, dass die Bahn die Genehmigung erteilt, die Sotner Bahn umzuwidmen in eine Straßenbahnstrecke, sodass wir wesentlich günstigere Bedingungen hätten zum Betriebsablauf. Es müssen zum Beispiel keine keine Brücken gebaut werden, sondern sind noch Schranken zulässig, was bei einem Neubau in dem Gewerbegebiet Sulzbach und im Wohngebiet Sulzbach, das geplant ist, müssen jetzt Brücken oder Unterführungen gebaut werden, weil die Bahn sich strikt weigert, die Strecke umzuwidmen in eine Straßenbahnstrecke. Und was die Zusammenführung der geteilten Züge betrifft, ist es noch komplizierter. Bei der BO Strapp kann man auf Sicht aufeinander fahren. Also der stehende Zug steht schon am Bahnsteig. Der Primärzug kommt dann angefahren, macht kurz Halt und fährt dann mit verminderter Geschwindigkeit ohne jede Signale, ohne alles auf die stehende Straßenbahn drauf, macht kuppelt und kann dann weiterfahren. Bei der Bahn sieht es viel komplexer aus. Da steht der Sekundärzug schon in der Station. Dann kommt der Primärzug, muss dann ab dem Einfahrtssignal mit verminderter Geschwindigkeit bis zum Bahnsteigkant fahren, muss dort an einem Sicherungssignal halten, muss dem Stellwerk sagen, ich bin angekommen, kriegt dann den Befehl der Kupplungsfahrt, fährt dann mit verminderter Geschwindigkeit, muss 3 Meter vor dem stehenden Fahrzeug wieder anhalten und leitet dann die Kupplungsfahrt ein und verliert somit bis zu 9 Minuten. Das heißt, im Falle von dem Bad Sotner Zug wäre er 6 Minuten unterwegs gewesen, wenn die Tutansiedlung vereinigt worden wäre. Dann hat er 9 Minuten Aufenthalt und dann geht es erst weiter. Also ein Unding für einen öffentlichen Nahverkehr. Wir haben dann eine andere Lösung gefunden nach heftigem Widerstand. Das ist ganz ehrlich gesagt meine Idee. Die Züge werden in Dulansiedlung geleichtert. Das heißt, der erste Zug fährt aus geöffneten Kupplung heraus und nach 1,5 Minuten folgt der andere Zug in die andere Richtung, Richtung Bad Soden. Die Zusammenführung konnten wir dann erreichen mit langen Gesprächen mit der DB, dass das in Höchstbahnhof möglich ist, auf dem eigenen Bahnsteig 6 der RTW. Dort wird dann auch nach BO Strapp die Zusammenführung gemacht. Das heißt, die Züge halten kurz an, fahren dann auf Sicht auf den stehenden Zug rauf, ohne jede Signale und ohne jede andere Anweisung von außen und verantworten das selbstständig. Und dann brauchen wir etwa 2 Minuten dafür. Also eine wesentliche Erleichterung und Verbesserung.
0: An dieser Stelle verweise ich mal auf die Folge Langsamfahrt 54. Da haben wir über den Unterschied zwischen Eisenbahnen und Stadtbahnen gesprochen. Eben genau über diese Unterschiede. Was ist die EBO? Was ist die BO Strapp? Was ist eine Eisenbahn? Was ist eine Stadtbahn? Was gibt's für Unterschiede? Was gibt's für Gemeinsamkeiten? Und in welchen Fällen kann das auch miteinander verschwimmen? Kassel, Karlsruhe sind da so Beispiele für, aber auch Frankfurt wird mit der Regionaltangente West genau eben so ein Beispiel werden.
3: Richtig.
0: Ja, dann sind wir in Frankfurt-Höchst. Also der komplette Bahnhof Frankfurt-Höchst muss ja eigentlich umgebaut werden, denn wenn man sich den mal so anschaut, ganz rechts die Gleise gehören zu der Strecke nach Königstein. Eigentlich wird dieser Platz gebraucht für den Bahnsteig eben der Regionaltangente West, der dann schon wieder als Straßenbahn gebaut werden soll.
3: Ja, dann gehen wir mal zurück in das Jahr 2008. Da lagen dann endlich mal die ersten Detailpläne auf dem Tisch und der Bahnsteig 4 in Höchst wurde ja nie modernisiert und nie in Angriff genommen. Der wurde immer freigehalten für die RTW.
0: Der ist aber mittendrin.
3: Der ist mittendrin, aber der wurde von den Planern einfach für die RTW in Beschlag genommen. Und dann kam ein Herr Staub und hat gesagt, Leute, wie stellt ihr euch das eigentlich vor? Das wären dann 27 Züge pro Stunde, die im gegenläufigen Verkehr über eine Weichenstraße pro Stunde fahren würde. Das klappt hinten und vorne nicht. Ich schlage vor, die Entflechtung zwischen RTW und Bahn komplett zu machen und die Bahn und die RTW auf den Bahnsteig 6 zu verlegen. Dann kamen die Planer, nein, wir haben die Vorschrift. Das geht nicht, wir haben das auch schon geprüft, wir haben die Vorschrift, dass wenn wir die Königsteiner Bahn auf Bahnsteig 5 verlegen und die RTW dann in 6 einfährt, dass der Bahnsteig 5 zu kurz ist, der ist dann keine 210 Meter lang. Das geht nicht, wir müssen das über 4 machen. Ich sagte, nee, ihr baut ja den Bahnsteig 6 dann auch nur mit 110 Meter Früher waren sogar nur 100 Meter geplant. Die Königsteiner Züge können, wenn man die Strecke kennt, nur maximal 140 Meter lang werden. Also das gibt kein Problem. Wenn wir hier 160 Meter Bahnsteigkante haben, dann reicht das vollkommen für die Königsteiner Bahn auf Bahnsteig 6. Und so ist das entstanden, dass die RTW heute, was das Vernünftigste ist, was man machen kann, über den Bahnsteig 6 fährt.
0: Ja, ansonsten der Bahnhof Höchst, hast du schon mal gesagt, wurde modernisiert, eben außer dieser eine Bahnsteig, der ist bis heute unmodernisiert. Zeitweise war er aus der Unterführung gar nicht mehr erreichbar, da war er einfach zugemacht und er wurde gar nicht mehr von Personenzügen angefahren. Mittlerweile hat man ihn wieder aufgemacht. Aber ja, da ist dann ein großer Umbau notwendig. Ganz außen der Bahnsteig, an dem jetzt die Strecke nach Königstein abgeht, wird dann zur Straßenbahnstation mit anschließendem Tunnel, der einmal komplett unter dem Bahnhof durchgeht, dass wir eben auf die andere Seite kommen. Mhm. Und die Verlegung des Gleises nach Königstein auf den einen Bahnsteig vorher, damit die Züge auch weiterhin fahren können.
3: Und dazu gibt es eine wunderbare Animation wieder auf der Homepage der RTW. Die ist ganz kurzfristig jetzt online gestellt worden. Kann man sich anschauen, wie das Ganze, in welchen Bauabschnitten die Gleise teilweise in Höchst stillgelegt werden, zum Teil die Züge dann verlegt werden müssen in der Bauphase. Also das ist wunderbar gemacht und man kann sich mal ein Bild machen, wie komplex und kompliziert das Ganze ist und wie teuer das natürlich dann auch kommen wird.
0: Was es da auch gibt, sind so Vorher-Nachher-Bilder, ja, auf denen so ein Schieberegler drauf ist. Und diesen Schieberegler kann man links zu vorher schieben, sieht den jetzigen Zustand und kann ihn dann rechts auf danach schieben und sieht dann, wie es mal werden soll, und zwar exakt an der Stelle. Also es ist ein tolles Spielzeug, um sich das mal anzuschauen. Da kann man dann sehen, wie dann die Regionaltangente West im Tunnel verschwindet und die Königsteiner Bahn Linie so ein bisschen weiter vorgesetzt wird und dann neue Weichen kriegt. Bahnsteige sind ja immerhin schon da, die werden eben einfach umgenutzt und dieser eine unmodernisierte Bahnsteig, der wird nach dem Bild hier dann auch nochmal hübsch gemacht.
3: Ja, viel gravierender ist, dass der Bahnsteig 6, der ja modernisiert ist, total abgerissen werden muss, weil um in die Tiefe runterzukommen, muss die RTW ja, wo die jetzige Treppe ist, die bestehen bleibt und der Aufzug, der bleibt auch bestehen. Ab dem Zeitpunkt, wo die Treppe hochkommt, geht die RTW in den Keller runter. Und der Bahnsteig wird dann verlegt auf den Abschnitt von der Treppe in Richtung Frankfurt City. Ne? 100 Meter lang, also liegt dann ja auch in der Kurve, verjüngt sich auch gegen Ende, aber das ist alles machbar. Das ist kein großer Akt, ne?
0: Ist das denn jetzt so eigentlich die beste Lösung, die man machen konnte?
3: Also ich kenne keine bessere. Also mir fällt auch keine bessere ein.
0: Ja. Bis darauf, dass ein modernisierter Bahnsteig halt nochmal abgerissen werden muss.
3: Ja, ja.
0: Aber da hätte man einfach nur ein paar Jahre vorher drauf hören können.
3: Hatte ich vorgeschlagen, und da hat man mir gesagt, Herr Staub, was wir haben, das haben wir, haben die Höchste gesagt.
0: Ja.
3: Und wer weiß, ob die RTW jemals kommt. Dann haben wir den. Und ist übrigens auch der Bahnsteig mit dem längsten Bahnsteigdach in Höchst. Alle anderen sind Stumpfdächer, die zunächst mal nur über die Überführung waren oder Unterführung und dann nur auf Druck von der Höchster Kreisblatt, den Grünen und mir verlängert wurden. Und der Bahnsteig 6 hat dann das längste Dach von Höchst bekommen.
0: Ja.
3: Und das wird komplett wieder abgerissen.
0: Schade, vielleicht kann man Teile wiederverwenden, aber das steht
3: so wie ich Deutschland kenne, nein.
0: Ja, wahrscheinlich nicht, das ist ja das Schlimme. Ja, jetzt hast du in deinen Entwürfen sogar noch drin, dass man den Bahnsteig 1, auf dem zurzeit S-Bahnen fahren, ja auch für eine Straßenbahn jetzt mal ganz unabhängig von der Regionaltangente West nutzen kann, denn ein paar Kilometer vor dem Bahnhof Höchst endet eine Straßenbahnlinie, die man doch eigentlich auch weiterführen könnte, um einen schönen Umsteigeknoten zu haben.
3: Ja, das ist meine Idee aus dem Jahr 2008, auch nachzulesen in den Publikationen von ProBahn. Ich habe gesagt, wenn wir schon den Bahnhof Höchst angehen, damals war die Modernisierung, stand vor der Tür, dann machen wir doch Nägel mit Köpfen und in Verbindung mit dem Bau der RTW. Es gibt ein Brückensegment über die Königsteiner Straße, was im Moment ungenutzt ist. Früher hat man das mal gebraucht, aber heute nicht mehr. Und der Eingemeindungsvertrag von 1927 schreibt ja vor oder legt fest, dass die Straßenbahn nach Höchst verlängert wird. Nun hat man juristisch gesehen, ist das passiert mit der Endhaltestelle Zugpferdstraße auf Höchster Gelände. Aber man will dann doch oder Nägel mit Köpfen machen und sagen, wenn wir schon so einen Verkehrsknoten installieren wie Höchst, dann tun wir auch die Straßenbahn nach Höchst verlängern, dann haben wir einen idealen Umsteigeknoten zwischen der RTW, den Regionalbahnen, den S-Bahnen, der Königsteiner Bahn, der Sotener Bahn und dem doch auch sehr gut frequentierten Busbahnhof. Und ich hatte den Vorschlag gemacht, dass man dann den maroden Bahndamm zwischen Zugpferdstraße und Königsteiner Straße, der muss die Stützmauer abgefangen werden und ein paar Meter höher macht und darauf ein Straßenbahngleis eingleisig verlegt bis in Bahnhof Höchst und die Straßenbahn in den Bahnhof Höchst führt über das Bahnsteig 1 mit der Option der Verlängerung in den Industriepark Höchst oder nach Sindlingen. Habe da auch 2008 einen Vortrag gehalten beim Stadtplanungsamt Frankfurt und kam gut an, aber die Kollegen von Traffic, die haben gemeint, wir finden da noch eine bessere Lösung, aber die haben sie bis heute noch nicht gefunden.
0: Also man hat, um diesen Vertrag zu erfüllen, die Straßenbahn gerade über die Grenze gebaut, Endstation fertig. Aber der eigentliche Umstieg vom Bahnhof Höchst auf die Straßenbahn ist eigentlich gar nicht machbar, weil das sind irgendwie 2 Kilometer Fußweg.
3: Oder mit dem Bus.
0: Ja, oder mit dem Bus, aber jeder Umstieg ist ja wieder so ein Risikofaktor. Das ist dann irgendwie schwierig nutzbar. Ja, der Bahnhof Höchst, großer Umbau. Wir hatten schon gerade angesprochen, neuer Bahnsteig. Und dann kommt ein Tunnel. Der Tunnel unterquert dann sämtliche Gleise und kommt nachher fast so um 90 Grad gedreht unter dem Bahnhof Höchst wieder raus. Und dann ist eine große Fläche, die eigentlich umgestaltet werden soll. Da ist nämlich dann der große Haupteingang zum Industriepark Höchst. Und davor wird das Ganze dann zur richtig klassischen Straßenbahn.
3: Richtig. Du hast gerade erwähnt, der Schieberegler auf den Grafiken der RTW, der veranschaulicht hier wunderbar, wie das jetzt aussieht und wie es in Zukunft aussieht, weil die Kritik der Höchster ist, oh, die RTW, die zerschneidet dann höchstens 2 Teile. Wenn man sich die Bilder genau ansieht, dann ist das eigentlich gar nicht so gravierend. Und es gibt gute Lösungen der Querung der RTW durch Fußgänger, Radfahrer und auch Autofahrer.
0: Ja, das ist so ein Frankfurter Problem, wenn ich da mal an die Eschersheimer Landstraße denke. Die ist quasi durch die U-Bahn so ein bisschen durchschnitten. Ich glaube, da hatte man wirklich Sorge, dass sich das nochmal wiederholt. Aber hier ist es alles ein bisschen schöner gelöst mit vielen Kreuzungsmöglichkeiten. Ich glaube, dem hat man schon gut entsprechen können.
3: Jo.
0: Ja, dann sind wir kurz vor dem Main. Die Straße, die da ist, die führt ohnehin über den Main und da will man gerade die RTW als Straßenbahn eben mit draufnehmen. Gut, das gibt's anderswo auch. Aber danach wird's wieder spannend. Da kommt nämlich erstmal so ein riesiges Gewirr an Autobahnen. Da ist der sogenannte Schwanheimer Knoten, Höhe Kelsterbach. Da baut man einfach noch eine Brücke mittendurch.
3: Ja gut, aber das gibt keine großen Probleme. Andere Probleme waren, wird der Bannwalder angegriffen, warum geht es nicht anders, aber da haben sich die Wogen inzwischen gelegt. Aber wir kommen dann an der Stelle gerade vorbei, wo auch wieder eine Idee von mir Gott sei Dank verwirklicht wird. Und zwar kurz vor dem Haltepunkt Industriepark Süd, wenn man vom Flughafen kommt, gibt es eine Wendeanlage. Die hat man nämlich vergessen. Und ich habe dann gesagt, was macht ihr denn im Falle einer Störung? Dann kann man ja von Höchst bis Stadion keine RTW fahren lassen, wenn ich nicht eine Möglichkeit habe, die unterwegs umzusetzen und wieder zurückfahren zu lassen. Die wird also jetzt auch gebaut.
0: Ja, Industriepark Süd, also der Industriepark ist quasi nochmal in Frankfurt-Höchst ein eigener Stadtteil von der Größe her. Sehr, sehr viele, gerade Chemiefirmen sind da beieinander. Das ist ein riesiges Gelände. Es hat rundherum immer wieder Eingänge, aber gerade die Südseite, die war immer so ein bisschen unterversorgt. Da kann man eigentlich nur mit dem Bus hin. Dann kann man dann jetzt mit der Regionaltangente West hinfahren, was ja dann auch schon mal kürzere Anreisezeiten macht. Ja, Wendeanlage, schon mal wichtig. Kann man sich das dann wie so ein Gleis 3 vorstellen?
3: Nein, das ist ein total getrennter getrennte Wendeanlage im Gleis oder in der Haltepunkt Industriepark Süd sind zwei Straßen, die das räumlich begrenzen und die kann man nicht durch eine Wendeanlage einengen. Ne?
0: Das heißt, es kommt dann danach irgendwie so ein Wendegleis als
3: Vier Weichen in die Gegend setzt, sodass man in alle Richtungen, drehen kann, zurückfahren kann.
0: Ja, also wenn wir hier von der Wende sprechen, jemand kennt vielleicht schon mal so die Wendeschleife, die Straßenbahnen haben, wo die Straßenbahn einmal im Kreis fährt. Das ist hier und wird ja auch bei der Bahn eigentlich nicht benutzt, denn die Fahrzeuge haben ja Führerstände auf beiden Seiten. Dennoch muss die Straßenbahn oder der Zug eben dafür einmal aus dem Weg fahren, damit dann der Fahrer auf die andere Seite gehen kann. Das ist dann hier die Wendeanlage. Ja, ja. Bis dahin sind wir weiterhin Straßenbahn. Ein Stückchen weiter, ich hatte es gerade schon gesagt, dieses Brückengewirr, der Schwanheimer Knoten. Kurz danach kommt dann die Einfädelung wieder in eine bestehende DB-Strecke. Da wird es dann wieder zur Eisenbahn.
3: Ja, von hier geht es dann zum Flughafen. Und der Abschnitt Flughafenstadion ist also der Knackpunkt der RTW. Die muss sich hier mit ihrem Fahrplan in das Konzept der DB mit S-Bahn, Regionalbahnen einflechten. Und hier sind also die Zeiten oder das Zeitfenster, wo die RTW diesen Streckenabschnitt benutzen kann und die Halte, die sind eng begrenzt, eng definiert. Da kann ich nicht schieben. Die sind festgezurrt und darauf baut der gesamte Fahrplan der RTW auf.
0: Ja, da geht's nämlich dann in den Flughafen Regionalbahnhof, der von vielen S-Bahnen und auch Regionalbahnen angefahren wird. Im Störungsfall sogar noch von ICEs. Da wird's dann richtig spannend. Die haben ja eigentlich den Fernbahnhof, aber wenn da irgendwie Chaos ist, dann können die halt auch in den Regionalbahnhof fahren.
3: Haben sie ja früher auch gemacht, bevor der Fernbahnhof kam. Ne?
0: Früher war es ja nur der Flughafenbahnhof.
3: Ja, ja, ja.
0: Genau, und jetzt da ist er an der Schnellfahrstrecke der eigene. Immerhin entlastet das dann da schon mal ein bisschen. Ja, dann gehen wir weiter zum Stadion. Und am Stadion sieht man derzeit eine riesige Brücke, die gebaut wird. Da soll es nämlich dann weitergehen Richtung der Strecke nach Darmstadt, die ja eigentlich als Eisenbahn auch schon liegt.
3: Ja, richtig, ja. Aber ich muss halt einen Überwurf machen. Die Regionaltangente brummt im Stadion einen neuen Bahnsteig. Und von dort muss ich darüber, aber die Stabbunkelbrücke, die existiert ja schon längere Zeit. Die wurde in einer großen Aktion dann auch mit Zeitraffer-Videos, die RTW hat herstellen lassen, eingefahren und millimetergenau eingefügt. Das ist schon fertig. Kritikpunkt ist bei manchen Verkehrsexperten, dass die nur eingleisig ist, aber man muss auch immer die Kosten im Auge behalten und die Kosten sind das große Problem bei der RTW und die Eingleisigkeit auf einer Länge einer Brücke, die ist durchaus nach meiner Meinung vertretbar.
0: Ja, zumal den Weg, den die da fährt, kann man auch durch die Weichen fahren, also wenn ein großer Störungsfall ist.
3: Das wird aber kompliziert, ja.
0: Ja, es geht, das würde sogar jetzt da schon gehen, denn danach kommt der sogenannte Abzweig Forsthaus, an dem dann eine Verbindungskurve auf die Strecke Richtung Darmstadt danach ist und da soll es ja dann wieder runtergehen. Also man hätte es zur Not ja dann doch zweigleisig. Allerdings muss man auch sagen, wenn ein Zug durch die ganzen Weichen einmal quer über den Bahnhof fährt, dann braucht er natürlich eine ganze Ecke länger. Das führt dann dazu, dass weniger Züge fahren können. Also die Brücke ist da eigentlich schon die gute Lösung. Man fährt einmal über den kompletten Bahnhof drüber und muss mit keinen anderen Zügen in den Weichen irgendwie kreuzen.
3: Jetzt hast du die zwei Stationen erwähnt, Stadion und Mörferter Landstraße.
0: Am Forsthaus, also
3: am
0: jetziger Abzweig
3: ja,
0: Forsthaus.
3: Die sind beide ja praktisch in der Nähe der schon von Stadion, wo die Strecke dann abgeht Richtung Darmstadt. Die beide Stationen können nicht von beiden Linien angefahren werden. Man hat zunächst den Versuch gemacht, vorzuschlagen, dass die eine Regionaltangente ins Stadion hält und die andere Mörfelder Landstraße. Da haben wir heftig protestiert und haben gesagt, das kann sich kein Mensch merken. Wir akzeptieren, wenn die eine Linie durchfährt und die andere an beiden hält. Und so sieht also der jetzige Plan aus. Die RTW 1 würde in Stadion und Mörfelder Landstraße durchfahren. Und ab Neu-Isenburg wurde die RTW 1 auch gegenüber den ursprünglichen Plänen geschwenkt. Die endet jetzt in Buchschlag. Das hat den Hintergrund, dass wenn der Fall eintreten würde, dass die RTW verlängert wird bis Langen, dass es dann ohne größere Probleme möglich ist vom Fahrplan her. Also nochmal, RTW 1 fährt jetzt nach Buchschlag, nach neuestem Stand, und die RTW 2 nach Neu-Isenburg-Birkengewann.
0: Ja, jetzt haben wir da das Stadion, was du gerade sagtest, und das ist ein großes Stadion, in dem finden Bundesligaspiele statt, und dann fahren natürlich auch ganz viele Leute mit vielleicht auch der Regionaltangente West, die sonst selten mit der Bahn fahren, und dann ist es verwirrend, wenn der eine mal da hält, mal da, die wollen zum Stadion, und eigentlich, es ist an den Tagen ja, wird's dann wahrscheinlich auch brechend voll.
3: Ja, und es wird sogar krimineller werden, denke ich. Denn die RTW hat ja eine beschränkte Limit. Sie ist einmal nur 100 Meter lang. Sie fasst nur 360 Fahrgäste, wobei nur 90 davon Sitzplätze haben, die anderen Stehplätze. Die Kapazität kann man nicht erweitern, die Züge kann man nicht verlängern. Einmal, weil es keine Triebwagen gibt, einmal und zum anderen, weil die Bahnsteige alle auf 100 Meter ausgelegt sind. Und da hatte ich dann bei den Anhörungen vom Regierungspräsidium das in einer sehr frühen Phase schon angedeutet, was passiert denn, wenn Großveranstaltungen sind, insbesondere jetzt, wo eine zweite Arena dort noch gebaut wird und dann Fußballspiel und Veranstaltungen in der Arena stattfinden und die zur gleichen Zeit enden oder beginnen. Wie ist das dann, wenn die Leute da mit der RTW wegfahren wollen? Und dann sagte man mir lapidar, dann wird der Bahnsteig unten einfach gesperrt. Das hat den Effekt, dass die Leute dann über die Fernbahngleise überqueren, wo die Intercity mit 160 durchrauschen. Also das ist eine sehr unbefriedigende Situation. Wir haben darauf hingewiesen, aber ich wüsste auch keine andere Lösung im Moment.
0: Ja, also wenn da Großveranstaltungen sind, dann ist es vielleicht besser, dann auch weiterhin mit den bestehenden S-Bahnen oder Regionalzügen dahin zu fahren, was in Frankfurt auch immer wieder mal gibt, irgendwelche Fußball-Sonderzüge, die dann aus verschiedenen Richtungen direkt zum Stadion fahren, ist dann vielleicht in dem Fall die bessere Lösung, wie die Regionaltangente, die doch klein ist. Über zur Kritik kommen wir gleich nochmal. Wirklich groß sind sie ja nicht. Wir sind jetzt erstmal abgebogen im Süden Frankfurts auf die Strecke Richtung Darmstadt. Ja, dann kommt Neu-Isenburg und da teilt es sich einmal, soll es weitergehen Richtung Buchschlag auf der bestehenden S-Bahn-Trasse. Das gibt's ja schon, ist ja soweit auch als Eisenbahn eine ganz normale Strecke, aber eben der Abzweig Richtung Neu-Isenburg, und da kann man dann richtig schön in die Stadt auch reinfahren.
3: Dann gehen wir nochmal zurück auf den Abzweig Mörfelder Landstraße. Mhm. Ab dort haben wir bis Neu-Isenburg, was die RTW betrifft, einen Linksverkehr.
0: Aha.
3: Das ist auch in der Broschüre recht gut dargestellt. Die RTW, jetzt muss ich selbst aufpassen, das muss ich im Kopf immer vorstellen, die RTW Richtung Süden fährt auf dem Gleis, wo auch die S-Bahn Richtung Süden fährt. Und die RTW Richtung Norden fährt daneben auf dem neu zu bauen westlichen Gleis, sodass wir da einen Linksverkehr hätten.
0: Ne? Okay, ist betrieblich dann natürlich ein bisschen herausfordernd, aber baulich nachher wieder ein bisschen einfacher.
3: Ja, es muss ein neuer Außenbahnsteig gebaut werden. Nur man hätte vielleicht darauf verzichten können, wenn man ein bisschen weitschauender geplant hätte. Denn inzwischen steht ja fest, aber wann es kommt, ist eine andere Geschichte, dass alle Züge mit ETCS ausgerüstet werden müssen, also European Train Control System. Und das System erlaubt ja einen Blockabstand von 2 Minuten. Wenn ich mit Signale das Ganze einrichte und nach Signalen fahre, dann habe ich einen Abstand von 3, 4 oder sogar mehr Minuten. Bis der nächste Zug fahren kann. Aber nach ETCS wäre das möglich gewesen, einen kürzeren Abstand. Und dann hätte man das dritte linke Gleis nicht gebraucht.
0: Ja, aber
3: zu spät.
0: So schnell sind wir dann auch wieder nicht. Ist dann vielleicht nochmal, um das Ganze auch ein bisschen zu entkoppeln, wenn irgendwo Störungen da sind, vielleicht auch gar nicht so verkehrt.
3: Ja. Ja, nach links geht's ab in die Stadt rein. ein bestehendes Gütergleis, das früher auch mal für den Personenverkehr genutzt wurde, aber dann später nur noch für den Güterverkehr. Er endete ursprünglich mal an der Frankfurter Straße. Inzwischen hat man die letzten 100 Meter und die letzten 50 Meter zugebaut mit einem Einkaufszentrum. Und da muss man sich jetzt vorbeischlängeln. Und das ist das große Problem. Wie wird es so geplant, dass Fahrräder, Autos, Fußgänger nicht zu kurz kommen? Und da sind sich die Planer in Neu-Isenburg noch lange nicht einig. Deshalb hat man auch den Bauabschnitt Süd 2 zurückgestellt.
0: Ja, der ist jetzt noch nicht im Bau. Was aber schon klar ist, auf jeden Fall wird es als Straßenbahn gebaut, also BU-Strap.
3: Das ist richtig.
0: Ja, wahrscheinlich alles andere funktioniert dann eh nicht, wenn die Platzverhältnisse schon so beengt sind, dann da noch als Eisenbahn. Da hat man gar nicht groß dran rum überlegt.
3: Ja, und Buchstag hatten wir schon angedeutet. Im Moment endet die RTW erstmal in den Buchstag. Nach meiner Meinung müsste das ausreichen, aber Langen kämpft dafür, auch Langen Flugsicherung, dass die RTW auch bis Langen weitergeführt wird irgendwann einmal. Und Langen ist dabei, entsprechendes Gelände westlich des Bahnhofs für die RTW freizuhalten. Denn da muss ein neuer Bahnsteig, neues Gleis gebaut werden.
0: Ja, ansonsten gibt es ja dann da die Umsteigemöglichkeit auch auf die S-Bahn.
3: In Neu-Isenburg. Innerhalb von weniger Minuten, ne?
0: Ja, in Neu-Isenburg.
3: Nur mit dem neuen Außenbahnsteig muss ich erstmal Treppe runter, Treppe hoch und dann kriege ich den Anschluss nicht.
0: Das ist natürlich immer der Punkt, wie weit in Minuten liegen die Anschlüsse auseinander, dass man noch gut umsteigen kann. Auch dann, wenn man nicht so schnell ist, man denkt auch nur mal an jemanden mit dem Kinderwagen. Da ist man einfach auch nicht so schnell. Jetzt haben wir hier die Besonderheit, dass es manchmal eine Eisenbahn ist, manchmal eine Straßenbahn. Das erfordert natürlich spezielle Fahrzeuge. Es gibt das in Karlsruhe zum Beispiel, dass Straßenbahnen aus dem Umland kommen, in die Stadt reinfahren. Das gibt's in Kassel auch, das gibt's an einer Handvoll Städte in Deutschland. Das wird's dann hier auch geben. Das heißt ja, dass hier schon mal spezielle Fahrzeuge gebraucht werden. Gibt's da schon irgendwelche Informationen, wie die werden sollen?
3: Also, wie ich so tiefer in die Materie eingestiegen bin, das war eine Frage von mir. Welches Fahrzeug kommt denn da in die Frage? Und da sagte mir Herr Ammann, wir denken drüber nach, das Gefäß der Baureihe U6 der VGF zu übernehmen. Also das ist ein U-Bahn-Fahrzeug der Stadt Frankfurt, nennt sich aber U6, weil das das sechste Fahrzeug dieser Baureihe ist. Und das hat die Fußbodenhöhe von 80 Zentimeter. Deshalb kam auch diese irrige Zwischenbahnsteighöhe von 80 Zentimeter zustande. Es hätte nur ertüchtigt werden müssen auf ein Zwei-System-Fahrzeug und auf ein Fahrzeug, was eine Straßenzulassung erhält. Jetzt, wie es ins Detail geht, und der Teufel steckt immer im Detail, hat sich niemand gefunden, also zumindest auch nicht der Hersteller, der die Frankfurter Fahrzeuge baut, der eine so kleine Serie von 27 Fahrzeugen auflegt. Weil er sagt, das rentiert sich für mich nicht, ich bin auf Jahre ausgelastet, ihr sucht euch mal einen anderen Hersteller für ein Fahrzeug. Dann kam die Ausschreibung von Pharma, denn Pharma wird die Fahrzeuge, so wie wir es ja auch hier bei den Wasserstoffzügen haben, kaufen und einen Vertrag mit dem Hersteller abschließen über einen Wartungsvertrag für 30 Jahre. Das hat man sich dann, es gibt die einzige Möglichkeit, die vorstellbar ist, weil das Fahrzeug ist ein Unikat, dann ein Fahrzeug auf der Basis der Gefäße der Albtalverkehrsgesellschaft, der Karlsruher Fahrzeuge, zu bestellen. Und diese Ausschreibung läuft. Die erste ist ohne Ergebnis abgebrochen worden, weil sich niemand gefunden hat. Und jetzt ist die Ausschreibung nochmal neu aufgelegt worden. Das Kuriose an der Geschichte ist, dass wir, wie gesagt, drei Bahnsteighöhen haben, die RTW anfährt. Die 96er Bahnsteige der S-Bahn, die 76er Bahnsteige der Deutschen Bahn und die 80 Zentimeter hohen Bahnsteige, die nur von der RTW angefahren werden. Und dieses Fahrzeug soll also drei verschiedene Einsteighöhen haben und im Fahrzeug selbst eine Rampe, die die drei verschiedenen unterschiedlichen Höhen miteinander verbindet. Ich habe da ein bisschen Bauchweh, wenn ich das mir so richtig überlege, dann müsste der Gang muss dann ziemlich breit sein, sodass auch Rollstuhlfahrer durchfahren können. Ich verliere sehr viel an Sitzplatzkapazität. Aber gut, das ist also das Fahrzeug, was auch jetzt am meisten in der Kritik ist. Ein Fahrzeug mit drei unterschiedlichen Einstieghöhen, die entsprechend von außen gekennzeichnet werden müssen und selbstverständlich auch von innen. Das ist ein Novum und dieses Fahrzeug wird ein Unikat geben, logischerweise. Und es kann kein anderes Fahrzeug auf der RTW im Fall, dass Fahrzeuge verunfallen, dann eingesetzt werden. Und damit muss man immer rechnen. Es gibt so eine Statistik, dass man sagt, Straßenbahnfahrzeuge haben alle 5 Jahre einen Unfall mit Totalschaden. Und wenn das dann nach 20 Jahren der 4. Totalschaden ist, dann kann die RTW praktisch den Fahrplan nicht mehr halten.
4: Ja, warum hat man denn nicht gesagt, okay, 96er Bahnsteige, weil wir fahren ja hier im Netz der S-Bahn, warum baut man die neuen Bahnsteige nicht auch einfach auf 96 und hätte nachher eine Höhe gehabt?
3: Nein, man hätte 80 machen können und 96. Aber wie gesagt, das ist die Krux der RTW, dass das 680er-Fahrzeug nicht zum Einsatz kommen könnte. Das wäre dann die Lösung gewesen, dass man die beiden anderen Höhen, wobei 76 und 80 ja praktisch kein Unterschied sind, aber 96, genau wie die S-Bahn das ja auch macht, mit der Rampe überbrückt. Ja, das heißt, eine fahrbare oder mobile Rampe im Fahrzeug hätte im Fall, dass ein Rollstuhlfahrer kommt, dann die Rampe auslegen müssen. Wäre zwar der Fahrplan durcheinander gekommen, wie es bei der S-Bahn ja auch der Fall ist. Das wäre die geniale Lösung gewesen.
4: Das hätte man auch machen können. Stattdessen gibt es jetzt im Fahrzeug unterschiedliche Höhen, an jeder Tür eine andere, dass es dann auch wieder passt. Also das ja wird ein eigenartiges Fahrzeug. Die sollen dem Rhein-Main-Verkehrsverbund gehören. Du hast gerade gesagt, die Pharma macht die Ausschreibung. Das ist eine Tochterfirma vom Rhein-Main-Verkehrsverbund. Mhm. Denen sollen die gehören. Also das ist schon mal nicht so dem Betreiber gehören die nachher, sondern der Aufgabenträger sagt hier, so wir stellen die Fahrzeuge, damit sie da selber mitentscheiden können, wie die denn nachher
3: und das
4: aussehen.
3: Das Lustige, der Betreiber wird also nie die RTW werden, sondern da kann sich jeder andere bewerben, also Hessische Landesbahn, DB oder wer auch immer.
4: Also jedes Eisenbahnverkehrsunternehmen, da ist aber auch noch gar keine Ausschreibung zu da. Bisher ist ja nur die Ausschreibung für die Fahrzeuge da. Mhm. Das ist noch ganz offen, wer das nachher überhaupt betreiben wird.
3: Richtig.
4: Ja, theoretisch jedes Eisenbahnverkehrsunternehmen könnte das machen.
3: So ist das, ja.
4: Ja, du hast schon mal rumgerechnet, wie das mit Fahrplänen aussehen könnte. Was für einen Takt sagen die denn von der Regionaltangente Westplanungsgesellschaft soll denn da bisher angepeilt werden?
3: Also ich verweise nochmal auf meine Broschüre. Auf der letzten Seite ist also die letzte Fassung mit dem 6.0. Wir haben aber, das stand von Anfang an fest, einen Viertelstundentakt auf der Stammlinie. Das heißt zwischen Eschborn Ost und Neu-Isenburg. Und die anderen beiden Linien, die fahren im Halbstundentakt und ergänzen sich, wie gesagt, auf der Stammlinie zu einem Viertelstundentakt.
4: Das heißt, von Bad Homburg raus fährt alle halbe Stunde eine, sowie von dem Gewerbegebiet Braunheim und nachher von Buchschlag oder Neu-Isenburg und dann ist es auf dem Hauptteil der Strecke automatisch ein Viertelstundentakt. Mhm. Ist das denn so machbar?
3: Das ist machbar, ja. Aber mehr geht nicht.
4: Mehr geht nicht?
3: Okay. Mehr geht nicht. Also ich kann keinen Zwischentakt mehr machen, keinen 7,5-Minuten-Takt. Es geht nicht mehr. Da ist die RTW, hat sich da selbst ein Bein gestellt. Und das war ja auch der Hauptkritikpunkt. Warum macht man sowas mit Stadtbahnfahrzeugen? Und warum plant man die RTW nicht mit S-Bahn-Fahrzeugen, die ja immerhin dreifach gekoppelt 1.500 Personen befördern können und die RTW, wenn die wirklich vollgestopft wird, kann gerade mal 500 Personen befördern. Ja. Und Kritiker sagen dann auch, die teure Trasse oder die knappe Messetrasse zwischen Flughafen und Stadion wird mit so einem Publikumfahrzeug da belegt. Das ist eigentlich ein Unding, das kann man nicht als Verkehrsplaner nicht akzeptieren. Aber es ist passiert und jetzt müssen wir mitleben.
4: Ja, warum baut man es denn nicht alles als S-Bahn? Das hätte man, also ja, dann als Bahnstrecke.
3: Dann hätte man nicht über die Leunabrücke fahren können. Dann hätte man nicht in Neu-Isenburg fahren können. Ja.
4: Also schlicht, es wäre auch so gar nicht machbar gewesen.
3: Nein, so nicht.
4: Ja, es ist also irgend so eine Kompromisslösung, damit man überhaupt bauen darf. Da sind die Anforderungen an eine Straßenbahn wesentlich geringer als an eine Eisenbahn. Ja, da fallen uns jetzt Vorschriften auf die Füße, die es einfach etwas kompliziert machen. Ja, da sind wir jetzt schon so ein bisschen bei der Kritik. Die Regionaltangente West hat sehr, sehr viel Kritik. Ich lese einfach mal so ein paar Dinge vor. Können wir dann gleich mal drauf eingehen. Wenn man es mit der S-Bahn vergleicht, teurer, kürzer, schmäler, langsamer, nicht barrierefrei. Das hatten wir schon mehr oder weniger angesprochen. Mhm. Dann würde die letzte Kapazitätsreserve aus dem Flughafen Regionalbahnhof suboptimal verbrauchen. Ja, das ist ein Bahnhof, in dem ist schon sehr viel los und dann fährt da das kleine Ding rein.
3: Das hatte ich ja auch schon gesagt, ja.
4: Ja. Mhm. Kommen wir schon mal zum Punkt Finanzierung. Ja, das kostet ja eine Menge Geld, da jetzt so viele Strecken zu bauen. Zurzeit sind sie ja auch schon zum Teil im Bau. Wie ist das denn finanziert?
3: Ja, sag mal, die Finanzierung der Strecke ist ja eigentlich gesichert mit dem Vertrag, Gesellschaftervertrag und auch mit dem Zuschuss von Brüssel, mit dem Zuschuss von Berlin, mit dem Zuschuss von Wiesbaden. Was aber das problematisch werden wird, ist die Finanzierung des laufenden Betriebes. Und da hält sich die RTW und alle, die angesprochen werden, noch das Hessische Ministerium für Verkehr, bedeckt. Es gibt keine, sagen die, es gibt bisher keine Kostenschätzung, keine Kostenkalkulation. Wir können dazu nichts sagen. Ich habe mal gerechnet und komme zu Betriebskosten in der Höhe von 70 Millionen Euro. Pro Jahr. Wenn man jetzt rechnet, dass wir 40% durch Einnahmen decken können, wird ja immer weniger, weil immer mehr Flatrate-Tickets aufgelegt werden. Und wenn man auch berücksichtigt, dass dann Kürzungen im anderen Verkehr stattfinden, also die Buslinien X11, X17, X58, der 58er selbst und der 651er, die werden eingestellt. Und diese Kosten, die da eingespart werden, dann bleibt dann vielleicht noch ein Zuschussbedarf von 25 bis 35 Millionen übrig. Aber wer das bezahlt, das ist auch noch nicht geklärt. Das steht auch noch in den Sternen. Und das ist der Hauptkritikpunkt im Moment. Der hessische Verkehrsminister hat schon gesagt, wir zahlen nicht. Von Berlin ist auch nichts zu erwarten, sodass also der RMV nicht nur die Strecken, die ich gerade, die Busstrecken, die ich gerade genannt habe, oder auch die S-Bahn-Strecke, die S8 wird auch eingekürzt. Die Kurzpendel zwischen Flughafen und Hauptbahnhof, die werden auch nicht mehr fahren. Wenn man das alles rechnet, bleibt also immer noch 25 bis 35 Millionen. Wer das zahlen soll, ist klar. Am Ende bleibt es vom RMV hängen und er muss an anderer Stelle kürzen.
4: Ist denn dann immer noch der Nutzen größer wie die Kosten? Wenn wir dann woanders kürzen?
3: Fragen Sie mich nicht sowas.
4: Gut, dass man Buslinien, die durch den neuen Linienverlauf
3: parallel verlaufen, ja.
4: Ja, dass man die natürlich dann streichen kann, ist völlig klar. Aber wenn dann so Flughafen-Pendelverkehre rausfallen, gut, da kann man auch nochmal drüber reden, braucht es denn da wirklich jeden, um jede Uhrzeit da irgendwie einen, ob man da ein paar rausnehmen kann, sicherlich. Aber ist dann der Nutzen immer noch größer? Gut, müssen andere entscheiden.
3: Ich hoffe.
4: Ja. Jetzt wird ja zum Teil schon gebaut und wenn ich mir Neu-Isenburg angucke, sind wir von Bauen noch sehr weit entfernt. Wie sieht's denn so aus mit einer möglichen Inbetriebnahme? Wahrscheinlich erstmal auf irgendwelchen Teilabschnitten.
3: Ja, lange haben wir uns gesträubt, sowas umzusetzen, das macht keinen Sinn. Aber die Geschichte lehrt, es hat auch Vorteile, wenn der Betrieb langsam hochgefahren wird, sodass wir also nicht wie bei der Firma Staat hier mit gleich einem ganzen Block von Fahrzeugen und neuem Personal in Betrieb gehen. Und im Moment besteht die Idee, mit der RB11 als Vorlauf für die RTW von Bad Soden nach Höchst in Betrieb zu gehen. Und zwar schon im Jahr 2028. Das kann man jederzeit mitten im Jahr machen. Man braucht also keinen Fahrplanwechsel abwarten, weil...

0: Betrieb geht, ausgenommen Neu-Isenburg.
1: Ja, das wird ja noch ein bisschen später, denn da muss ja noch geguckt werden, wie man an diesem Einkaufszentrum vorbeikommt.
0: Wobei im Moment Überlegungen, aber das darf man nicht laut sagen, weil dann geht der Protest los, denn Neu-Isenburg hat einen ganzen Batzen Geld inzwischen in die Betriebsgesellschaft eingezahlt und die Erhöhung war allein in letzter Zeit 47 Millionen, dass man die doch an der Frankfurter Straße enden lässt. Dann würde ich nämlich auch ein Fahrzeug sparen oder zwei Fahrzeuge sparen und könnte an den Fahrplan bequemer fahren, braucht keine überschlagene Triebfahrzeugwende zu machen. Das können Sie aber alles nachlesen, wie gesagt, auf unserer Broschüre, wo der Fahrplan auch abgedruckt wird. Da sieht man, dass wir dort 3 Minuten Wendezeit hätten in der Haltestelle Birkengwann und Frankfurter Straße wären es dann doch 12 Minuten.
1: Ja, und dass man mit 3 Minuten nicht pünktlich wieder rauskommt, ist, glaube ich, naheliegend. Die Broschüre, wie gesagt, auf langsamfahrt.de unter dem Eintrag zu dieser Sendung kann man sich das runterladen und mal nachschauen. Sie ist wirklich sehr, sehr umfangreich. Alles ist noch nicht geklärt, wer darauf fahren wird, wie die Fahrzeuge genau werden. Das steht alles noch offen. Eine ganze Menge muss da noch geklärt werden. Jetzt wird ja erstmal gebaut. 2028 könnten vielleicht die ersten Züge fahren. Hast du gerade angesprochen, dass... ist ja dann doch noch ein paar Jährchen hin.
0: Ja, gut, die will Weile haben, aber wie gesagt, ich bin optimistisch, dass die Sotha-Strecke als erste in Betrieb geht. Nicht, weil ich in Bad Soden wohne, sondern weil das auch am weitesten fortgeschritten ist und weil hier relativ wenig neu gemacht wird. Wir hätten so viel noch erzählen können. Zum Beispiel, warum hat man den Bahndamm in Höchst gelassen, eingleisig und nicht zweigleisig gebaut? Oder warum ist man Höchst nicht auf Level 0 in den Bahnhof reingefahren? Aber wie gesagt, steht alles in meiner Broschüre.
1: Ja.
0: Also ich drücke der RTB meine Daumen, dass es einen super Start gibt und dass es einen super Erfolg gibt. Und ich bin auch überzeugt, es wird so werden.
1: Ja, dann danke ich dir, Wilfried Staub, Sprecher von ProBahn, dass du uns so viel über die Regionaltangente West erklärt hast.
0: Ich danke für das Gespräch.
1: Das war heute ein interessantes Verkehrskonzept. Die Regionaltangente West ist auch schon im Bau in Frankfurt am Main. Weitere Informationen, weiterführende Links gibt es auf langsamfahrt.de, zum Beispiel zu der Internetseite der RTW Planungsgesellschaft, auf der man diese Schieberegler sehen kann, wie es vorher aussah und wie es mal werden soll. Ganz interessant, die Broschüre, die Wilfried erwähnt hatte, ist dort verlinkt. Der Umsteiger, das ist das Magazin von ProBahn, könnt ihr euch dort herunterladen auf langsamfahrt.de. 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Damit verabschiede ich mich von euch. Mein Name ist Gregor Börner. Bis zum nächsten Mal. Tschüss!

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Und die Eingefleischten werden wissen, warum dieser Titel hier zum Anfang läuft. Heute ist das Jahr 1977 dran, ein geschichtsträchtiges Jahr.

David Bowie, Sound of Vision aus dem Album Love aus dem Jahr 1977. Bleiben wir mal bei David Bowie. Damit erfüllen wir dann auch gleich unseren Deutschanteil an diesem Ganzen. Ja, auch David Bowie hat einmal in Deutsch gesungen aus dem Film, das ist Filmmusik eigentlich, Kinder vom Bahnhof Zoo, dieser Titel, der dann auch in Deutsch erschien.

Dann sind wir Helden, David Bowie. Der nächste Titel, das Lied handelt von einer fettleibigen tasmanischen Frau, mit der Bon Scott ein One-Night-Stand im Free Garden Hotel von North Melbourne hatte. Der Sänger weist nicht nur auf die Größe der Frau hin, sondern ist auch mit einer talentiertesten Liebhaberin, die er je gehabt hat. Der erste Vers des Songs enthüllt wesentliche physikalische Maße 42, 39, 56 und dass sie 19 Steine wiegt, ungefähr 120 Kilogramm. Auf der Live from Atlantic Studio CD beschreibt Scott jedoch den Titel Frau als ein tasmanischer Teufel, wiegt 138 Kilo, 305 Pfund. Ein Maß, das sich von der Lyrik 19 Steine unterscheidet, denn 19 Steine sind ungefähr 305 Pfund. Ja, von welchem Titel reden wir denn hier? Einen Titel einer australischen Band, der 1977 in Australien erschien. Und da gab es noch eine Besonderheit, aber dazu kommen wir nachher.

Ja, Musik aus Underdog, also aus den aus Australien. Da ist das Besondere für die Jüngeren unter euch vielleicht. Der Sänger wird euch nicht ganz so, die Stimme wird euch nicht ganz so bekannt vorkommen wie früher. Wie gesagt, da war noch nicht, bis 74 war es Dave Evans im Gesang. Danach war es dann, wie gesagt, dieser Bon Scott, der ja diesen Titel in mehr oder weniger angeregt hat. Und dann 1980 war es dann Brian Johnson. Und ist es heute noch. Gastsänger ist ab und zu jetzt Axl Rose. Kommen wir mal zu dem nächsten Herrn hier. Der ist immer noch aktiv. Damals waren es seine Hochzeiten.

Eric Clapton, Lay Down Sally. Der nächste Titel, ja, wie gesagt, bei mir gibt's ja immer ein paar Texte. Vielleicht könnt ihr ja mit dem Text was anfangen und kommt schon drauf, wer das sein wird. Gott schütze die Königin. Das faschistische Regime. Sie hat dich zu einem Idioten gemacht. Einer potenziellen Wasserstoffbombe. Gott schütze die Königin. Sie ist kein menschliches Wesen. Es gibt keine Zukunft in Englands Träumen. Lass dir nicht erzählen, was du willst. Lass dir nicht erzählen, was du brauchst. Es gibt keine Zukunft. Es gibt keine Zukunft. Es gibt keine Zukunft für dich. Gott schütze die Königin. Wir meinen es so. Mann, wir lieben unsere Königin, die Gott schützt. Gott schütze die Königin, weil Touristen Geld sind und Geld bringen. Und unsere Präsentationsfigur ist nicht das, was sie zu sein scheint. O Gott, schütze die Geschichte. Gott, schütze eure Jacke-Parade. O Gott, habe Erbarmen. Alle Verbrechen werden bezahlt. Wenn es keine Zukunft gibt, wie kann es da Sünde geben? Es sind die Blumen im Mülleimer. Es sind das Gift in deiner Menschenmaschine. Wir sind die Zukunft, eure Zukunft. Gott, schütze die Königin. Wir meinen es so, Mann. Wir lieben unsere Königin, die Gott schützt. Gott schütze die Königin und wir meinen es so. Keine Zukunft, keine Zukunft, keine Zukunft für dich. Und das bis zum Ende durch des Titels. Na, wer wird's sein? Es war die Zeit, der Beginn des Punks und da gab es ganz, ja, ganz Bekannte und die kann man auch hören. Sex Pistols, God Save the Queen.

God Save the Queen, Sex Pistols. Auch die nächsten Herren hatten so ihre großen Erfolge im Jahr 1977. Zwei ganz bekannte Titel und heute noch oft gespielte Titel von ihnen. Heute auch mal bei uns, was ja eigentlich sonst nicht so die Regel ist, dass wir nicht wir wollen ja nicht immer den Mainstream spielen. Aber diese Titel gehören einfach zum Jahre 1977 dazu. Bitteschön.

1977. Was gab's denn noch 1977? Gucken wir mal. Im Jahr 77 waren folgende Mädchennamen zum Beispiel sehr beliebt. Nicole, Sandra, Susanne, Anja, Christina, Daniela, Stefanie, Tanja, Susanne, Nadine und Julia. Bei den Jungs waren es Michael, Christian, Stefan, Ralf, Sven, Markus, Oliver, Andreas, Thomas, Alexander, Matthias. Nobelpreise gab es in diesem Jahr auch. Und da gab es zum Beispiel noch Nobelpreise für oder Friedensnobelpreise für Amnesty International. Heute gibt es die ja, na, ist egal. Ist nicht das Thema dieser Sendung. Das Thema dieser Sendung ist 1977. Die Musik und die Geschichte von 1977. Auch diese Band gab es damals, fing an, Iggy Pop, Lust for Life.

Iggy Pop. Lost for Life. Gucken wir mal den Text dazu an. Ist ja auch eine Band, die in die Punk-Rock-Szene zählt. Hier kommt Johnny Yen. Wieder mit Alkohol und Drogen und der Fleischmaschine. Er wird wieder einen Striptease machen. Hey Mann, woher hast du diese Lotion? Mich schmerzt es, seit ich den Schnickschnack gekauft habe. Etwas, das man Liebe nennt. Ja, etwas, das man Liebe nennt, das ist, wie wenn man Hühner hypnotisiert. Ich bin halt ein moderner Mann. Natürlich, das habe ich schon mal gehört. Ich habe Lust zu leben, weil ich Lust habe zu leben. Ich habe 1 Million Preisgeld verdient für meinen Folterfilm. Ich habe den GTO und trage eine Uniform. Alles mit dem Darlehen von der Regierung. Ich habe 1 Million Preisgeld verdient. Der Sinn und Zweck dieses Textes ist jetzt nur jedem selbst überlassen, das zu verstehen, das verstehen zu wollen. Iggy Pop war das. Kommen wir mal zu dem Herrn hier oder zu den beiden Herren, Mark Bolan und Mickey Finn, alias T-Rex. Auch die waren noch tätig 1977. Ein Titel aus dem Jahr von ihnen. So ein sogenannter Überläufer. 76 produziert, 77 dann in den Charts.

Ja, T-Rex, The Soul of My Sweets und Nazareth's Broken Down Angel. Gucken wir mal, was in diesem Jahre so Wichtiges passierte. Ein tragisches Flugzeugunglück ereignete sich im Frühjahr über Teneriffa. Ein wegen der Bombendrohung nach Gran Canaria umgeleitete Boeing 747 der Pan Am stieß im dichten Nebel auf eine Boeing 747 der KLM. Eine Katastrophe, bei dem 563 Menschen starben. Dann gab es noch weniger Glimm, also wie gesagt, es ging in New York, kam es am 13. Juli zu schweren Gewittern und weitreichenden Stromausfällen, aber es ging alles mehr oder weniger glimpflich ab. Weniger glimpflich ging es dabei nach der Haftentlassung von Brigitte Mohnhoff zu, die im Untergrund die Terrorvereinigung Rote Armee-Fraktion neu zu organisieren begann. Bereits im März kam es zu der Ermordung des Generalbundesanwalts Siegfried Buback durch die RAF. Der deutsche Arbeitgeberpräsident Hans-Martin Schleyer wurde ebenfalls von den RAF-Kommando entführt und umgebracht. In den USA punktete das Unternehmen mit dem grünen Apfel auf dem technischen Sektor. Der Apple II kam als erster Rechner auf den Markt, der vollständig mit einem Bildschirm und einer Tastatur ausgestattet war. Und die Welt war um einen großartigen Künstler ärmer geworden. Der King of Rock'n'Roll, Elvis Presley, starb am 26. Juni.

Sex Pistols, Holiday in the Sun. Der Text, der spiegelt jetzt wieder, was Punkmusik eigentlich war und ist: rebellisch und sozialkritisch. Einen billigen Urlaub in Elend der anderen Leute. Ich will keinen Urlaub in der Sonne. Ich will das Konzentrationslager Bergen-Belsen gehen. Ich will etwas Geschichte sehen, weil ich jetzt eine vernünftige Wirtschaft habe. Ich gut leben kann. Jetzt habe ich einen Grund und warte immer noch. Ich habe einen Grund, um zu warten. Die Berliner Mauer. Send Surround-Ton in einem 2 Zoll großen Mauer. Nun, ich habe auf einem kommunistischen Aufruf gewartet. Ich wage, nach Sonnenschein zu fragen und bekam den Dritten Weltkrieg. Ich schaue über die Mauer und sie schauen mich an. Ich habe einen Grund jetzt zu warten. Ich habe einen Grund zu warten. Und ich warte immer noch. Sie starren die ganze Nacht und sie starren den ganzen Tag. Ich hatte keinen Grund, um überhaupt erst hier zu sein. Aber jetzt habe ich einen Grund. Es ist kein wirklicher Grund. Und ich warte an der Berliner Mauer. Ich werde über die Berliner Mauer steigen. Ich verstehe die ganze Sache überhaupt nicht. Ich werde immer wieder über die Berliner Mauer steigen. Ich werde über die Berliner Mauer steigen, über die Berliner Mauer steigen. Katastrophobie, da ist zu viel Paranoia. Da sind zu viele Geheimzimmer. Oh, wann werden wir fallen? Und jetzt habe ich einen Grund. Es ist kein wirklicher Grund, um zu warten. Die Berliner Mauer. Ich muss über die Mauer steigen. Ich verstehe die ganze Sache überhaupt nicht. Es ist minderwertig. Billiger Dialog, billige notwendige Kulisse. Ich muss über die Mauer steigen. Ich will über die Mauer steigen, bevor ich über die Berliner Mauer komme. Ich verstehe das Stück überhaupt nicht. Ich werde über die Mauer steigen. Ich werde über die Mauer steigen. Ich verstehe die ganze Sache überhaupt nicht. Bitte warte auf mich. Sex Pistols waren das. Mit einem sehr kritischen Text meines Erachtens. Sollte man mal drüber nachdenken.

Chatbooks and the Forbidden, I don't doing nothing, aus ihrer Vinyl, aus ihrem Vinylalbum Punk Vinyl. Ihr habt es knistern gehört, es war Vinyl, wie bei uns üblich jetzt neuerdings. Auch dieser Herr fing an, hatte sich von Genesis getrennt und machte sehr gute Musik.

Heute ist es ausgebremst. Seitdem macht ja genialste Mucke überhaupt. Peter Gabriel wurde ja bei Genesis durch einen singenden Drummer abgelöst. Der konnte ihn aber leider nie ersetzen. Kommen wir zu unserem letzten Titel heute. Das wird Blondie sein mit Dennis. Ich möchte mich vorher verabschieden und möchte euch wünschen, ja, was wünsche ich euch immer? Schaut euch in die Augen, nehmt euch an der Hand und denkt daran, wer so lebt, dass er mit Vergnügen auf sein vergangenes Leben zurückblicken kann, lebt halt zweimal. Das war's dann vom Freien Bürgerradio hier in Zwopfurt und tschüss.

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Francesco, Balitato und Milva. Mit dem Titel, der war sogar für mich zu verstehen, Alexanderplatz. Und damit herzlich willkommen zu Orbi et Orbi, den Städtemagazin für Swupfurt und den Rest der Welt. Ja, wir widmen uns heute wieder regionalen Themen, wie immer hier bei diesem Magazin. Aber wir fangen erstmal an mit Musik und wir machen einen Lieblingstitel von Bernd. Herzliche Grüße.

0: Susanne, Leonard Cohen, Flower Power hatten wir gerade auch. Und diesmal gibt es das in der 16. kleinen Partnacht. Die ist am 20. Juni. Die Partnerinnen und Partner der Bürgerinitiative Lenné Park laden an diesem Tage um 17 Uhr zur kleinen Parknacht in den Südbereich des Lenné Parkes ein. Es ist auch das 19. Spendenjahr und es widmet sich einem besonderen Ereignis der jüngsten Parkgeschichte, 50 Jahre Gartendenkmal. Das diesjährige Motto der kleinen Parknacht lautet eben Flower Power in unserem Gartendenkmal und gestaltet das Beisammensein zu einem Fest der Lebensfreude, organisiert von Bürgerinnen und Bürgern für Bürgerinnen und Bürger. Hierbei unterstützt ein großes Netzwerk aus Firmen, Vereinen, Sponsoren und Sponsorinnen sowie mehr als 350 ehrenamtliche Aktivistinnen und Aktivisten immer hinter den Kulissen. Dieses bürgerschaftliche Engagement sowie die fortwährende Spendenbereitschaft der Frankfurterinnen und Frankfurter bilden eben die Basis für den Erfolg der Bürgerinitiative bei der Sicherung und Umsetzung des aktuellen Spendenprojektes. Die denkmalgerechte Sanierung der Namenssteine am Schöpferdenkmal im Nordbereich der Parkanlage. Ja, so kann die Stadt eben auch leben, wenn man sich daraus eben raushält und nur darauf setzt, dass Bürgerinnen und Bürger dieser Stadt etwas für ihre Stadt tun. Und was hat die Stadt zu tun? Einfach noch ein paar Knüppel in die Füße werfen. Wir kommen zu einem Statement von einer jetzt ehemaligen Mitstreiterin der SVV. Bitteschön.
1: Sehr geehrte alle, nach 7 Jahren in dieser Stadtversammlung lege ich heute mein Mandat nieder. Ich war über 10 Jahre Teil von Die Partei, habe 2 Wahlen in der SVV gewonnen und eine Bundestagswahl glücklicherweise verloren. Rückblickend vermutlich die gesündeste politische Entscheidung meines Lebens. Früher dachte ich tatsächlich mal, Politik hätte etwas mit Gestaltung zu tun. Mit Ideen, mit Diskurs, mit dem gemeinsamen Versuch, Probleme zu lösen. Heute habe ich eher das Gefühl, ich habe 7 Jahre lang in einer Mischung aus Theatergruppe, Ego-Selbsthilfezirkel und Verwaltungs-Escape Room gesessen. Natürlich gibt es hier Menschen, die sich richtig ehrlich den Arsch aufreißen, die wirklich etwas bewegen wollen. Aber es gibt eben auch erstaunlich viele, die vor allem ihr Ego und eigene Interessen bewegen. Was mich zunehmend frustriert, wir haben gesellschaftlich komplett verlernt, miteinander zu reden. Es gibt nur noch Schwarz oder Weiß, Freund oder Feind, Zustimmung oder moralische Hinrichtung. Dabei lebt Demokratie eigentlich vom Streit, vom Aushalten anderer Meinungen, vom Zuhören. Sokrates sagte sinngemäß, nicht die Lautesten sollten führen, sondern die Weisesten. Heute gewinnt allerdings oft nicht die beste Idee, sondern die beste Inszenierung. Ich bin Antifaschistin, aus voller Überzeugung. Und gleichzeitig muss man leider feststellen, dass wir in einer Gesellschaft leben, in der mittlerweile ein erschreckend großer Teil der Menschen wieder autoritären und menschenfeindlichen Ideen hinterherläuft. Antifaschismus ist für mich keine linksgrün versiffte Anekdote, sondern Antifaschismus ist eine Haltung, die jeder vernünftige Mensch im Prinzip mit sich im Herzen tragen sollte. Das macht mich nicht nur wütend, sondern ehrlich gesagt auch müde. Und wenn man gleichzeitig auf Bundes- und EU-Ebene zusieht, wie Korruption, Lobbyismus, Machtspiele und offensichtliche Interessenkonflikte regelmäßige folgenlos verpuffen, dann fragt man sich irgendwann schon, was mache ich hier eigentlich? Da verschwinden Milliarden, Maskendeals werden vergessen, Lobbykontakte relativiert, Parteispenden schön geredet und dubiose Verpflichtungen einfach ausgesessen. Konsequenzen? Meistens keine. Ein kurzer Medienzyklus, ein betroffenes Statement, weiter geht's. Gleichzeitig dauern politische Prozesse inzwischen Jahre. Entscheidungen werden verschleppt, zerredet oder aus parteitaktischen Gründen blockiert. Und viel zu häufig entsteht der Eindruck, dass nicht zum Wohle der Bürger entschieden wird, sondern zum Wohle von Karrierewegen, Fraktionslogiken oder persönlichen Interessen. Wirklich breite, vielfältige gesellschaftliche Interessen vertreten heute nur noch wenige Parteien glaubwürdig. Der Rest beschäftigt sich oft lieber damit, das eigene Lager moralisch aufzuwerten und alle anderen pauschal abzuwerten. Demokratie wird aber nicht stärker, wenn nur noch die eigene Meinung als legitim gilt. Und während auf kommunaler Ebene um jede Parkbank, jede Förderung und jeden Euro gestritten wird, erlebt man oben eine politische Kultur, in der Arroganz, Selbstinszenierung und Machterhalt oft wichtiger wirken als tatsächliche Lösungen. Dazu kommt, Kommunalpolitik ist ein Ehrenamt. Man investiert Zeit, Energie und oft auch Gesundheit. Und als Dank wird man in irgendwelchen hirnrissigen Facebook-Gruppen beleidigt, diffamiert oder auf Äußerlichkeiten reduziert von Menschen, die vermutlich schon beim Ausfüllen einer Sushi-Bestellkarte emotional überfordert wären. Auch das gehört inzwischen ganz selbstverständlich dazu. Mir ist es ehrlich gesagt nicht mehr wert. Ich habe lange geglaubt, man müsse nur genug Kraft investieren, um Dinge zu verändern. Mittlerweile glaube ich eher, viele politische Strukturen belohnen nicht Integrität oder Kompetenz, sondern Anpassungsfähigkeit, Netzwerke und die Fähigkeit, Skandale lange genug auszusitzen. Deshalb ziehe ich heute einen Schlussstrich. Nicht, weil mir Demokratie egal geworden ist, sondern weil ich nicht mehr bereit bin, meine Energie in ein System zu stecken, das Kritik ständig einfordert, aber Konsequenzen konsequent vermeidet. Ich bedanke mich bei Philipp Wartenberg. 7 Jahre mein Fels in der Brandung, nicht nur politisch, sondern auch persönlich. Meiner Fraktion und meines Kreisverbands für Loyalität, Witz, Charme und schlechte Scherze. Dass ihr immer hinter mir standet, ihr mich gefördert und gefordert habt. Danke an alle Kolleginnen und Kollegen, die hier wertschätzend miteinander arbeiten, der SVV. Und danke, liebe SVV, für einen sehr lehrreichen Lebensabschnitt und die großartige Realsatire.
0: Danke an Cindy Rosenkranz für 10 Jahre gute Arbeit und viel Lächeln und viel Schmunzeln in dem Stadtparlament. Ich kann mir vorstellen, es ist nicht leicht, mit den Leuten im Parlament, Stadtparlament in der SVV zusammenzuarbeiten. Da gibt es einige Alteingesessene, die sitzen wirklich alles aus und ja, ihr Klientel halten sie hoch. Denn es gibt ja diesen Baufilz immer noch in Frankfurt an der Oder. Den gibt es ja nun schon sehr, sehr lange, seit eigentlich Beginn der Stadtverordnetenversammlung. Und immer wieder nur von einer Partei geprägt. Damals war noch der Chef der SVV mit bei, der hatte dann ein rotes Parteibuch. Der war SPD-Mitglied, aber beide, CDU und FDP und SPD, waren da sich immer einig. Und dann kamen ja noch die Blauen dazu, die ja nichts anderes sind als Stänkerer, ohne konstruktive Beiträge. Immer nur Stänkern, Stänkern, Stänkern. Aber wenn man sich den Vorsitzenden anguckt, Fraktionsvorsitzenden, und ihn persönlich kennt, dann weiß man, er kann niemals einen Hirnschlag kriegen. Wir bleiben mal beim Musik und gucken mal, was wir hier so haben. Warte mal, ich muss mal gucken, wo ich hingegangen bin. Da sind wir.

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2: Ja, Musik, die ans Herz geht. Themennachmittag im Pflegestützpunkt am 15. Juni. Um 15 Uhr in der Logenstraße 1 ist das, im Erdgeschoss. Abzocke und andere Vertragsfallen ist diesmal das Thema. Teilnehmende erfahren von Beratern der Verbraucherzentrale, wie sie sich als Verbraucherinnen und Verbraucher vor fragwürdigen Geschäften privatrechtlicher Unternehmen schützen können. Anschließend besteht die Gelegenheit, die Hilfsmittelausstellung der Wohnberatung zu besichtigen. Die Wohnberatung, ein zusätzliches Beratungsangebot des Pflegestützpunktes, befindet sich in der zweiten Etage der Logenstraße. Um inhaltlichen Austausch zu ermöglichen und Fragen in die Welt zu beantworten, ist eine Teilnehmerzahl auf 15 Personen begrenzt. Daher ist eine Voranmeldung bis Mittwoch, den 10. Juli, erbeten. Unter der Telefonnummer 0335 500 96 96 3 oder 500 96 96 4. Es gibt auch eine E-Mail, frankfurt-oder@pflegestützpunkt-brandenburg.de. Ja, wer das möchte, kann sich da natürlich ganz schnell dran beteiligen. Und warum eben auch nicht? Der Haupt- und Ordnungsausschuss tagt nächste Woche Montag am 8. Juni. Wer Lust und Zeit hat, kann um 18 Uhr ins Rathaus am Marktplatz 1 im Stadtverordneten-Sitzungssaal sich einfinden. Und da gibt es interessante Themen. Da geht es unter anderem Zukunft des Helene-See, Teilfreigabe des Ostufers und die Perspektive der Sanierung. Dann gibt es Genehmigung von Dienstreisen, Pille-Palle, dass Dienstreisen genehmigt werden müssen. Ja, und dann guckt man mal in den nicht öffentlichen Teil, der ist erheblich länger als der öffentliche Teil. Und dann wundert man sich, dass die Leute sagen, es gibt nur Muschelpupu. Aber ist egal. Dann gibt es eine Veranstaltung, da sage ich mir immer, Augen auf und drüber nachdenken, wie setze ich das Thema. Das Thema zur Aktionswoche Alkohol. Eigentlich wäre es sinniger gewesen, Herr Uwe Stieler, Sie sind ja der Pressesprecher, zu schreiben, Verantwortung zur Aktionswoche gegen Alkohol. Die bundesweite Aktionswoche Alkohol findet in diesem Jahr vom 13. bis 21. Juni statt. Die Woche hat einen präventiven Charakter und lädt dazu ein, zu sensibilisieren und sich mit dem Alkoholkonsum in der Bevölkerung kritisch auseinanderzusetzen. In diesem Rahmen organisiert ja Frankfurt-Oder die Fachstelle Sucht gemeinsam mit weiteren Mitgliedern der psychosozialen Arbeitsgemeinschaft der Stadt eine Reihe von Veranstaltungen. Unter anderem am 15. Juni wird die Aktionswoche eröffnet im Mikado. Von 12 bis 18 Uhr können Interessierte dann an Informationsgesprächen, an Infoständen zu Informationsgesprächen zusammenkommen, thematische Kurzfilme ansehen oder einer geselligen Atmosphäre bei Kaffee und Kuchen, alkoholfreien Cocktails und Musikzeit miteinander verbringen. Anschließend folgen Erfahrungsberichte von Menschen, die von einem Weg aus der Abhängigkeit erzählen. Am 17. Juli dann von 14 bis 17 Uhr im Südring Center die Möglichkeit, sich an Infoständen und Mitmachaktionen mit dem Thema Alkohol auseinanderzusetzen. Abgerundet wird die Aktionswoche mit einer Sober Party im Stuck e.V. am Sonntag, 20. Juni, ab etwa 21 Uhr. Da ist der Einlass ab 18 Jahre. Weiterführen die Details dazu in den Social Media Kanälen des Stuck. Einsehbar. Zudem bereitet die Stadt und die Regionalbibliothek einen Thementisch mit Büchern und Informationsmaterialien zum Thema der Aktionswoche vor. Ja, warum denn eben auch nicht? Ist ja nicht so schlimm, die ganze Geschichte.

Also Young Dudes, alle jungen Jungs oder so ähnlich, alle jungen Männer wahrscheinlich damit gemeint. Wir kommen mal zu einem Thema, was nicht alltäglich ist, aber was alltäglich werden kann. Das sind die Veranstaltungen in Frankfurt oder es geht ja seit 18.05. geht es ja los, ist es losgegangen vom Stadtsportbund wieder die Veranstaltungsreihe Sport in der City. Und da ist am 8. Juni zum Beispiel um 11 Uhr am Anger Pilates mit Femaktiv. Auch wenn Femaktiv ein exklusiver Club ist für Frauen, Männer dürfen auch dran teilnehmen, alle sind eingeladen. Tischtennis gibt es dann um 15 Uhr in den Lenné-Passagen. My Life erzählte Zeitgeschichte um 17 Uhr in der Stadt- und Regionalbibliothek. Und im Rahmen von Sport in der City Bogenschießen mit den USC Viadrina e.V. im Universitätssportclub USC um 17 Uhr am Anger. Da gibt es dann beim Sport in der City Yoga für alle. Und um 17 Uhr auch Bowlen oder Boule heißt das ja. Boule ist ja diese französische Kugelrumschmeißerei. Ja. Und am Dienstag dann um 9.30 Uhr im Theater des Lachens Wolf und die sieben Geißlein, ein Fall für Herrn K., ist ab 4 Jahre. Und die Deutsch-Polnische Seniorenakademie ist auch wieder unterwegs, künstliche Intelligenz im Alltag nutzen. Ein Workshop wird angeboten um 15 Uhr im Hauptgebäude der Universität Viadrina. Dann gibt es eine Buchvorstellung, auch in der Viadrina im Logenhaus im Raum 101. Staatsfeinde, rechte Subkulturen in Ostdeutschland seit den 1970er Jahren. Vorstellung des Buches von Stefan Wellgraf. Eintritt ist hier frei. Der Ball Vogt, der klassische, wieder um 19 Uhr in der Kuma. Konzerte, 10 Tenöre im Collegium Polonicum um 19 Uhr am Dienstag, den 9. Juni. Mittwoch dann Wolf und die sieben Geißlein um 9.30 Uhr im Theater des Lachens. Tag der offenen Tür an der Europa-Universität ab 10 Uhr auf dem Campusplatz der Europa-Universität am Mittwoch, den 10. Juni. Dann gibt es in der Spektrum-Galerie Kunigam Erika Stürmer Alex. Querbeet heißt die Ausstellung. Um 10 Uhr geht's da los. In der privaten Galerie können Sie von 30. Mai bis zum 28. Juni in der Büro- und Ausstellungsgebäude im Baumschulenweg 48 die Ausstellung Querbeet von Erika Stürmer Alex besuchen. Figuratives, abstraktes, geometrisches, Zeichensymbole, Erfundenes, das Ganze zu sehen. Pausen, Mittagspausenführung, Joachim Völkner im Wachen Träumen. Das Ganze im Brandenburgischen Landesmuseum für moderne Kunst im Packhof um 12 Uhr. Den Mittwoch machen wir jetzt noch fertig, da müsst ihr durch. Von Anfang und Ende der Welt, Chorfenster in St. Marien, 15 Uhr natürlich in der Marienkirche. Asta Sommerfest, dann in der großen Scharnstraße. Ab 15 Uhr am Mittwoch, den 10. Juni und heiße Zeiten, die Wechseljahre-Revue gibt es dann im Haus der Künste um 15 Uhr am 10. Juni. Tischtennis in den Lenné-Passagen gibt es ab 15 Uhr. Sport in der City Golf, das ist dann auf dem Golfplatz. Welchen Golfplatz Sie hier meinen. Hinter dem großen Bazar in Svubice, natürlich der Svubicer Golfplatz ist gemeint. 17 Uhr am Mittwoch, den 10. Juni um 19.30 Uhr Mods Talk mit Musik im Kleistforum wie immer. Und damit haben wir den Mittwoch dann schon hinter uns. Jawohl.

Und mit diesem Titel habe ich einen Wunsch erfüllt. Es war Wunschmusik, bitteschön. Wir bleiben beim Thema, was ist los in Frankfurt-Oder. Ein faires Frühstück steht wieder an. Am Anfang steht natürlich das Frühstück dann mit fair gehandelten und regionalen Produkten. Und das Thema dieses Mal, weder Friede noch Waffenruhe. Gaza und das Westjordanland nach Inkrafttreten der Waffenruhe. Ist ja 9 Monate schon alt, die Waffenruhe. Und das Ganze wieder mit Riad Ottmann. Er ist Nahostreferent des Hilfs- und Menschenrechtsorganisation Medico International. Am 27. Juni von 9.30 Uhr bis 12 Uhr in der St. Gertrud-Kirche am Gertrudplatz 6. Zur Finanzierung wird immer um einen Teilnehmerbeitrag gebeten, der je nach Einkommen und Selbsteinschätzung gestaffelt ist zwischen 12 und 5 Euro. Der Kostenaufwand für die Veranstalter liegt ungefähr bei 8 Personen pro. Also 8 Euro pro Person so rum. Der Verein bittet um Anmeldung bis zum 25.06. im Weltladen oder eben telefonisch 0335 für Frankfurt-Oder die 53 02 85. Wiederhole nochmal 0335 53 02 85. Das wäre das Ganze, was man hier noch rausholen kann. Ja, Marmelade darf ja wieder Marmelade heißen. Habt ihr das schon gewusst? Ja, warum eigentlich? Damals wurde ja auf Drängen der Engländer, bevor sie in die EU kamen, war ja nur ihre Orangen- oder Zitrusmarmelade durfte Marmelade heißen, alles andere musste Konfitüre heißen. Und deswegen wurde diese EU-Regel geschaffen. Die ist nur abgeschafft. Jetzt darf Marmelade, Erdbeermarmelade auch wieder Erdbeermarmelade offiziell heißen. Nicht Erdbeerkonfitüre, sondern Erdbeermarmelade. Und in der neuen Richtlinie wurden auch die Anteile um 10% hochgesetzt. Also die Anteile, Mindestanteile von Frucht in dem Ganzen ist hochgesetzt worden. Und ich denke mal, das ist so ein kleiner, wenigstens ein bisschen Erfolg bei der EU. Dann haben wir den Donnerstag, den 11. Juni. Da gibt's das Skalarfestival ab 16 Uhr draußen am Helenesee. Das ist das ehemalige Sternenfest. Das findet ja seit 2020 statt und eben seit 2024 am Helenesee. Es ist eine ganzheitliche Erfahrung, die neben 4 Bühnen mit mehr als 70 Künstlerinnen und Künstlern auch Workshops sowie verschiedene Begegnungs- und Verknüpfungsmöglichkeiten bietet. Über 70 Acts treten auf 4 verschiedenen Bühnen auf, um euch ein kunterbuntes Sommerspektakel zu bereiten. Zwischen Bands, Live-Performance und DJ-Set könnt ihr einmal übers Festivalgelände und durch verschiedene Genres hindurch tanzen. Auf dem Skalar läuft alles, was Spaß macht. Von Indie, Pop bis Elektro. Für jeden und jeder ist etwas dabei. Festivaltickets sind nicht ohne, aber die kosten eben dann halt 155 Euro. Lesezirkel wieder der klassische, wie jede Woche, 16.30 Uhr diesmal. Am Donnerstag, na klar, 11. Juni, im Theater des Lachens, ist eine Veranstaltung für Menschen, die nicht mehr oder nicht lesen können. Dort wird euch ihnen vorgelesen und ganz entspannt kann man eben als Zuhörer da sein. Dann Sport in der City. 17.30 Uhr gibt es Bauch und Rücken mit dem USC Viadrina e.V. Das Ganze ist immer am Anger unten. Wenn nichts anderes angesagt wird, sind die Veranstaltungen Sport in der City immer unten am Anger. Die klassische Afterwork ab 18 Uhr in der Sky Lounge bei unseren Kollegen vom Frankfurter Radio. Tischtennis in den Nähpassagen 18.15 Uhr am Donnerstag. Die Kinotour Same Son mit Wiebke Lüdmann im CineStar geht's dann Kinotour in Anwesenheit mit Live-Talk. Wiebke Lüdmann ist dabei, Reisedoku Same Son mit dem Fahrrad durch Afrika. 12,90 Euro bzw. 14,90 Euro kostet der Eintritt. Im CineStar Donnerstag, den 11. Juni, 19 Uhr. Bei den Oderhähnen um 19.30 Uhr geht es immer noch um die heißen Zeiten, die Wechseljahre-Revue. Dann gibt es am Donnerstag nichts mehr weiter und deswegen machen wir jetzt einfach noch so ein bisschen
Musik und kommen zu dem Herrn hier. Auch ein Wunschtitel.

Ed Sheeran, Freedom. Ja, auch das war, wie gesagt, schon ein Wunsch. Und wir erfüllen ja gerne mal Wünsche. Wir kommen weiterhin zu den Aktivitäten hier in Frankfurt oder Swupfurt und der Umgebung. Wie viel Erde braucht der Mensch? Die Kuh ist zufrieden, das Schaf ist zufrieden, das Pferd ist zufrieden, die Frau schwatzt und ist zufrieden, der Bauer ist zufrieden, naja, fast zufrieden. Also nicht überglücklich, aber etwas nagt an den Bauern. Mit einem Stück eigenem Land könnte ich, Pachom, der Bauer, auch zufriedener sein. Da könnte mir mal der Teufel Angst machen. Naja, mit diesem Gedanken regelt sich der Teufel hinter der Ofenbank und denkt sich, mir schon recht, Pachom, ich werde dir so viel Land geben und gerade durch das Land werde ich dich fangen. Die Kuh wird unruhig, das Schaf wird unruhig, das Pferd wird unruhig, die Frau schwatzt und Pachom ist voller Vorfreude. Und der Teufel kichert leise. Eine Geschichte von Leo Tolstoi, die das Theater des Lachens am 19. Juni um 20.30 Uhr und am Samstag, den 20. Juni um 20.30 Uhr auf der Burghofbühne der Burg Beeskow aufführen wird. Und damit wollen wir uns mal, also eine sehr schöne, wer diese Geschichte kennt, der weiß, worum es geht. Und die Veranstaltungen kosten 20 Euro bzw. 18 Euro und sind im Vorverkauf am Museumstresen der Burg Beeskow oder eben auch telefonisch unter 033 66 35 27 27, ich wiederhole nochmal, 033 66 35 27 27 oder eben auch online zu bestellen. Nach der Premiere wird die Inszenierung auf der Insel Ziegenwerder zu sehen sein und das Ganze dann am 26. und 27.06. jeweils um 20.30 Uhr. Also Kultur vom Feinsten. Wir haben den Donnerstag eigentlich schon abgehakt und wir kommen dann zur Rhetorikwettstreit der 10. Klasse des Karl-Liebknecht-Gymnasiums. Das Ganze findet statt ab 9 Uhr, 12. Juni sind wir, in der Europa-Universität Viadrina im Gräfe-Dönhoff-Gebäude im Hörsaal 3. Mensch zu sein heißt, Verantwortung zu tragen. Von Jean-Paul Sartre. Mit diesem Thema haben sich die Schülerinnen und Schüler auseinandergesetzt. Das Finale des Wettstreits wird traditionell in einer Kooperationsveranstaltung mit der Stiftung Kleist-Museum und der Europa-Universität Viadrina ausgetragen. In der Jury wirkt unter anderem die Vorjahressiegerin Isabel Mori mit. Zuhörende, warum sage ich das, sind natürlich ganz, ganz herzlich eingeladen. Das Gala-Festival ist am Freitag ab 11 Uhr und dann geht's wieder sportlich weiter. Tischtennis in den Nähpassagen ab 14 Uhr und ab 18 Uhr Kleist Open Stage Nummer 3, natürlich im Kleist-Museum am 12. Juni um 18 Uhr. Wir bieten zum dritten Mal eine offene Bühne in unserem Haus. Akustische Instrumente, Gesang, musikalische Lesungen, Beiträge sind immer willkommen. Alles ist kostenlos. Dann eine neue Ausstellung, Schrei der Stille. Muss man sich mal überlegen, Schrei der Stille. Eine künstlerische Erzählung über die universelle menschliche Erfahrung von Schmerz, Erlösung und Wiedergeburt. Die Inspiration für das Projekt ist das christliche Motiv der Auferstehung sowie die Idee, dass sich in den tiefen Stille des Leidens ein Schrei verbirgt, der die Menschheit über alle Grenzen hinweg vereint. Diese Ausstellung ab 19 Uhr in der Magistrale Kunsthalle am 12. Juni. Eintritt ist frei, Spenden sind erwünscht. Ist keine Ausstellung, ist ein Stück. Entschuldigung. Philharmonisches Konzert am Freitag um 19.30 Uhr in den Messehallen Work-Life-What im Haus der Künste. Eine, Comedian, die eine Weltpremiere, die erste Show mit einzigartiger Kombination aus Comedian, Kabarett und Beatbox, hatten wir ja schon mal vorgestellt, gibt es dann für 32 bzw. 22 Euro bei den Oderhähnen im Haus der Künste im Rahmen des Sommertheaters. Das kleine Kino ist wieder da und immer noch im Sinister Therapie für Wikinger. Nach 15 Jahren Haft wird Anka aus dem Gefängnis entlassen.
Damals hatte er gemeinsam mit seinem Bruder Manfred einen Bankraub begangen. Die Beute wurde von Manfred versteckt. Doch die Zeit hat Spuren hinterlassen. Manfred leidet an einer Identitätsstörung und hat sich immer weiter von der Realität entfernt. Heute lebt er in einer eigenen Welt, geprägt von Musik und wechselnden Persönlichkeiten. Wer dieses alles erleben möchte, für 8 Euro gerne im CineStar im Rahmen des kleinen Kinos. Ein Film aus Dänemark. Ein Konzert im Stadion der Freundschaft. Wer immer es auch möchte, er ist einer der bekanntesten und erfolgreichsten Künstler Deutschlands und feiert jedes Jahr neue Besucherrekorde. Roland Kaiser wird gemeinsam mit seiner Band auch im 2026 seine Fans auf seiner Open Air Tour begeistern. Einlass ist 17.30 Uhr, Beginn ist 20 Uhr. Nach dem Konzert gibt es die Aftershow-Party im Stadion bis 0.30 Uhr. Jawohl, 110 Euro der Eintritt. Ganz schöner Preis. Ja, dann haben wir den Freitag damit abgehakt und kommen zu einem neuen Titel hier. Ich nehme den hier einfach.

Pocket Warriors Wash, zeig dein Gesicht. Ja, wer weiß, dass das meine Lieblingsband ist? Ich, Troje. Ja, damit haben wir diesen Tag eigentlich schon soweit.

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1: Das Thema der heutigen Sendung: Die Karriere des bedingungslosen Grundeinkommens. Von einer Forderung von Philanthropen zu einem auch von Politik und Wirtschaft ernsthaft in Erwägung gezogenen Vorhaben. Das bedingungslose Grundeinkommen ist ein Thema, das spätestens seit der Volksabstimmung in der Schweiz und dem Beginn der Diskussion über die Folgen der Digitalisierung der Produktion die Schmuddelecke der Philanthropen verlassen hat. Es wird von Politikern, Wirtschaftskapitänen und Vertretern der bürgerlichen Öffentlichkeit, die alles andere als Anhänger fortschrittlicher Gesellschaftsmodelle sind, als mögliche Antwort auf die Fragen der Arbeitswelt 4.0 ins Spiel gebracht. So schreibt Josef Urschitz in der Tageszeitung Die Presse am 5. Juni 2016 folgendes, Zitat: Die derzeit auf dem Tisch liegenden Grundeinkommensmodelle sind unausgegoren, haben Finanzierungslücken und lassen sich den bestehenden Arbeits- und Steuermodellen nicht einfach überstülpen. Sie sind also unrealistisch. Aber mit dem Thema werden wir uns grundsätzlich bald beschäftigen müssen, und zwar intensiv. Zitat Ende. Ein Vertreter der Wirtschaft, Dr. Thomas Flatt, seines Zeichens Präsident von Swissict, äußert sich folgendermaßen zu den Gründen, die ihn ein Grundeinkommen ernstlich in Erwägung ziehen lassen. Zitat: Es wird Verlierer in diesem Prozess geben, sprich Industrie 4.0. Und wir müssen als Gesellschaft jetzt schon beginnen, Verantwortung zu übernehmen. Für mich als liberal und marktwirtschaftlich denkenden Menschen mit sozialem Gewissen, aber auch einem egoistischen Interesse an sozialem Frieden, wird es eine Umverteilung brauchen. Zitat Ende. Längst wenden sich also Politiker, Vertreter der Wirtschaft und Journalisten nicht mehr grundsätzlich gegen ein Grundeinkommen. Was das bedingungslose Grundeinkommen ist, warum es dieses nach Meinung einiger unbedingt braucht, was allein schon die Existenz der Forderung nach einem solchen Grundeinkommen über unsere Gesellschaft verrät, welche Vorbehalte und Einwände es andererseits dagegen gibt und wie diese Einwände wiederum zurückgewiesen werden, darum soll es in unserer zweiteiligen Sendung zu diesem Thema gehen. Dann wird sich auch klären, warum selbst Menschen, die mit Weltverbesserung nichts am Hut haben, sich zumindest vorstellen können, Gefallen darum zu finden, wenn nur die Finanzierungsfrage in ihrem Sinn gelöst wird. Die Sendung gliedert sich in folgende Abschnitte. Erstens: Was die Existenz der Forderung nach einem bedingungslosen Grundeinkommen über die Marktwirtschaft verrät. Zweitens: Was die Forderung nach einem bedingungslosen Grundeinkommen alles anerkennt. Drittens: Das bedingungslose Grundeinkommen eine jämmerliche Antwort auf Überfluss auf der einen und Armut auf der anderen Seite. Viertens: Einwände gegen das Grundeinkommen und Antworten seiner Vertreter darauf. Fünftens: Von den behaupteten Mängeln, die ein bedingungsloses Grundeinkommen beheben soll. Sechstens: Das bedingungslose Grundeinkommen und die Änderung der Gesellschaft, linke Träume im Zusammenhang mit einem Grundeinkommen. Siebtens: Warum das bedingungslose Grundeinkommen als Denkmöglichkeit auch in den Kreisen von Wirtschaft und Politik angekommen ist und was man daraus über unsere Gesellschaft lernen kann.
2: Was die Existenz der Forderung nach einem bedingungslosen Grundeinkommen über die Gesellschaft verrät, in der wir leben. Womit wird die Notwendigkeit eines bedingungslosen Grundeinkommens von seinen Vertretern argumentiert? Das erste Argument aus dem Mund eines seiner prominentesten Vertreter, von Götz Werner, Besitzer einer Drogeriemarktkette, lautet folgendermaßen. Zitat: Was in hochproduktiven Industriegesellschaften beinahe ständig wächst, ist der materielle Wohlstand. Und was unter normalen Umständen beinahe ständig schrumpft, ist das zu seiner Schaffung nötige Arbeitsvolumen. Trotz steigender Produktivität und Versorgungsfähigkeit nehmen Armut und soziale Ungleichheit zu. Die Folgen des technischen Fortschritts scheinen paradox. Zitat Ende. Götz Werner und mit ihm alle anderen, die ein bedingungsloses Grundeinkommen fordern, teilen einem zugleich mit dem Erheben dieser Forderung mit, dass in dieser Gesellschaft ein ungeheurer Reichtum an Waren vorhanden ist. Mitten in dieser Fülle an Waren und Dienstleistungen gibt es Leute, die keinen Zugriff auf dieses Warenangebot haben. Gerade in letzter Zeit finden sich immer mehr Menschen, und zwar nicht mehr nur in den sogenannten Entwicklungsländern, sondern in den wirtschaftlich erfolgreichen Zentren vor die Situation gestellt, zusehends auch elementare Grundbedürfnisse nicht mehr ausreichend befriedigen zu können, und das nicht, weil es an den erforderlichen Gebrauchsgegenständen fehlt. Ein solcher Mangel wäre durch ein bedingungsloses Grundeinkommen auch gar nicht zu beseitigen. Dann wäre zuallererst Produktion nötig. Paradox ist das freilich nur, wenn man konsequent Produktivität und Versorgungsfähigkeit, die Möglichkeit von Versorgung, mit der Verwirklichung von Versorgung verwechselt, also unterstellt, dass letzter Grund allen marktwirtschaftlichen Treibens die Versorgung der bedürftigen Menschheit wäre. Eigentlich die mit Paradox transportierte widersinnige Botschaft kann es für das Nebeneinander von enormem Reichtum und gleichzeitig zunehmender Armut keinen in der Marktwirtschaft und ihren Gesetzmäßigkeiten liegenden Grund geben, um sich dann zu wundern, warum die Versorgung trotzdem nicht so recht zustande kommen will. Wenn man sich diesem Urteil paradox nicht gleich anschließt, kann einem sehr leicht auffallen, dass dieses Nebeneinander von unbefriedigten Bedürfnissen und riesiger Warenberge bloß ein anderer Ausdruck dafür ist, dass den Menschen der Zugang zu den vorhandenen Produkten ihres Bedarfs verwehrt ist. Es gibt zwar alles, was das Herz begehrt, aber die Menschen dürfen das, was es gibt und was sie brauchen, nicht einfach nehmen, obwohl es vorhanden ist, weil alles, was produziert wird, immer schon jemanden anderen gehört. Alles, was produziert wird, wird als Eigentum produziert, dazu bestimmt, Unternehmen zu gehören, die diese Produkte nicht verbrauchen, sondern verkaufen wollen. Nur wer den vom Verkäufer verlangten Preis zahlt, kommt an den Gegenstand seines Bedarfs. Alles wird daher einzig dazu produziert, durch Verkauf in Geld verwandelt zu werden, und zwar in mehr Geld, als die Produktion der Waren an Vorschuss für Produktionsanlagen und Löhne kostet. Dann ist der Zweck aller Produktion aber nicht, wie von den Vertretern des bedingungslosen Grundeinkommens stillschweigend unterstellt, die Versorgung der Menschen, sondern der Gewinn, der sich durch den Verkauf der Produkte lukrieren lässt. Die Konsequenz davon, wer nicht zahlen kann, bleibt außen vor, und das nicht, weil es das von ihm Benötigte nicht gäbe oder es wenigstens nicht hergestellt werden könnte. Wer ein bedingungsloses Grundeinkommen fordert, unterstellt diesen Ausschluss qua Eigentum als selbstverständlich, genauso wie die daraus resultierende Notwendigkeit, ein Einkommen zu verdienen zu müssen.
1: Eigentlich wäre daher alles in Ordnung, gäbe es da nicht noch das folgende Problem. Zitat: Der Traum von der Vollbeschäftigung scheint ausgeträumt. Wachsende Produktivität und fortschreitende Rationalisierungen sind Ursachen für die geänderten Bedingungen am Arbeitsmarkt, resümierte Margit Apel vom Netzwerk Grundeinkommen Österreich. Als Ausweg wurde beim Kongress ein aus Steuern finanziertes, existenzsicherndes Grundeinkommen diskutiert, das jeder und jedem individuell zusteht. Zitat Ende. Der Traum von der Vollbeschäftigung scheint ausgeträumt, fasst Frau Apel vom Netzwerk Grundeinkommen die wirtschaftliche Entwicklung zusammen und formuliert zugleich das Problem, das sie durch ein Grundeinkommen gelöst sehen möchte, die, wie sie es nennt, Änderungen am Arbeitsmarkt. Im Klartext: den Umstand, dass immer mehr Menschen ihren Arbeitsplatz verlieren. Grund dieser Entwicklung soll die ständige Steigerung der Produktivkraft und laufende Rationalisierungen sein, die offenbar wie ein unabänderliches Schicksal einer Naturkatastrophe gleich über die Menschheit hereinbrechen. Nichts davon ist wahr. Niemand leidet, wie behauptet, unter dem Ende der Vollbeschäftigung. Nicht die Wirtschaft, die führt das Ende des Traums von Frau Apel durch ihre unternehmerischen Entscheidungen gerade herbei. Auch nicht der Staat, der die unternehmerische Freiheit gerade durchsetzt und daher nicht im Traum auf die Idee verfällt, in derlei unternehmerische Entscheidungen einzugreifen. Selbst die Arbeitnehmer leiden nicht unter dem Ende der Vollbeschäftigung, sondern, so sie dieses Schicksal erreicht hat, höchstens unter dem Verlust ihres eigenen Arbeitsplatzes. Dabei ist der wahre Inhalt ihres Problems noch nicht einmal wirklich der Verlust des Arbeitsplatzes, sondern der mit diesem Arbeitsplatzverlust einhergehende Verlust des Einkommens, auf das sie andererseits aber in einer Welt, in der alles, was man zum Leben braucht, nur gegen Bezahlung zu haben ist, angewiesen sind. Ohne Arbeit sind diejenigen, die davon abhängig sind, einen Anwender ihres Arbeitsvermögens zu finden, von allen Mitteln der Bedürfnisbefriedigung ausgeschlossen. Zugleich ist der Umstand, dass sie die Arbeit brauchen, aber überhaupt nicht das Kriterium dafür, ob sie einen Arbeitsplatz bekommen. Ursache für dieses verkehrt als Verlust an Arbeitsplätzen gekennzeichnete Problem soll die Steigerung der Produktivkraft sein. Steigerung der Produktivkraft bedeutet, dass die für die Produktion eines Gutes notwendige Arbeit in immer kürzerer Zeit zu erledigen geht. In derselben Arbeitszeit lassen sich umgekehrt immer mehr Produkte herstellen. Ging es beim Produzieren um die Versorgung der Menschen, wäre der Umstand, dass es die Arbeit in immer geringerem Maße braucht, dass viele mühsame und anstrengende Tätigkeiten von Maschinen erledigt werden, eine einzige Erfolgsmeldung. Bei gleicher Anstrengung ließen sich immer mehr Bedürfnisse befriedigen, beziehungsweise wäre bei gegebenem Niveau der Bedürfnisbefriedigung immer weniger an Arbeitsaufwand nötig. Dies wäre gleichbedeutend mit der Zunahme der freien Zeit, der Zeit jenseits des Reichs der Notwendigkeit, der Zeit, in der die Früchte der Arbeit genossen werden könnten. Wie schon Marx in den Grundrissen schreibt, Zitat: denn der wirkliche Reichtum ist die entwickelte Produktivkraft aller Individuen. Es ist dann keineswegs mehr die Arbeitszeit, sondern die Disposable Time, das Maß des Reichtums. Die Arbeitszeit als Maß des Reichtums setzt den Reichtum selbst als auf Armut begründet und die Disposable Time nur existierend im und durch den Gegensatz zur Surplus-Arbeitszeit oder Setzen der ganzen Zeit eines Individuums als Arbeitszeit und Degradation derselben daher zum bloßen Arbeiter, Subsumption unter die Arbeit. Die entwickelste Maschinerie zwingt den Arbeiter daher, jetzt länger zu arbeiten, als der Wilde tut und als er selbst mit den einfachsten rohen Werkzeugen tat. Zitat Ende. Aus den Grundrissen der Kritik der politischen Ökonomie.
2: Anders als Frau Apel unterstellt, sind die Wirkungen von Arbeitsplatz und Einkommensverlust, denen sie mit einem bedingungslosen Grundeinkommen begegnen möchte, keine bedauerlichen Nebenwirkungen einer wie sachzwanghaft fortschreitenden Produktivkraftsteigerung, sondern Konsequenz des Zwecks, deswegen sie im Kapitalismus einzig vorgenommen wird. Weder geht es den Betrieben nämlich darum, die Menschheit mit mehr und qualitativ besseren Produkten zu versorgen, und schon gar nicht geht es darum, die Arbeit zu erleichtern. Einziger Zweck ist die Erhöhung des Profits durch Einsparung von Arbeitskosten. Die Betriebe vergleichen im Interesse ihres Gewinns die Kosten der Anschaffung neuer Maschinerie mit den durch diese zu erzielenden Einsparungen an Löhnen. Rationalisiert wird, wenn die auf das Stück umgelegten Kosten neuer Maschinerie geringer sind als die mit ihrer Hilfe eingesparten Lohnstückkosten. Nie geht es daher bei Rationalisierungen darum, Arbeit einzusparen. Was eingespart wird, ist bezahlte Arbeit. Einerseits in Form von Entlassungen nicht mehr benötigter Arbeitskräfte und andererseits in geringerer Entlohnung der noch verbliebenen Belegschaften mit dem Argument, dass die Arbeit durch die Anwendung von Maschinerie einfacher geworden sei. Für die noch in Beschäftigung Stehenden wird die Arbeit dabei in Wahrheit ganz und gar nicht zufällig nicht weniger, sondern im Gegenteil in aller Regel immer mehr, intensiver, einseitiger und entsprechend anstrengender. So falsch also die Rede Frau Appels von einer unabänderlich und sachzwanghaft über die Menschheit hereinbrechenden Steigerung der Produktivkraft ist, so leistet sie doch eines, die Ökonomie und ihre wesentlichen Protagonisten, die Unternehmer, sind völlig aus dem Schneider. Wer wollte ihnen noch einen Vorwurf machen, wenn es gar nicht sie sind, die im Interesse ihres Konkurrenzerfolgs laufend die Produktivität steigern, sie selbst dem entworfenen Bild entsprechend mehr Getriebene eines unabhängig von ihnen inszenierten Fortschritts der Produktivität sind als Täter. Weder kann man ihnen dann die Verantwortung für die Misere am Arbeitsmarkt zuschreiben, noch braucht man überhaupt zu glauben, dass sich durch Eingriffe in die Ökonomie welcher Art auch immer an der Problemlage irgendwas Grundsätzliches ändern ließe. Die Ökonomie kann daher bleiben, wie sie ist, an ihr, in den herrschenden Gesetzen der Marktwirtschaft, liegt es ja gar nicht. Wahr ist was anderes. An sich, also jenseits des gesellschaftlichen Kontextes, ist die Steigerung der Produktivkraft ein Plus, ein Stück verbesserter Beherrschung der Natur, ein Stück Reich der Freiheit anstelle des Reichs der Notwendigkeit. Dass daraus hier und heute nichts wird, ist gerade nicht der Steigerung der Produktivkraft anzulasten, sondern dem Zweck, für den sie in der Marktwirtschaft einzig eingesetzt wird. Gerade diesen Zweck greift Frau Appel aber nicht an, wenn sie für die von ihr behaupteten negativen Wirkungen auf die Steigerung der Produktivkraft verweist. Um es nochmals ausdrücklich zu betonen, weil immer mehr in immer kürzerer Zeit hergestellt werden kann, es die Arbeit von immer mehr Menschen nicht mehr braucht, sollen nicht einfach alle kriegen, was sie brauchen, sondern die, die nach marktwirtschaftlichen Kriterien für die Produktion dieses immer größeren Warenberges nicht gebraucht werden, wenigstens ein Existenzminimum spendiert kriegen.
1: Zweitens, was die Forderung nach einem Grundeinkommen alles anerkennt. Zitat: Experten prognostizieren dramatische Veränderungen in der Arbeitswelt. Das Grundeinkommen nimmt sich dem technologischen Fortschritt an und gibt darauf eine humanistische Antwort. Der Vorschlag ist, den Teil des Einkommens, den man unbedingt zum Leben braucht, allen bedingungslos zu gewähren. Zitat Ende von der Homepage der Vertreter des Grundeinkommens in der Schweiz. Da merken die Vertreter des Grundeinkommens, dass die herrschende Wirtschaftsordnung, die Existenz einer beständig größer werdenden und europaweit in die Millionen gehenden Zahl von Gesellschaftsmitgliedern immer weniger hergibt, und das nicht wegen eines Mangels, sondern im Gegenteil wegen eines Überflusses an Reichtum. Daraus ziehen sie freilich nicht den Schluss, dass diese Wirtschaftsordnung durch eine zu ersetzen sei, die genau das leistet, was die gegenwärtige nicht tut. Den Lebensunterhalt aller auf dem Niveau hervorzubringen, das dem Stand der Produktivkräfte entspricht. Wer ein bedingungsloses Grundeinkommen fordert, hält an der existenten Produktionsweise fest, die notwendig die von seinen Verfechtern aufgezählten negativen Resultate hervorbringt. Selbstverständlich sind die Güter Eigentum. Selbstverständlich gibt es alles nur gegen Geld, unabhängig davon, wie dringend einer ein Gut benötigt. Ohne Geld keine Musik soll auch in der Gesellschaft des Grundeinkommens herrschendes Prinzip der Wirtschaft sein. Selbstverständlich spendiert die Wirtschaft ein Einkommen nur dann, wenn die damit eingekaufte Arbeit den Reichtum ihres Käufers vermehrt. Selbstverständlich wird einzig für den Profit produziert. Selbstverständlich sind dafür Rationalisierungen unerlässlich. Dass dadurch ein immer größer werdendes Heer von Arbeitslosen entsteht, ist leider nicht zu vermeiden. Diese Wirtschaftsweise ist für sie eine unabänderliche Realität. Damit das beständig größer werdende Heer von Arbeits- und damit Einkommenslosen trotzdem nicht vor die Hunde geht, soll der Staat ein Grundeinkommen springen lassen. Er soll den Arbeits- und Einkommenslosen ein Einkommen spendieren, damit sie sich das Nötigste aus dem unendlichen Warenberg herausschneiden können. Wenn die Entlassenen und die Billigarbeiter wegen des geltenden ökonomischen Prinzips arm und mittellos werden, schenken wir als Gesellschaft ihnen einfach das Geld, das wir als Wirtschaft sie immer weniger verdienen lassen. So schaut sie aus, die humanistische Antwort auf den technologischen Fortschritt. Was jemand unbedingt zum Leben braucht, soll mit einem Grundeinkommen gesichert werden.
2: Das bedingungslose Grundeinkommen, eine jämmerliche Antwort auf den festgestellten Überfluss auf der einen und die Armut auf der anderen Seite. Die Verfechter eines bedingungslosen Grundeinkommens fordern nicht einfach bloß Geld für diejenigen, denen die Wirtschaft keine Möglichkeit bietet, sich ein Auskommen zu verdienen. Das geforderte bedingungslose Grundeinkommen soll und muss mehr sein als eine bloße Geldleistung an Bedürftige, um den Namen bedingungsloses Grundeinkommen zu verdienen. Im einschlägigen Positionspapier von ATTAC zu diesem bedingungslosen Grundeinkommen heißt es, Zitat, das emanzipatorische Grundeinkommen ist ein Einkommen, das bedingungslos, allgemein, personenbezogen, in Existenz- und teilhabesichernder Höhe ausbezahlt wird. Zitat Ende. Das bedingungslose Grundeinkommen müsse in einer Existenz- und teilhabesichernden Höhe ausbezahlt werden, lautet die erste Bedingung an das bedingungslose Grundeinkommen. Wie viel das ist? Da nehmen die Forderer von ATTAC Anleihe nicht am vorhandenen Reichtum, sondern bei der offiziellen, von der EU festgesetzten Armutsrisikogrenze von 60% des Medianeinkommens. Ziemlich bescheiden, diese auf Heller und Pfennig berechnete Forderung, möchte man sagen, wenn man bedenkt, dass am Anfang der Forderung nach einem derartigen Grundeinkommen die Feststellung steht, dass seine Notwendigkeit nicht in einem Mangel gründet, sondern in einem Überfluss. Die Arbeit geht aus, weil alles so schnell und beinahe ohne Einsatz menschlicher Arbeit erledigt werden kann, hat es ja geheißen. Mehr als die nackte Existenz ergänzt um die Möglichkeit, sich in diese großzügige Gesellschaft einbringen, sprich an den zu unserer Gesellschaft gehörigen moralischen Begleitveranstaltungen teilnehmen zu können, soll es nicht sein. Wer mehr will, und man kann sich sicher sein, dass sich mit dem bescheidenen, in der Höhe der heutigen Mindestsicherung angesiedelten bedingungslosen Grundeinkommen kaum jemand wirklich zufrieden geben wird, muss auch in der Gesellschaft des bedingungslosen Grundeinkommens danach trachten, sich für einen Geldbesitzer nützlich zu machen. Für ihn hat sich am Zwang in fremden Diensten und daher auch nach fremden Berechnungen und zu fremden Nutzen zu arbeiten, nichts geändert. Ob er das schafft, steht freilich auf einem anderen Blatt. Schließlich hat sich ein Befund, dass unserer Gesellschaft die Arbeit ausgeht, durch ein solches Grundeinkommen doch gar nichts geändert. Keine der Kalkulationen der ökonomischen Subjekte soll und wird durch ein bedingungsloses Grundeinkommen außer Kraft gesetzt. Nach wie vor entscheidet die Nützlichkeit ihrer Arbeit für die Anwender darüber, ob sie dazu überhaupt Gelegenheit erhalten. Ein großer und nach dem Befund der Vertreter eines bedingungslosen Grundeinkommens immer größer werdender Teil der Bevölkerung wird damit von vornherein auf das von der EU definierte Niveau des Armutsrisikos festgelegt, ohne Chance, jemals wieder davon wegzukommen. Wer hingegen ausreichend Geldvermögen hat, wird, darf und soll es auch weiterhin so einsetzen, dass es sich für ihn rentiert.
1: Das bedingungslose Grundeinkommen muss aber nicht nur existenz- und teilhabesichernd sein. Eine ebenfalls für alle seine Vertreter zentrale Forderung bzw. Bedingung sine qua non lautet, das Grundeinkommen müsse, anders als die jetzige Mindestsicherung, bedingungslos ausbezahlt werden. Keinesfalls dürfe es an die Bereitschaft zu arbeiten gebunden sein. Den Vertretern eines bedingungslosen Grundeinkommens geht es damit ausdrücklich darum, dass dieses Grundeinkommen nicht nur jene kriegen, die mangels Gelegenheit keine Arbeit finden, es sei darin erinnert an die Ausgangslage, die Arbeit geht aus, sondern auch die, die gar keiner Arbeit nachgehen wollen. Zitat: Bedingungslos. Wir sehen das Grundeinkommen als Bürgerinnenrecht, das nicht von Bedingungen, zum Beispiel Arbeitszwang, Verpflichtung zu gemeinnütziger Arbeit, geschlechterrollenkonformes Verhalten, Einkommens- und Vermögenssituation, abhängig gemacht werden kann. Zitat Ende aus einem Attac-Positionspapier zum Thema Grundeinkommen. Unschwer zu erkennen, dass Ausgangspunkt für die Forderung nach Bedingungslosigkeit bei allen Verfechtern eines Grundeinkommens die herrschende staatliche Praxis ist, jede soziale Unterstützung, sei es Arbeitslosenunterstützung, Notstandshilfe oder Mindestsicherung, an Arbeitsbereitschaft und Bedürftigkeit zu binden. Der machen sie folgenden Vorwurf. So sagen die Initiatoren der Schweizer Volksabstimmung Heni und Kovce in einem Spiegel-Interview folgendes. Zitat: Heni: Das Problem liegt in der Bedingung, wer nicht selbst für sich sorgen kann. Es kann ja spannend sein, Bedingungen gestellt zu bekommen, aber doch nicht, wenn es um die Existenz geht, oder? Kovce: Gerade das Hartz-IV-System zeigt eindrücklich, wohin das führt. Schon die permanente und misstrauische Bedürfnisprüfung ist entwürdigend. Dazu wird ein grotesker Arbeitszwang aufrechterhalten, ganz gleich, ob es um sinnvolle Arbeit geht oder nicht. Erwerbsarbeit ist dadurch zu einem Fetisch verkommen. Das herrschende Prinzip, wer kann, der muss, stellt die Kausalität auf den Kopf. Richtig ist, wer nicht muss, der kann. Zitat Ende. Einerseits unterschreiben die Betreiber der Schweizer Volksabstimmung für ein bedingungsloses Grundeinkommen mit ihrer Übernahme der Redeweise von der Erwerbsarbeit den Irrglauben, Zweck des Arbeitens im Kapitalismus wäre das Einkommen der Arbeitnehmer. Dann könnte diese Erwerbsarbeit freilich gar nicht ausgehen, solange es Leute gibt, die ein Einkommen aus unselbstständiger Arbeit brauchen. Andererseits lebt die Forderung nach einem bedingungslosen Grundeinkommen selbst doch gerade davon, dass die Erwerbsarbeit den ihr mit dieser Namensgebung unterstellten Dienst gerade nicht leistet. Die Frage nach der Natur des für die große Mehrheit schädlichen wahren ökonomischen Zwecks der Arbeit in der Marktwirtschaft halten die Verfechter eines Grundeinkommens ebenso für keines weiteren Gedankens wert, wie sie sich gar nicht weiter damit aufhalten zu ergründen, woher dieses Gewinninteresse seine Macht bezieht, die gesamte Menschheit von sich abhängig zu machen. Marktwirtschaft ist für sie offensichtlich die selbstverständliche und dem Menschen adäquate Organisationsform des Wirtschaftens. Nichts kann, nichts braucht und nichts soll daher an der Ökonomie geändert werden. Von vornherein zielen sie mit ihrer Forderung nach einem bedingungslosen Grundeinkommen daher nicht auf Beseitigung der Quelle des Problems, sondern auf Linderung der systematisch wie sachzwanghaft eintretenden Schädigungen der Arbeitnehmer. Dementsprechend richtet sich ihre Forderung von Anbeginn an nicht an die Adresse der Unternehmer, die in der Verfolgung ihres Interesses für das stetig wachsende Heer an Arbeitslosen sorgen, sondern an die Adresse der politischen Gewalt, die diese Verhältnisse beaufsichtigt. Rettung aus dem angeblichen Dilemma erhoffen sie sich vom Staat. Ihm trauen sie sowohl die Macht als auch den Willen zu, in ihrem Sinn tätig zu werden und ein bedingungsloses Grundeinkommen zu verordnen, zumal er doch mit Arbeitslosengeld, Notstandshilfe und Sozialhilfe bzw. Mindestsicherung schon längst auf dem Feld des Sozialen aktiv ist. Dem Staat, meinen Sie, könne die Existenzbedrohung und Demütigung seiner Bevölkerung doch unmöglich gleichgültig sein. Wenn er trotzdem stur an dem von Ihnen als grotesk eingestuften Arbeitszwang festhält, könne das nur einem Irrtum geschuldet sein. So, als ob Sie Ihr Wissen nicht gerade den vom Staat in Auftrag gegebenen Arbeitsmarktstatistiken entnommen hätten, meinen Sie daher, den Staat erst noch darauf aufmerksam machen zu müssen, dass kein Arbeitszwang am Verhältnis von Zahl offener Arbeitsstellen und Zahl an Arbeitssuchenden etwas zu ändern vermag. Grotesk ist das entwürdigende Handeln und der Arbeitszwang des Staates für ihn einzig deshalb, weil er dem Staat einen Zweck unterstellt, den der gar nicht hat. Den Zweck nämlich, tatsächlich alle in Arbeit zu bringen.
2: Beseelt von Ihrem Irrglauben in das wohltätige Wesen der Sozialpolitik, rechnen die Betreiber des Schweizer Volksbegehrens ihrem Staat vor, dass er mit Arbeitszwang und der daraus abgeleiteten kleinlichen und, wie sie sagen, entwürdigenden Bedarfsprüfung seine ihm unterstellten guten Absichten mit Arbeitslosenunterstützung, Notstandshilfe und Mindestsicherung bzw. Sozialhilfe die Existenz seiner Bürger zu sichern, wenn die Wirtschaft ihnen kein Einkommen ermöglicht, konterkariert. An ihn ergeht die Aufforderung, gefälligst die Verantwortung, die ihm zukommt und die er in Gestalt des Sozialstaates ein Stück weit doch längst übernommen hätte, ernsthaft und sachlich wahrzunehmen und auf das Ende der Arbeitsgesellschaft damit zu reagieren, allen Bürgern ohne Ansehen der Person und ohne weitere Bedingungen ein bedingungsloses Grundeinkommen auszuzahlen. Damit ignorieren Sie freilich die wahre Natur staatlichen Handelns, gleich in mehrerlei Hinsicht. Nicht auffallen will Ihnen zum Ersten, dass es überhaupt erst der Staat, an den Sie sich derart gutgläubig wenden, ist, der das private Gewinninteresse mit seiner Gewalt ins Recht setzt. Anders als Sie glauben wollen, ist der Staat nämlich nicht einfach die Macht, die sich mit ihrer Sozialpolitik der unvermeidlichen Opfer des Wirtschaftens annimmt, sondern die Gewalt, die überhaupt erst für die unbedingte Geltung des für diese Opfer verantwortlichen Gewinninteresses sorgt. Von wegen, Marktwirtschaft wäre die dem Menschen gemäße Organisationsform des Wirtschaftens. Ohne überlegene staatliche Gewalt ist diese Ordnung offenbar nicht zu haben. Wenn der Staat korrigierend im Sinne der Opfer des Wirtschaftens eingreift, dann daher sicher nicht, um das gerade ins Recht gesetzte Gewinninteresse der Unternehmen gleich wieder auszuhebeln, sondern um Schäden, die der Wirtschaft aus ihrem eigenen Profitinteresse erwachsen könnten, abzuwenden. Sein Eingreifen dient nicht dem Schutz der Opfer des Gewinninteresses, sondern dem Fortbestand der Konkurrenz, die er andernfalls in Gefahr sieht. So sieht dann daher auch die Behandlung derjenigen aus, die auf staatliche Unterstützung angewiesen sind. Konsequent beantwortet er die Gleichgültigkeit des von ihm ins Recht gesetzten Gewinninteresses gegen die Existenz der Arbeitnehmer mit der Zwangsversicherung der Arbeitnehmer. Sie dürfen mit einem Teil Ihres Lohns selbst für den absehbaren Fall kurzfristig fehlender Nachfrage nach Ihrer Arbeitskraft vorsorgen, auf dass Ihre prinzipielle Brauchbarkeit für die Wirtschaft nicht unter jedem dieser sogenannten Wechselfälle des Lebens leidet. Diesem Zweck gemäß beantwortet er länger dauernde Phasen der Nichtbenutzung eines Arbeitnehmers fürs Wachstum, in denen er einen Beleg für schwindende Brauchbarkeit sieht, mit der sukzessiven Herabstufung vom Arbeitslosenbezieher zum Notstandshilfe und schließlich zum Mindestsicherungsbezieher. Als ob die Staatsagenten Marx gelesen hätten, der das Heer der Arbeitslosen in einen flüssigen, stockenden Teil und in einen Bodensatz unterteilt, vollziehen Sie in der von Ihnen praktizierten Politik genau diese Unterscheidung nach. Selbst dort, wo auch der Staat zum Schluss kommt, dass für eine Arbeitskraft ein Dienst am Wachstum überhaupt nicht mehr absehbar ist, sieht er in dieser Person gegebenenfalls noch immer seinen Staatsbürger. Als solchen betrachtet er ihn als Teil seiner Manövriermasse und gibt ihn daher nicht umstandslos auf. Er bezieht ihn zwar nicht mehr auf den ersten Arbeitsmarkt, den Arbeitsmarkt, der ein Einkommen abwerfen soll, von dem man leben kann, hält aber am prinzipiellen Arbeitszwang fest. Dieser Zwang, Arbeit zu jedem auch noch so geringen Lohn annehmen zu müssen, gibt dann zwar definitionsgemäß gar kein Einkommen mehr her, von dem die Person leben könnte, aber wenn sie schon keinen positiven Beitrag zum wirtschaftlichen Erfolg der Nation leistet, hat sie wenigstens alles zu tun, die Kost, die sie dann ist, zu minimieren. Was dann noch zum nackten Überleben fehlt, stockt er aus Staatsmitteln auf. Diesem rein negativen Bezug auf die Betroffenen entsprechend sieht dann der staatliche Umgang mit ihnen aus. Entwürdigende Behandlung der Mindestsicherungsbezieher, pingelige Prüfung von Arbeitsfähigkeit und Bedürftigkeit ist daher eine alles andere als zufällige Begleiterscheinung dieses staatlichen Standpunktes.
1: Das bedingungslose Grundeinkommen soll aber nicht nur existenzsichernd sein und bedingungslos ausbezahlt werden. Es muss auch jedem zustehen, ausdrücklich ohne Ansehen seiner Person, unabhängig also insbesondere auch davon, ob derjenige dieses Grundeinkommen braucht oder nicht. Es muss daher sowohl personenbezogen als auch allgemein sein. So heißt es im Positionspapier von ATTAC, Zitat, personenbezogen: Jede Frau, jeder Mann, jedes Kind hat individuell ein Recht auf Grundeinkommen. Es darf nicht abhängig gemacht werden von der eigenen Einkommens- und Vermögenssituation oder der eines Familienmitglieds bzw. einer Mitbewohnerin. Nur so können Kontrollen im persönlichen Bereich vermieden werden und die Freiheit persönlicher Entscheidungen gewahrt bleiben. Allgemein: Alle Bürgerinnen und Bürger, alle Bewohnerinnen und Bewohner des betreffenden Landes müssen in den Genuss dieser Leistung kommen. Angestrebt wird diese Leistung EU-weit und grundsätzlich weltweit. Zitat Ende. Wenn diese Produktionsweise die eigentumslose Menschheit dazu nötigt, ihr Arbeitsvermögen zu verkaufen, gleichzeitig aber nicht dafür sorgt, dass sie das auch können, dann muss das Überleben können vom Lohn getrennt werden. Das ist keine Kritik an der Lohnarbeit, sondern kommt als Ergänzung zur Lohnarbeit daher. Die Frage des Überlebenkönnens wird zur Staatsaufgabe erklärt. In den Genuss des bedingungslosen Grundeinkommens müssen unbedingt alle Bürger gleichermaßen kommen, ohne Ansehen der konkreten Person und ihrer Stellung im ökonomischen Getriebe, vom Arbeitslosen bis zum ansonsten verhassten Banker. Insbesondere also auch unabhängig davon, ob seine Empfänger ein solches bedingungsloses Grundeinkommen überhaupt brauchen. Niemand soll ausgegrenzt werden. Alle sollen sich aufgehoben fühlen in diesem Gemeinwesen, das eine Welt von Klassengegensätzen ist. Eines ist mit dem geforderten emanzipatorischen Charakter des bedingungslosen Grundeinkommens offensichtlich nicht gemeint: Emanzipation von den ehernen Gesetzen der Marktwirtschaft. Die kann ruhig bleiben, wie sie ist. Entsprechend kann, soll, muss es auch Arbeiten für ein Einkommen weiterhin geben. Keine einzige der ökonomischen Gesetzmäßigkeiten der Marktwirtschaft, deren negative Wirkungen doch wohl Ausgangspunkt und Anlass für die Forderung nach dem Grundeinkommen sind, braucht nach Meinung seiner Vertreter außer Kraft gesetzt werden, vorausgesetzt nur, sie wird um ein bedingungsloses Grundeinkommen ergänzt.
2: In dieser und in einer unserer nächsten Sendungen beschäftigen wir uns mit dem bedingungslosen Grundeinkommen. Genauer mit seiner Karriere von einer Forderung von Philanthropen zu einem auch von Politik und Wirtschaft ernsthaft in Erwägung gezogenen Vorhaben. Heute haben wir besprochen, was die Forderung eines bedingungslosen Grundeinkommens über die Marktwirtschaft verrät, was diese Forderung zweitens alles anerkennt und schließlich, welch jämmerliche Antwort ein solches Grundeinkommen auf Überfluss auf der einen und Armut auf der anderen Seite ist. In einer unserer nächsten Sendungen soll es dann um Einwände, die gegen das bedingungslose Grundeinkommen erhoben werden, gehen und die Antwort seiner Vertreter auf diese Einwände. Geprüft soll dann weiters werden, was von den Mängeln zu halten ist, die das bedingungslose Grundeinkommen nach seinen Vertretern beheben soll. Anschließend wollen wir uns mit linken Träumen im Zusammenhang mit dem bedingungslosen Grundeinkommen auseinandersetzen. Schließlich als nächster Punkt, warum das bedingungslose Grundeinkommen als Denkmöglichkeit oder zumindest auch als Denkmöglichkeit auch in den Kreisen von Wirtschaft und Politik angekommen ist. Und abschließen wollen wir unsere Serie über das bedingungslose Grundeinkommen mit einer Diskussion verschiedener realisierter Modelle eines solchen Grundeinkommens. Nach einer kurzen Musikeinschaltung bringen wir noch einen zweiten Beitrag, und zwar einen im Jahr 2004 im Freien Radio Stuttgart gesendeten Kurzbeitrag der Gegenstandpunktredaktion mit dem Titel »Was ist eigentlich sozial? Warum der Sozialstaat nicht verteidigt gehört?«

Was ist eigentlich sozial? Oder warum der Sozialstaat nicht verteidigt gehört? Jahrzehntelang war es das Gütesiegel der Bundesrepublik Deutschland, das Soziale. Das sei doch mal ein großer Wurf gelungen, eine Wirtschaftsweise, die einerseits der Marktwirtschaft verpflichtet ist und dem Konkurrenzinteresse und den Kräften des freien Marktes alle erforderlichen Freiheiten einräumt. Andererseits hätte diese Wirtschaftsweise einen Weg gefunden, die dabei entstehenden sozialen Härten so abzufedern, dass für jedermann doch eine einigermaßen erträgliche Existenz herauskommt. Da würde auch für die gesorgt, die die sozial Schwachen heißen und die in früheren Zeiten im ungezähmten Kapitalismus ziemlich unter die Räder kamen. Dabei soll man sich freilich nicht fragen, warum die Produktion dieser sozial Schwachen einfach nicht aufhören will. Vielmehr soll man angetan sein von dem Umgang, den sich diese Wirtschaftsweise mit diesem Problem zugelegt hat. Man sollte sich nicht an der offensichtlichen Normalität von Armut und Existenzgefährdung stören, sondern im Gegenteil die Leistungsfähigkeit des sozialen Systems bewundern. Denn das sei imstande, nicht bloß mit diversen Einzelfällen umzugehen, sondern schaffe es, in breitestem Umfang soziale Notlagen aller Art zu regeln. Dass dadurch nur die massenhafte und dauerhafte Not unterstellt und eindrucksvoll belegt ist, soll man allerdings an diesem Wirken des Sozialstaats nicht entdecken. An wem sollte er sich denn so lobenswert betätigen, wenn nicht an der Armut, die die Marktwirtschaft durch ihr freies Wirken beständig erzeugt? Auch die dem sozialstaatlichen Wirken zu entnehmenden schlichten Auskünfte über Lohn und Arbeit finden sich in den Lobeshymnen nicht wieder. Dabei belegt die mehr als hundertjährige Geschichte der sozialen Systeme, dass der auf Lohnarbeit angewiesene Teil der Menschheit vermittels seines Verdienstes die regelmäßig im Arbeitsleben anfallenden und durch das Arbeitsverhältnis ausgelösten Notfälle in Form von Arbeitslosigkeit, Krankheit und vollständigem Ausscheiden aus dem Arbeitsleben nicht bewältigen kann. Es gehört eben zu den Schönheiten des Kapitalismus, die der Sozialstaat mit seiner Hilfskonstruktion dauerhaft erhält, dass Menschen immer dann, wenn der Betrieb sie benutzt oder für unbrauchbar erklärt, auf Überlebenshilfe angewiesen sind. Mit dem Lohn kann der einzelne Arbeiter also nur in jenen Perioden des Arbeiterlebens seinen Lebensunterhalt finanzieren, in denen er ihn verdient. Kaum verdient er nichts, hat er gar nichts mehr. Es ist der Sozialstaat, der über den Lohn ein Armutszeugnis offenbart, das es in sich hat. Der Mensch, der hierzulande auf Lohnarbeit angewiesen ist, der sich in Fabrik und Büro abplagt, erfährt, dass der Lohn, den er dafür erhält, fürs Leben insgesamt gerade nicht reicht. Wo schließlich eine solche staatliche Notfalladministration in großem Stil aufgebaut wird, da ist keiner ihrer politischen Verwalter je auf die Idee gekommen, die Verursacher dieser Notlagen, die kapitalistischen Betriebe, zur Verantwortung zu ziehen. Durch die Beseitigung der Ursachen der chronischen Not lohnabhängiger Menschen den ganzen Sozialkrempel überflüssig zu machen, fällt ihnen im Traum nicht ein. Vielmehr stehen die sozialen Sicherungssysteme dafür, dass die Produktion von Geldmangel und ruiniertem Arbeitsvermögen als Notwendigkeit der hiesigen Reichtumsproduktion Gültigkeit hat und anerkannt ist. Die Aufgabe dieser Sicherungssysteme besteht allein darin, die Folgen und Auswirkungen kapitalistischer Benutzung von Arbeitern so abzufedern und abzumildern, dass es dem Kapital trotz ruinöser Benutzung nicht an benutzbarem Menschenmaterial fehlt. Die ruinöse Benutzung der Arbeit durch die Betriebe ist mit dem Sozialstaat folglich als Normalfall des kapitalistischen Arbeitsalltags ins Recht gesetzt. Kein Wunder, dass mit der Finanzierung dieser Notverwaltung die Lohnkalkulation kapitalistischer Betriebe noch einmal gegen alle Forderungen von Seiten der Arbeiterschaft abgesichert wird. Die Unternehmen werden für die Sozialversicherungen nicht gesondert zur Kasse gebeten. Dass Lohn nur für Arbeit gezahlt wird und dies auch nur, wenn es sich für einen Betrieb lohnt, daran will der Staat selbstredend nicht rütteln.
Haushaltsmittel sind den Eichels und Co. viel zu kostbar, als sie bloß für den Konsum unbeschäftigter Massen zu verausgaben. Aufgebracht werden die Mittel für die Sozialversicherung vielmehr von den Geschädigten selber. Und weil sich die so zur Kasse gebetenen Leute diese soziale Tat gar nicht leisten können, werden die Arbeiter per Zwangseinzug um nicht unbeträchtliche Teile ihres Verdienstes, inzwischen um bis zu 40%, ärmer gemacht. Und das ist schon paradox. Der Lohn, der für den einzelnen Arbeitsmenschen nicht ausreicht, um sich in periodischen Notfällen über Wasser zu halten, soll zusammen mit allen anderen Löhnen, also als Gesamtlohn aller Lohnbezieher, ausreichen, um die Einkommenslücken bei den Lohnbeziehern zu stopfen. Ob das geht, ist nicht die Frage. Die Armutsverwalter des Sozialstaats haben dafür zu sorgen, dass es geht. Das ist ihr Job. Und so verteilen sie den Mangel, den die Lohnarbeit produziert, eifrig zwischen allen Versicherungspflichtigen um. Mit seinem Versicherungssystem zwingt der kapitalistische Staat folglich die Arbeiter dazu, untereinander und gegenseitig die Haftung für jene Notlagen zu übernehmen, die das Kapital regelmäßig an ihnen herstellt. Schon von diesem Finanzierungsgrundsatz ist ausgeschlossen, dass die in Fällen von Arbeitslosigkeit, Krankheit, Invalidität und so weiter gewährte Hilfe auch nur den Gedanken aufkommen lässt, sich das berühmte faule Leben in der sozialen Hängematte zu genehmigen. Die ausgezahlten Leistungen werden vielmehr so kalkuliert, dass sie den Empfänger dazu nötigen, sich schnellstens wieder um bezahlte Arbeit zu bemühen, also genau um jenes Verhältnis, das ihn gerade in diese Geldnöte gebracht hat. Niemand kann nämlich eine Familie mit circa 2/3 jener Geldsumme ernähren, die ohnehin kaum zur Bezahlung des Notwendigsten reicht. Der Sozialstaat macht dabei den Unbeschäftigten zusätzlich Dampf mit immer wieder verschärften Zumutbarkeitsklauseln, die sicherstellen sollen, dass sich der Lohnarbeiter weiterhin für den Arbeitsmarkt verfügbar hält. Und je schwerer es ihm auf dem Markt fällt, einen Job zu finden, desto schwerer macht es ihm der Sozialstaat mit weiteren Abzügen und Auflagen. Mehr ist nicht drin und auch gar nicht bezweckt. Mit dem Zwang zur schnellstmöglichen Wiedereingliederung in den kapitalistischen Arbeitsprozess räumt der Sozialstaat endgültig mit der Einbildung auf, es handle sich bei ihm um eine Art karitative Einrichtung für in Not geratene Menschen. Dieses sozialstaatliche Erpressungswesen mutet allen Arbeitslosen in Sachen Arbeit und Lohn die zunehmende Verschlechterung ihrer materiellen Lage zu. Der Sozialstaat stellt damit klar, dass seine Taten als Dienstleistung für die Klasse seiner Lieblingsbürger, die Kapitaleigentümer, gedacht sind. Denen möchte er es nämlich nicht zumuten, selbst dafür zu sorgen, dass ihr Personal von ihrer Arbeit leben kann. So sorgt der Druck, dem die Leistungsempfänger unterliegen, dafür, dass es den Betrieben nie an willigem und billigem Arbeitsmaterial fehlt. Die Klienten des Sozialstaats bilden dabei nicht nur die Reservearmee, die genötigt ist, die nächstbeste Arbeit anzunehmen. Selbst im Wartestand erfüllen sie für die Unternehmerklasse noch einen Dienst. Als Unbeschäftigte, deren Anspruchsniveau in Sachen Lohn und Leistung beständig gesenkt wird, drücken sie permanent auf den Lohn aller Beschäftigten. Das sehen Kapitalisten gerne. In den letzten 50 Jahren des Wirtschaftswachstums hat sich diese Arbeitsteilung zwischen kapitalistischer Produktion von Notfällen und ihrer sozialstaatlichen Verwaltung als Erfolgsmodell erwiesen. Die Unternehmer haben ihren Reibach mit immer weniger Beschäftigten gemacht. Der Sozialstaat hat ihnen die überflüssig gemachten Lohnarbeiter abgenommen und mit den Zwangsabgaben der Verbliebenen alimentiert. Wenn aber immer mehr Lohnabhängige von ihren Arbeitgebern überflüssig gemacht werden, dann wächst einerseits der Finanzbedarf der sozialen Sicherungssysteme für alle Hilfsleistungen. Da fließt aber andererseits aus demselben Grund weniger in die Sozialkassen, weil es ja weniger Einzahler mit immer geringeren Löhnen gibt. Deshalb verhält es sich immer so, dass der Sozialstaat gerade in Zeiten erhöhten Finanzbedarfs immer weniger Lohn zur Beschlagnahme für seine Sozialkassen vorfindet. Die bekannten und wenig gemütlichen Konsequenzen folgen auf dem Fuß.
mehr abkassieren und oder weniger auszahlen. Das sozialstaatliche Kunststück der aktiven Arbeiterarmee, einen Lebensunterhalt für die Gesamtheit der Arbeiterklasse, inklusive der zeitweilig oder dauerhaft unbeschädigten Arbeiter abzuknüpfen, wird auf diese Weise immer schwieriger und das Resultat immer elender. So streicht denn auch der Staat die Sozialleistungen seit Jahren kontinuierlich zusammen und teilt den Bedürftigen ein neues Überlebensniveau zu. Wenn das Kapital zu viele Sozialbedürftige produziert, dann gilt in dieser sozialstaatlichen Logik die Fortsetzung der bisherigen Umgangsweise mit ihnen als unsozial. Immer mehr Arme beziehen immer längere Hilfen, die ihnen jedoch gar nicht dazu verhelfen, dass Unternehmer ihre Arbeitskraft wieder gewinnbringend anwenden wollen. Deswegen ist es auch an der Zeit, dem Wörtchen sozial einen neuen, zeitgemäßen Inhalt zu verpassen. War früher einmal mit sozial die Verheißung verbunden, die Gesellschaft würde es einem möglich machen, mit der allgegenwärtigen Not irgendwie zurechtzukommen, sich also in ihr einzurichten, so gilt jetzt nur noch die andere Bedeutung von sozial. Die sozial Schwachen haben Pflichten gegenüber der Gesellschaft zu erfüllen. Und die bestehen vor allem darin, nicht als lästiger Kostenfaktor aufzufallen. Und dieses Programm erledigt der Sozialstaat gleich stellvertretend für sie. Aus seinem Befund, dass ihnen die Arbeiterklasse insgesamt zu teuer kommt, hat er neuerdings den Schluss gezogen, dass die Gesellschaft von der Last eines für nicht mehr finanzierbar erklärten Sozialsystems befreit werden muss. Damit wird endgültig die sozialstaatliche Lüge aus dem Verkehr gezogen,

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herzlich willkommen zu Folge 4 von Keine Gnade, dem True Crime Podcast. Heute geht's in dieser Folge um Robert Steinhäuser. Der Amoklauf von Erfurt ist ja eigentlich relativ bekannt, da hat jeder schon mal von gehört. Und ich muss sagen, dass ich bei meinen Recherchen doch, obwohl ich dachte, dass der Fall eigentlich schon sehr bekannt ist und sehr gut durchleuchtet ist, sehr an meine Grenzen gestoßen bin und auch immer wieder Pause bei den Recherchen machen musste. Und daher möchte ich euch an dieser Stelle ans Herz legen, dass es doch einige Details geben wird, die schwer zu verarbeiten sind und dass es keine Geschichte ist, die man einfach so erzählt. Das heißt, ich möchte euch an dieser Stelle vorwarnen, denn alles, was ich euch erzählen werde, wird nicht einfach zu verarbeiten sein. Ich muss auch sagen, es hat mich sehr mitgenommen und es beschäftigt mich auch immer noch. Von daher an dieser Stelle eine kleine Warnung vorab. Ja, Robert Steinhäuser ist 19 Jahre alt, als er zum 15-fachen Mörder wird. Der Amoklauf von Erfurt hat auf der ganzen Welt Aufsehen erregt und es ist jetzt ja fast 20 Jahre später, also 18 sind es genau. Es ist noch immer unvergessen und auch heute noch stellen sich die Menschen Fragen, vor allen Dingen die Frage nach dem Warum und wie es überhaupt so weit kommen konnte. Wir Menschen, wir suchen eigentlich immer ziemlich gerne einen Schuldigen, auch über die Grenzen des eigentlichen Täters hinaus. Also wer hat ihn dazu getrieben und was ist passiert und wieso und hätte man verhindern können und ja, es ist sehr schwierig. Wie gesagt, wir Menschen haben immer gerne einen Schuldigen und wir haben auch gerne jemanden, den wir mit unserer Schuld beladen können und hinaussenden können. Und daher ist der Fall sehr intensiv aufgerollt worden und sehr intensiv untersucht worden. Und ich möchte heute mit euch darüber sprechen, wer Robert Steinhäuser denn war, was ihn zu seiner Tat getrieben hat und möchte die Tat genauer beleuchten. Wir können und werden, das sage ich euch im Voraus, heute keine Fragen der Schuld klären. Das möchte ich auch nicht. Und ich möchte den Fall genauer beleuchten und auf die Person von Robert Steinhäuser eingehen. Das ist das Ziel für die heutige Folge. Es ist der 26.04.2002 und im Gutenberg-Gymnasium in Erfurt ist der letzte Tag der schriftlichen Abiturprüfungen angebrochen. Und Roberts Mutter weckt ihn an diesem Morgen um 8 Uhr. Robert möchte aber bis 9 Uhr weiterschlafen. Das verwundert seine Mutter zwar, aber Robert versichert ihr glaubhaft, dass seine Prüfung heute erst später anfängt. Dass er eigentlich seit einem halben Jahr nicht mehr zur Schule geht, dass er vom Unterricht ausgeschlossen wurde, das weiß seine Mutter zu dem Zeitpunkt noch nicht. Robert frühstückt dann um 9 Uhr und erzählt seinen Eltern, dass er heute Englischprüfung hat und dass er froh ist, dass er bis zu den mündlichen Prüfungen dann noch eine Weile Pause haben wird. Nach dem Abitur möchte er in den Zivildienst eintreten, das hat er seinen Eltern so erzählt und hat ihnen auch bestätigt, dass er eine solche Stelle schon sicher habe. Das hätte man ihm mündlich und telefonisch schon zugesagt. Er geht dann nochmal in sein Zimmer, spielt bis 10 Uhr noch Computer und fragt dann seine Eltern, ob sie jetzt einkaufen gehen. Und die Eltern sagen, sie gehen jetzt einkaufen und der Vater nimmt ihn nochmal in den Arm und wünscht ihm alles Gute für die Prüfung und dann macht Robert sich auf den Weg. Er kommt aber nach einer halben Stunde zurück und trifft dann immer noch auf seine Eltern. Er sagt dann, dass er seinen Kuli vergessen hat und geht in sein Zimmer, kommt wieder heraus und verlässt das Haus wieder. Seine Mutter wundert sich noch, dass er das Haus mit leeren Händen wieder verlassen hat. Also sie hat keinen Kuli in seinen Händen gesehen. Robert wartet dann beim nächsten Mal, bis seine Eltern wirklich das Haus verlassen haben. Denn eigentlich wollte er in das Haus nur zurückkehren, um seine Sachen aus seinem Zimmer zu holen. Einen Rucksack und eine grüne Sporttasche, aus der etwas Längliches herausragt, laut einer Augenzeugin, die ihn auf der Straße gesehen hat. Die Zeugin glaubt, dass es sich um einen Tennisschläger handelt und dass Robert auf dem Weg zum Tennis ist. Seine Großmutter sieht, wie er gegen 10.30 Uhr das Haus verlässt. Die Uhrzeiten sind an der Stelle so wichtig, um das Ganze so ein bisschen besser nachvollziehen zu können. Es gibt dann sogenannte Wegzeitanalysen, also in der versucht wird nachzuvollziehen, ob das überhaupt möglich gewesen ist, dass Robert von dieser Zeit von Zeit A bis Zeit B überhaupt die Möglichkeit hatte, von einem Ort zum anderen zu kommen. Das ist im Endeffekt ganz wichtig, um den Tathergang schildern zu können. Und hier gab es nämlich bei den Zeitangaben einige widersprüchliche Aussagen der Augenzeugen. Zu Zeugenaussagen komme ich später noch, aber grundsätzlich ist festzuhalten, dass Robert sich zu Fuß auf den Weg in die 800 Meter entfernte Schule macht und er kommt dort zwischen 10.45 Uhr und 10.50 Uhr an. In seiner Tasche hat er eine Pistole Glock 17 und eine umgebaute Pumpgun

0: Berg 590, eine Machete und ein Tauchermesser. Die mit sich geführte Munition hat allein ein Gesamtgewicht von über 14 Kilogramm. Er betritt die Schule, zu dem Zeitpunkt noch ohne Maske, und die Waffen hat er verborgen in seinen Taschen. Wie er genau in die Schule reingekommen ist, das weiß man nicht. Der erste, dem er bewusst auffällt, ist der Hausmeister, der ihn auf dem Weg zur Herrentoilette antrifft. Und den Hausmeister fragt er nach dem Aufenthaltsort der Direktorin. Der Hausmeister antwortet jedoch, dass diese momentan nicht zu sprechen ist. Robert betritt dann die Herrentoilette. Er legt dort seine Kampfausrüstung an. Das ist schwarze Kleidung, schwarze Stoffhandschuhe, er hat eine schwarze Wollmütze und Ohrstöpsel. Er bewaffnet sich dann mit der Glock, insgesamt mit 110 Schuss. Und die Pumpgun schnallt er sich auf den Rücken. Hier hat er ungefähr 20 Patronen bei sich. In der Herrentoilette lässt er ein kleines Arsenal zurück. Das sind insgesamt 142 Schrotpatronen, 338 Patronen für die Glock, mehrere einsatzbereite Magazine, die Machete und das Tauchermesser. Und auch findet man später in der Herrentoilette sein Portemonnaie inklusive der Personalien. Die folgenden Minuten scheinen ewig zu dauern, doch sind es bis zu seiner Selbsttötung insgesamt eigentlich nur circa 30 Minuten. Die Sicherung der Spuren durch die Polizei, das BKA und das LKA dauert insgesamt 4 Tage. Man kommt zu dem Ergebnis, dass Robert im Folgenden insgesamt mindestens 72 Schuss abgegeben haben muss. Ich muss hier an der Stelle ein bisschen schlucken, weil es ist wirklich schwer. Robert verlässt wenige Minuten vor 11 Uhr die Herrentoilette und beginnt sein Massaker im Erdgeschoss. Hier wird er von Schülern der Klasse 6C beobachtet, die schon ein bisschen früher Unterrichtende hatten. Sie sehen, wie er die Glock durchlädt. Die Schüler ignoriert er aber. Er geht zielstrebig zur Tür des Sekretariats und klingelt dort. Die Sekretariatstür hat außen einen Knauf und muss daher entweder aufgeschlossen werden oder von innen aufgedrückt werden. Die Tür wird dann geöffnet. Und er schießt direkt in den Kopf der stellvertretenden Schulleiterin und mit 2 Brustschüssen richtet er die Sekretärin. Beide sind sofort tot. Robert verlässt daraufhin direkt das Sekretariat. Die Schulleiterin, die das Büro direkt neben dem Sekretariat hat, hört die Schüsse und den Schrei ihrer Sekretärin. Sie hat aber eine Schallschutztür und die Lehrerin glaubt selbst, dass es sich bei dem Knall um eine zu knallende Tür gehandelt hat. Aber der Schrei irritiert sie. Und deswegen öffnet sie vorsichtig die Tür und sieht die beiden Leichen auf dem Boden liegen. Sie eilt dann zurück in ihr Büro, verschließt die Tür und wählt den Notruf. Das geht aber allerdings nicht sofort, denn aus irgendeinem unerfindlichen Grund funktioniert ihr Handy nicht richtig. Und über das Festnetztelefon hat sie auch keine Chance. Deswegen dauert es eine Weile, bis sie ihren Notruf absetzen kann. Inzwischen setzt Robert seinen Weg ins erste Obergeschoss fort. Hier finden derzeit Bauarbeiten statt. Und hier ist der Physiklehrer Herr S. Herr S. schließt gerade eine Tür auf. Robert, der noch auf dem Treppenabsatz steht, feuert 3 Schüsse ab und trifft den Lehrer tödlich in den Rücken. Durch die offene Tür zu seiner Rechten schießt Robert Lehrer W. in die Brust. Die meisten Schüler befinden sich zu dieser Zeit noch im Klassenraum und werden Zeuge der Tat. In der Zwischenzeit verlässt Herr SCH seinen Klassenraum gegenüber, um nachzuschauen, woher die Geräusche kommen. Und Robert gibt 4 Schüsse auf den Bauchbereich des Lehrers ab. Ein Schüler aus der Klasse von Herrn W. ruft um 11.04 Uhr den Notruf. Um 11.05 Uhr ruft der Hausmeister der Schule den Notruf, der die beiden Leichen der Lehrer S. und SCH im Flur entdeckt hat und im Sekretariat die Leichen der beiden Frauen. Eine Lehrerin beobachtet die Schüsse aus dem 3. Obergeschoss und realisiert den Ernst der Lage. Sie versammelt ihre Klasse und führt sie nach draußen auf den Hof. Robert macht sich nun auf den Weg in die 2. Etage. In einem Klassenraum, in dem sich nur Schüler aufhalten, schaut er zwar hinein und schwenkt die Pistole hin und her, er gibt jedoch keinen Schuss ab und geht weiter. Auch hier zeigt sich, dass die Schüler für ihn nicht von Bedeutung gewesen sind. Im Flur gibt er dann einen ungezielten Schuss ab in Richtung von Schließfächern. Warum er das gemacht hat, kann im Nachhinein nicht mehr erklärt werden. Durch die Schüsse und die Schreie entsteht natürlich nun Panik in der Schule, wie man sich vorstellen kann. Und Kinder aller Altersklassen rennen aufgeregt umher und fliehen vor dem schwarz gekleideten Täter. Die Lehrerin Frau K. kommt aus ihrem Klassenraum, sieht den Täter und schließt eine Zwischentür im Flur. Robert folgt ihr, öffnet die Tür und schießt 5-mal auf die Lehrerin. Jeder Schuss trifft. Er führt seinen Weg fort in das nächstgelegene Klassenzimmer, in dem Frau F. gerade Französisch unterrichtet. Diese steht gerade hinter der aufgeklappten Tafel. Robert klappt die Tafel zur Seite und gibt auch hier 5 Schüsse aus nächster Nähe ab. Alles vor den Augen der Schüler. Frau G. befindet sich zu dieser Zeit in einem Klassenzimmer in unmittelbarer Nähe zur Leiche von Frau K. Sie sieht zwar die Leiche nicht, reagiert aber geistesgegenwärtig und verbarrikadiert das Klassenzimmer. Ihre Schüler verschanzen sich hinter Tischen und Bänken und einer ihrer Schüler wählt um 11.06 Uhr den Notruf. Robert blickt in ein weiteres Klassenzimmer. Hier befindet sich die Lehrerin Frau W., umringt von einigen Schülern. Er wirft einen Blick in das Zimmer, schießt aber nicht. Man vermutet, dass er die jugendlich aussehende Lehrerin unter den Schülern nicht erkannt hat. Was hier ganz wichtig ist zu wissen, ist, dass die Notrufe ja in relativ kürzester Zeit bei der Polizei eingegangen sind. Die Notrufe sind in ziemlicher Panik abgesetzt worden und es konnte dadurch, dass es ja sehr, sehr schwierig war, das Ganze nachzuvollziehen, nicht klar rübergebracht werden, was da eigentlich passiert. Die Schüler sagen in den Notrufen, hier hat gerade einer einen Lehrer erschossen oder hier wurde geschossen, aber es kommt keine klare Aussage rüber. Wie auch, es ist ja in dem Moment einfach keine Chance, es ist Panik, es ist Schock. Es wurde gerade vor den Augen jemand erschossen und dass überhaupt einige Schüler geistesgegenwärtig waren und den Notruf gewählt haben, ist schon krass, weil ich glaube, in so einer Situation, also ich versuche mich da irgendwie so ein bisschen reinzuversetzen, was vielleicht eigentlich genau der Fehler ist, aber in so einer Situation einfach nicht in Schockstarre zu verfallen oder wegzulaufen und geistesgegenwärtig reagieren zu können, ist natürlich dann auch schon mal eine ganz außergewöhnliche Sache. Wir hatten ja in der letzten Episode die Erklärung über Kämpfen, Fliehen und Erstarren. Und in so einem Schockmoment, in so einer Extremsituation, ist genau wieder das gleiche Prinzip angesagt. Robert steigt hinauf ins dritte Obergeschoss. Im Klassenzimmer 307 schießt er 8-mal auf Frau B. Die hat dort gerade eine Besprechung mit ein paar Schülern. 6 Schüsse treffen sie, 2 schlagen in die Tafel ein. Das erste Magazin, ein großes, mit 31 Schuss, ist jetzt leer. Er wechselt das Magazin und lässt das Leere auf den Boden fallen. Jetzt führt er ein kleineres Magazin in die Waffe ein, was nur noch 17 Schuss hat. Die Referendarin Frau P. ist sein nächstes Ziel. Sie befindet sich noch im Unterricht mit den Schülern der 5B. Robert schießt 4-mal auf sie. 2-mal, während er auf sie zugeht und 2-mal, während sie schon am Boden liegt. 3 dieser Schüsse treffen. Die Schüsse in Kopf und Brust sind tödlich. Mehrere Schüler beschreiben, dass der Täter nicht aufgeregt handelt. Er bewegt sich stets schnell, jedoch nie unkontrolliert. Ebenfalls vom Krach angelockt, kommt dann Frau S. in den Flur. Sie beaufsichtigt gerade die schriftliche Abiturprüfung für Biologie und ehemals der Kurs von Robert. Mit einer Geste signalisiert sie in Richtung des Täters, ob er denn verrückt sei, also diese typische Geste vorm Gesicht als Scheibenwischer bezeichnet. Er hebt einfach nur die Waffe und schießt ihr direkt in den Kopf. Eine Schülerin, die direkt an der Tür sitzt und alles mit angesehen hat, erkennt Robert unter der Maske hindurch und meldet das dem Lehrer K., der sich ebenfalls im Raum befindet. Auf dem Gang kommt Robert Herrn L. entgegen und Robert schießt 4-mal. Eine Referendarin, die gerade von der Toilette zurückkehrt, verbarrikadiert sich dann mit ihren Schülern im Vorbereitungsraum 302. Robert kehrt dann zurück ins zweite Obergeschoss. Ein Großteil der Schüler ist bereits in den Hof der Schule geflüchtet. Auf den Fluren sind aber immer noch Schüler, in den Klassenraum sind immer noch Schüler. Die beiden Chemielehrerinnen B und G haben die Kinder, die noch auf dem Flur waren, versucht zusammenzutreiben und in Klassenräume eingeschlossen. Frau Bu hält sich zu diesem Zeitpunkt ebenfalls auf dem Flur auf. Sie flüchtet, als sie den Täter sieht. Er schießt aber auf sie und verfolgt die fliehende Frau. 2 weitere Schüsse treffen sie an Schulter und Hüfte. Ein 3. Schuss trifft sie von hinten. Als sie stürzt, tritt Robert an sie heran und schießt noch 2-mal auf sie, steigt dann über sie, dreht sich noch einmal herum und feuert einen weiteren Schuss ab. Insgesamt treffen 6 Schüsse die Lehrerin. Das zweite Magazin hat er jetzt leer geschossen. Und er wechselt erneut das Magazin und lässt das alte wieder auf den Boden fallen. Er kehrt zurück zu dem Klassenzimmer der Lehrerin, die er beim ersten Durchgang wahrscheinlich nicht gesehen hat, weil er sie mit den Schülern verwechselt hat. Die hatte in der Zwischenzeit die Tür zum Klassenzimmer abgeschlossen. Ein Schüler steht aber direkt an der Tür. Er ist ungehalten, weil er keine Zigarette rauchen gehen darf. In dem Moment wird die Tür 8-mal durchschossen. Der Schüler wird getroffen und eine weitere Schülerin, die am Pult stand, wird von den unkontrollierten Schüssen ebenfalls getroffen. Beide sind erst 14 bzw. 15 Jahre alt. Robert geht nun ins erste Obergeschoss. Hier sind die meisten Klassenzimmer mittlerweile schon leer und die Schüler und Lehrer sind alle geflüchtet. Nur vereinzelt halten sich noch die Schüler in den Gängen auf. Hier gibt er dann einen Schuss durch die Toilettentür ab und diese trifft den Rucksack eines Jungen, der ihn gerade auf dem Rücken trägt, als er vor dem Waschbecken steht. Der Junge hat absolutes Glück gehabt. Dann macht Robert sich auf den Weg in den Hof. Hier befindet sich Frau Dr. D. Das bewegt mich sehr, Entschuldigung. Sie ist bereits seit einiger Zeit intensivst damit beschäftigt, so viele Schülerinnen und Schüler wie möglich zu evakuieren. Als Robert auf den Hof hinaustritt, richtet er seine Waffe auf die Lehrerin. Sie rennt in Richtung des Lehrerparkplatzes und versucht, sich noch zwischen Autos in Sicherheit zu bringen. Robert verfolgt sie jedoch und schießt. Frau Dr. D. stürzt und ruft noch um Hilfe. Er trifft die bereits am Boden liegende Frau mit 5 Schüssen und zielt dabei auf ihren Kopf und die linkere obere Körperhälfte. Die Stelle bewegt mich einfach so besonders, weil die Frau damit beschäftigt war, die Schüler zu retten. Sie ist immer wieder zurückgekehrt, sie hat sich immer wieder um die Schüler gekümmert und hat versucht, sie alle über die Zäune zu bringen, aus dem Schulhof raus. Und dass er dann gezielt auf die Frau geht, die gerade versucht, das Leben der anderen zu retten, finde ich persönlich sehr bewegend. Zu dieser Zeit trifft dann auch die erste Funkstreife am Tatort ein. Einer der beiden Polizisten ist Polizeihauptmeister E. Er beobachtet den Mord an Frau Dr. D. und beschreibt, dass Robert danach einen Schuss in die Luft abgibt. Damit ist dann das nächste Magazin leer und Robert wechselt es erneut. Als der Polizist versucht, die Schüler wieder ins Gebäude zu schicken, um sie in Sicherheit zu bringen, schießt Robert mehrfach auf ihn. Auch der Polizist schießt, verfehlt aber das Ziel. Der Polizeihauptmeister bringt sich in Sicherheit und fordert Verstärkung über Funk an. In dieser Zeit verschwindet Robert aus dem Sichtfeld und rennt zurück zum Schulgebäude. Der Polizist sieht das allerdings nicht und glaubt, dass Robert sich hinter einem Baum versteckt hält. In der Zwischenzeit haben ihn mehrere Schüler und auch Lehrer als Robert Steinhäuser identifiziert, beziehungsweise als einzelne Person, also als allein handelnde Person. Also die erkennen, dass es immer derselbe Täter ist. Der Polizist hat ja, wie gesagt, die Flucht in das Gebäude von Robert nicht mitbekommen und er denkt, dass er hinter einem Baum steht und dabei ist Robert eigentlich schon längst wieder unterwegs ins Treppenhaus. Der zweite Streifenwagen kommt nun an der Schule an. Die beiden Polizisten verlassen ihr Auto, um zu ihrem Kollegen E zu stoßen. Sie wollen gerade ihre Schutzwesten anlegen, als Robert auf die beiden schießt. Polizeihauptmeister G wird in den Hals getroffen und tödlich in den Brustbereich. Die Schutzweste, die er noch nicht vollständig angelegt hatte, hatte sich nach dem Halstreffer, nachdem er dann gestürzt war, wieder geöffnet. Die Vermutung liegt hier nahe, dass Robert mit Absicht höheres Gelände aufgesucht hat, um die Polizisten besser ins Visier nehmen zu können. Robert geht nun weiter ins erste Obergeschoss in Zimmer 104. Hier nimmt er dann zum ersten Mal die Gesichtsmaske ab. Gesehen wird er dabei von einem der Handwerker, einer der Auszubildenden, die zu dem Zeitpunkt auf der Baustelle in der Schule gearbeitet haben. Der Auszubildende befindet sich zu der Zeit in Raum 104 und er spricht den Täter an und er fragt ihn, ob es sich hier um einen Scherz handelt. Und die Antwort von Robert lautet nur, dass er einmal von dieser Schule verwiesen worden sei. Der Auszubildende sagt, dass Robert sehr verschwitzt gewesen ist. Und hier liegt die Vermutung nahe, dass Roberts Energie langsam am Nachlassen ist. Er geht weiter durch das Gebäude und begegnet um 11.10 Uhr auf dem Gang Lehrer H. vor dem Raum 111. Robert richtet zwar die Waffe auf ihn, entgegen allen Erwartungen schießt er aber nicht. Spätere Zeugenaussagen seiner Freunde berichten, dass Robert Lehrer H. eigentlich überhaupt nicht leiden konnte und dass er Konflikte mit ihm gehabt hat, immer und immer wieder. Und daher ist es eigentlich eine ganz besondere Situation, denn das ist wahrscheinlich ein Hinweis darauf, dass er inzwischen so erschöpft gewesen ist und dass seine Kraft einfach am Ende gewesen ist und er deswegen aufgegeben hatte schon. Wie gesagt, wir haben hier 11.10 Uhr. Lehrer H. hat sich auf der Etage befunden, weil er nach Schülern gesucht hat, die sich eventuell versteckt halten und er wollte dort helfen. Robert, der mittlerweile ohne Maske war, zielt auf ihn und Herr H. sagt nur zu ihm: Du kannst mich jetzt erschießen. Robert zögert aber, während beide den Augenkontakt halten. Dann senkt er die Waffe und sagt: Herr H., für heute reicht's. Lehrer H. antwortet: Wir müssen uns unterhalten und da kommst du dann am besten rein. Robert geht an Lehrer H. vorbei in Raum 111. Warum er gesprächsbereit war an dieser Stelle, ist auch wieder schwierig nachzuvollziehen. Gefragt werden kann er ja nicht mehr. Aber es ist auch wieder damit zu begründen wahrscheinlich, dass er müde war, dass er vielleicht auch nicht das gefühlt hat zu erreichen, was er erreichen wollte, dass er einfach keine Lust mehr hatte, so hart das klingt. Und das freundliche Angebot von Herrn H. dann entsprechend entgegennehmen wollte, um zu sprechen. Wobei an dieser Stelle gesagt werden muss, dass das keine gute Idee ist. Also, für gewöhnlich ist es so, dass Amokläufer determiniert sind und von ihrem Ziel nicht mehr abzubringen sind. Dass Herr H. und Robert an dieser Stelle zufällig zusammengetroffen sind, weil Herr H. gerade auf diesem Flur war und eigentlich auch nicht damit gerechnet hat, dass Robert kommt. Und Herr H. kommt gerade aus einem Raum raus und Robert steht plötzlich vor ihm. Also beide haben wahrscheinlich nicht miteinander gerechnet, dass sie sich in diesem Moment sehen. Und daher wird die Handlung von Herrn H. instinktiv auch gewesen sein und auch nicht überlegt. Es ist allerdings, es wird immer wieder empfohlen, einen determinierten Amokläufer nicht anzusprechen und nicht zu versuchen, ihm vom Gegenteil zu überzeugen, weil das meistens für denjenigen tödlich endet, also nicht für den Amokläufer, sondern für denjenigen, der versucht, mit ihm zu argumentieren. Das heißt, Lehrer H. hat hier unglaubliches Glück gehabt und auch, dass er ja zum richtigen Zeitpunkt an diesem Ort gewesen ist. Wahrscheinlich, wenn er früher dort gewesen wäre, hätte er keine Chance gehabt. Robert geht also an Lehrer H. vorbei in den Raum 111 und Lehrer H. schubst ihn dann von hinten tiefer in den Raum hinein, schlägt die Tür zu, schließt ab und rennt davon. Zu dem Zeitpunkt ist das SEK unterwegs, um die Stürmung des Gebäudes vorzubereiten. Lehrer H. läuft dann runter und teilt den Polizisten, die das Gebäude gerade am Umstellen sind, mit, dass er Robert eingesperrt habe. Er führt die Beamten ins Gebäude und führt sie zu Zimmer 111. Zu der Zeit ist es 11.17 Uhr, als aus dem Klassenraum ein dumpfer Knall ertönt. Während die Polizei den Flur sichert, geht Herr H. zurück ins Sekretariat. Die Polizeiarbeit in den Außenbereichen wird durch zahlreiche Schaulustige extremst erschwert. Zahlreiche Beamte müssen dazu abgestellt werden, um jene Menschen zu schützen, die sich aus Neugier in die Gefahrenzone begeben. Auch das durch fehlerhafte Zeugenaussagen entstandene Gerücht, dass es noch einen zweiten Täter gäbe, führt zu einer Verwirrung der Situation. Man weiß, dass ein Täter in Raum 111 eingesperrt ist, das weiß man durch Herrn H., und man vermutet aber noch eine zweite bewaffnete Person in der Umgebung, die weiterhin gefährlich sein könnte. Das ist halt zum einen aus den Zeugenaussagen der Schüler, die ja immer wieder bei der Polizei angerufen haben und ihre Notrufe abgesetzt haben, die eindeutig gesagt haben, da sind zwei Täter unterwegs. Dann auch unter anderem durch den Polizisten, der geglaubt hat, Robert stünde hinter einem Baum, dabei war er schon wieder im Gebäude. Daraus sind auch entstanden, dass man dachte, es wären zwei Personen unterwegs. Und dementsprechend geht man davon aus, ein Täter ist eingesperrt, und zwar in Raum 111. Das heißt, man lässt niemanden mehr in die Nähe der Fenster von Raum 111. Der Flur wurde bereits von der Polizei gesichert. Und man geht fest davon aus, dass noch ein zweiter bewaffneter Täter im Gebäude ist. Und aufgrund dessen wird die Notärztin erst einige Zeit später in Polizeibegleitung ins Haus gelassen. Für die Opfer kommt aber jede Hilfe zu spät. Um 11.30 Uhr sind dann bereits 35 Fahrzeuge der Polizei vor Ort. Und nur 5 Minuten später treffen dann 6 Beamte des SEK ein. Der Einsatz erweist sich aber weiterhin als problematisch, denn von der Schule fehlen Lagepläne. Und das, was man an Informationen hat, sind Zimmernummern also Klassenzimmernummern, die aber nicht mehr stimmen, weil da immer mal wieder was geändert wurde. Außerdem ist an dem Tag die Funk- und die Handyverbindung gestört. Man vermutet, dass das an der Netzüberlastung zu dem Zeitpunkt gelegen hat und so kommt die Kommunikation nur schleppend voran. Der Leiter des SEK entscheidet, dass die Einsatzkräfte offen und gleichzeitig in das Gebäude eindringen und es fluten. Das heißt, dass man systematisch von unten nach oben durchsucht und sichert. Das war zu diesem Zeitpunkt die einzig sinnvolle Variante für einen schnellen Zugriff. Die andere Möglichkeit wäre gewesen, die einzelnen Personen unter Schutz des SEK zielgerichtet zu bergen. Dafür hätte man aber wesentlich mehr Einsatzkräfte benötigt und auf die hätte man dann noch warten müssen. Und mit der Entscheidung, das Gebäude zu fluten, kommt auch noch die Tatsache mit sich, dass ein direkter Kontakt mit dem Täter gesucht wird und man hätte ihn so neutralisieren können. Der Einsatz vom SEK beginnt dann um 12.03 Uhr mit inzwischen 11 Einsatzkräften. Die Schüler, die das Gebäude bereits verlassen haben, sind in alle Winde zerstreut. Teilweise finden sie sich in Geschäften in der Nähe wieder und eine besorgte Besitzerin von einem Geschäft war es, die hat dann angerufen bei der Polizei und hat gefragt, was sie denn mit den ganzen Schülern tun sollen, die verwirrt in ihrem Geschäft stehen. Und daher hat man dann einen zentralen Sammelpunkt eingerichtet, wo dann auch die Notfallseelsorge vor Ort gewesen ist. Um 12.47 Uhr erreicht dann das SEK-Team den Raum 111. Mit Hilfe von zwei Schülern haben sie dann eine Skizze bekommen. Die Schüler haben die Skizze dann zeichnen müssen, weil, wie gesagt, keine Pläne des Schulgebäudes zu dem Zeitpunkt vorgelegen haben. Mit dem Schlüssel von Lehrer H. öffnen sie die Tür dann um 13 Uhr und finden Robert tot vor. Er hat sich mit einem Schuss in den Kopf selbst gerichtet. Vermutlich schon zu der Zeit, als der Polizist den dumpfen Knall aus dem Klassenraum vernommen hat. Der Einsatz des SEK dauert noch bis 14.37 Uhr. Sie sichern das komplette Gebäude und versuchen immer noch den vermeintlichen Täter Nummer 2 zu finden, den es natürlich nicht gibt. Daher ist die Evakuierung der Schule erst um 15.34 Uhr abgeschlossen. Zu dieser Zeit berichten dann natürlich auch die Medien über das, was sie glauben, was zu der Zeit passiert. Das ist ja alles noch relativ unklar. Es gibt noch kaum gesicherte Informationen. Es gibt sehr viele Gerüchte. Es gibt sehr viele Zeugenaussagen, die unter Schock getätigt werden. Und die besorgten Eltern der Schüler rufen natürlich bei der Polizei ein. Also es bricht im Grunde genommen ein Chaos aus, kann man eigentlich sagen. Und auch Roberts Eltern verfolgen die Berichterstattung, weil sie ihren Sohn ja als Schüler dort vermuten. Und Roberts Bruder beruhigt die Eltern mit der Information, dass er ja erst kürzlich erfahren hat, dass Robert die Schule gewechselt hätte und er gar nicht mehr auf dem Gutenberg-Gymnasium ist. Um 17.55 Uhr wird dann die Wohnung des Täters untersucht und die Familie erfährt die Wahrheit um 21 Uhr. Gemeinsam mit dem Hausmeister geht die Polizei nochmal in das Gebäude und der Hausmeister muss dann die toten Lehrer identifizieren und er erkennt auch Robert als den Täter. Also er erkennt nicht Robert, also er identifiziert ihn nicht als Robert Steinhäuser, sondern er identifiziert ihn als Täter. Die beiden toten Schüler kann der Hausmeister nicht identifizieren, weil er sie nicht kennt. Und diese werden dann später von der Klassenlehrerin identifiziert. Insgesamt gibt es an diesem Tag 16 Tote. 2 Schüler, 1 Polizist, 12 Schulbedienstete, davon 11 Lehrer und der Täter selbst. Die nachfolgende Polizeiarbeit dauert mehrere Wochen, weil insgesamt 256 Schüler, 33 Lehrer und 228 weitere Zeugen verhört werden und es werden unter anderem über 600 Fragebögen rausgegeben an die anderen Schüler. Und aus diesen Aussagen muss dann ein gesamter Tathergang erstellt werden. Also das, was ich euch jetzt gerade erzählt habe, ist zusammengestückelt worden aus verschiedenen Zeugenaussagen und vor allen Dingen aber aus den Spuren. Das Schwierige an der Sache ist, dass Robert sich ja auf mehreren Etagen im Gebäude aufhielt und daher gab es nie einen Zeugen, der den kompletten Tatablauf beschreiben konnte. Das heißt, es gab immer einzelne Zeugen, die ihn auf einer Etage gesehen haben, dann hat der nächste ihn auf der nächsten Etage gesehen und entsprechend hat man so Mosaiksteine gehabt, die man dann zu einem Gesamtbild zusammengefügt hat. Wobei man da halt wirklich, und das ist jetzt das Thema Zeugenaussagen, was ich meine, Zeugenaussagen sind grundsätzlich immer mit Vorsicht zu genießen und das weiß man auch, wenn man Zeugen verhört. Weil die individuelle Wahrnehmung ist ja verzerrt und subjektiv. Das heißt, kein Mensch, auch wenn es sich nicht um eine Zeugenaussage handelt, beschreibt eine Situation genau gleich. Also wenn wir zwei Menschen haben und eine Situation, haben wir auch zwei verschiedene Beschreibungen der Situation. Und je mehr Menschen dazukommen, desto mehr werden diese Beschreibungen natürlich. Und es ist einem Menschen einfach von der Natur aus nicht möglich, etwas objektiv zu beschreiben, weil immer Gefühle mit eine Rolle spielen, weil immer Wahrnehmungen eine Rolle spielen und die sind halt nun mal immer unterschiedlich. Das heißt, man kann den Zeugen in diesem Fall dann natürlich auch keinen Vorwurf machen, denn man muss davon ausgehen, es ist natürlich eine extremste Situation. und dass einem da der Schockzustand dann auch mal einen Streich spielt oder man einfach sich bestimmte Dinge nicht logisch erklären kann, ist zum Beispiel eine Sache. Das andere ist, dass man auch in solchen Momenten keine Wahrnehmung von Zeit hat, dass man einfach den kompletten Bezug zur Realität einfach verlieren kann in so einem Moment. Und daher haben die am Tatort gesicherten Spuren eigentlich die Hauptarbeit geliefert. Also man konnte mit den Patronenhülsen, die man gefunden hat, oder mit den in die Wand eingeschlagenen Geschosse, damit konnte man ermitteln. Man konnte ermitteln, aus welchem Magazin welche Patronen abgefeuert wurden, aus welcher Waffe diese Patronen abgefeuert wurden. Und da konnte man auch feststellen, dass alle Schüsse aus ein und derselben Waffe abgegeben wurden. Und man hat dadurch, dass Robert die Magazine auf den Boden hat fallen lassen, deswegen habe ich das auch erwähnt, feststellen können, wann er wo gewesen ist und wie dann der Tatablauf abgelaufen ist. Trotzdem sind Zeugenaussagen weiterhin ein wichtiges Mittel, um sich an die Tatabläufe anzunähern. In diesem Fall widersprechen sich auch die Zeugenaussagen sehr oder sind mit den Spuren am Tatort teilweise auch unvereinbar. Also da ist nicht nur diese Aussage, dass es sich um zwei Täter handelt, was wahrscheinlich auch daran gelegen hat, dass er sich so schnell bewegt hat. Also er ist, wie gesagt, nicht gerannt und gehetzt, aber er hat sich einfach schnell und zielgerichtet durch dieses Gebäude bewegt. Und man verliert dann da auch seine Übersicht zu, wann habe ich einen Knall gehört und wann habe ich ihn gesehen. Und daher wird es wahrscheinlich daher herrühren, dass man dachte, es sind zwei Täter im Haus. Dann wird unter anderem auch berichtet, dass er des Öfteren mal in die Decke geschossen haben soll. Man kann aber an diesen Stellen keine Spuren in der Decke finden. Und manche Schüler sehen auch, dass er die Pumpgun auf den Rücken geschnallt hat. Und manche Schüler sehen keine Pumpgun auf seinem Rücken. Und das ist dann, wie gesagt, diese Wahrnehmungsverzerrung, von der ich gesprochen habe. Einige Zeugenaussagen sind auch in Verbindung mit einer Uhrzeit. Wegen der Abiturprüfungen war nämlich zu diesem Zeitpunkt die Schulglocke abgestellt und deswegen schauten einige Schüler natürlich regelmäßig auf die Uhr, weil niemand möchte länger im Unterricht sitzen als nötig. Aber trotzdem unterscheiden sich die Aussagen voneinander und es werden Ungenauigkeiten von bis zu 5 Minuten festgestellt. Und daher habe ich euch hier diesen Zeitablauf, diesen ungefähren Zeitablauf, den man dann rekonstruiert hat anhand dieser Zeugenaussagen, die sich halt dann gedeckt haben, oder anhand der eingehenden Notrufe. An solchen Faktoren hat man dann diesen Zeitablauf festgemacht. Aber die Rekonstruktion des Zeitablaufs gestaltet sich halt auch aufgrund dieser Faktoren natürlich auch schwierig. Was natürlich halt dazu geführt hat, wie gesagt, mit einem Unterschied von 5 Minuten. Der eine guckt auf die Uhr und hat wegen mir 11.03 Uhr und sieht den Täter. Der nächste guckt zeitgleich auf die Uhr, hat bei ihm aber 11.05 Uhr stehen. Und so kommen halt diese Verwirrungen zustande. Und entsprechend mussten halt wirklich alle Zeugenaussagen, und das waren ja Unmengen, bewertet werden, geordnet werden. Man musste gucken, wie glaubwürdig ist das jetzt? Und das Schwierige an der Zeugenaussage ist ja auch gerade in so einer Situation, die Schüler sehen etwas und rennen nach draußen und unterhalten sich mit den anderen. Und so vermischt sich die eigene Erinnerung mit der Vorstellung von dem, was ein anderer erzählt. Da spielt einem das Gehirn dann auch manchmal einen Streich. Es gibt ja auch dieses, kennt ihr vielleicht, sollte man nicht kennen, aber kennt ihr vielleicht, wenn ihr zum Beispiel etwas nicht machen wollt und erfindet dann dafür eine Ausrede. Und ihr spinnt euch diese Ausrede so sehr zurecht, dass ihr sie im Endeffekt selber glaubt. Also man kann sein Gehirn da wirklich selbst austricksen durch eine Form von Autosuggestion. Und hier ist das halt bei den Schülern ähnlich passiert. Ich sage jetzt nicht, dass hier eine Lüge passiert ist, um Gottes Willen, das war jetzt nur ein Beispiel, sondern es ist bei den Schülern halt entsprechend genauso passiert, dass sie das als ihre eigene Erinnerung angenommen haben, was vielleicht ein anderer erzählt hat. Und entsprechend war das ein absoluter menschlicher Kraftakt, diese Zeugenaussagen zu ordnen, in ein Gesamtgefüge zusammenzufassen und einen entsprechenden Tatablauf daraus zu konstruieren. Was aber eindeutig ist, ist, dass Roberts Ziel die Lehrer gewesen sind. Er hat systematisch seine Opfer ausgesucht. Und er hat die Schüsse so gerichtet, dass sie tödlich sein mussten. Also er hat auf den Kopf gezielt oder auf den linken Brustbereich. Natürlich hat nicht jeder Schuss getroffen, aber er hat zielgerichtet auf diese Körperteile gezielt. Und daran sieht man halt seine Absicht. Rein Lehrer töten. Und möglichst schnell und möglichst sicher. Das heißt, sein Ziel an dieser Stelle ist eigentlich klar gewesen. Jetzt haben wir den Tatablauf relativ genau gehört. Und das ist in der Polizeiarbeit aber nicht nur die Aufgabe, den Tathergang zu erfassen, sondern auch die Persönlichkeit von Robert, um möglichst zu versuchen, eine Erklärung für ein solches Handeln zu bekommen. Und da geht man natürlich dann auch zurück in die Vergangenheit von ihm und versucht, Anhaltspunkte zu finden, wann es da die ersten Anzeichen gegeben hat. Es gibt natürlich immer wieder die Frage, die in solchen Situationen aufkommt, was wir auch bei Jeffrey Dahmer hatten in Folge 1. Hätte man so etwas bemerken können? Und aufgrund dessen wird dann eine genaue Anamnese vorgenommen, in der die Eltern befragt werden, in der die Geschwister befragt werden, die Freunde, alle, die mit ihm in irgendeiner Form irgendwie etwas zu tun hat. Und daraus wird dann entsprechend ein Gutachten erstellt, so gut das möglich ist, ohne die Person selbst befragt haben zu können, was ja in diesem Fall nicht mehr möglich war. Robert wird also als zweiter Sohn der Steinhäusers geboren im Jahr 1983. Die Eltern sind Hausverwalter und besitzen zwei Mietshäuser. Seine Kindheit ist unauffällig. Seine schulischen Leistungen liegen immer im durchschnittlichen Bereich und er wird eigentlich relativ behütet groß. Seine Eltern senden ihn im Alter von 12 Jahren, zwar gegen seinen Willen, aber auf das Gutenberg-Gymnasium, wo sich aber seine Leistungen in der Schule zunehmend verschlechtern. Man geht davon aus, dass er einfach überfordert ist an dieser Stelle. Seine Bekannten beschreiben ihn als launig, wechselhaft, impulsiv und halt sogar jähzornig. Er hat Schwierigkeiten, seine Probleme zu lösen oder sie adäquat anzusprechen und um Hilfe zu bitten. Sein geringes Selbstwertgefühl überspielt er durch massive Selbstüberschätzung. Er kann nicht mit Kritik umgehen und an Fehlern sind immer die anderen schuld, niemals er selbst. Ein ähnliches Persönlichkeitsbild hatten wir schon mal in Folge 3 bei Debbie, falls ihr euch erinnert. Robert bevorzugt es, seine Freizeit am Computer oder vor dem Fernseher zu verbringen. Bereits mit 14 bevorzugt er gewaltverherrlichende Inhalte. Man vermutet, dass das Verbringen der Freizeit am Computer und vor dem Fernseher eine Art Flucht aus der Schulrealität bzw. aus dem Schulalltag ist, weil er einfach in der Schule keinen Fuß fassen kann. Die Leistungen sind schlecht, er erfährt keine Bestätigung und entsprechend vermutet man, dass es sich dabei um eine Flucht aus der Realität handeln sollte. Bereits im Jahr 1999, also 3 Jahre vor der Tat, konnte die Polizei in den Ermittlungen feststellen, dass Robert sich mit dem Thema des Amoklaufs beschäftigt hat. Zu dem Zeitpunkt hat er eine Recherche durchgeführt zu dem Massaker in Littleton, USA, an der Columbine High School. Das konnte man feststellen, als man den Computer von seinem Vater ausgewertet hat. Bei dem Amoklauf an der Columbine High School sind 12 Schüler und ein Lehrer gestorben. Die beiden Täter haben sich danach auch selbst gerichtet. Gegenüber seinen Freunden erwähnt Robert zu diesem Zeitpunkt, dass er von der Tat fasziniert ist und dass er die Durchführung dieses Massakers gut findet. Roberts schulische Leistungen sind nicht die besten, hatten wir ja schon erwähnt. Er möchte einen außerschulischen Realschulabschluss nachholen, er besteht aber die Abschlussprüfung nicht. Er hat unter anderem in Mathe eine 6 und in Englisch eine 5. Trotzdem verfolgt er dann, als er den externen Realschulabschluss nicht schafft, weiterhin die Laufbahn eines gymnasialen Abschlusses. Die Kränkungen, die er durch die ständigen Misserfolge in der Schule erfährt, nagen natürlich an ihm. Aber er spricht nicht darüber. Er wird seinen Eltern gegenüber auch immer verschlossener und er öffnet sich niemandem, er behält alles für sich und er gräbt alles in sich hinein. Auf einer Klassenfahrt im Jahr 2000 kauft er sich ein Buch über Schusswaffen und man vermutet, dass ab diesem Zeitpunkt sein verstärktes Interesse für Waffen immer mehr aufgeflammt ist. Ein Lehrer berichtet unter anderem, dass er Robert während der Klassenfahrt einen schriftlichen Verweis erteilen musste, weil er diesen rauchend und trinkend angetroffen hat und Robert stellt sich vor diesen Lehrer, formt mit dem Finger eine Pistole und sagt, dich erledige ich. Und im gleichen Jahr, im Sommer, beginnt er auch mit dem Schießtraining im Schützenverein und tritt diesem mit Zustimmung seiner Eltern bei. Er trainiert regelmäßig und auch mit großkalibrigen Waffen. Seine Noten verschlechtern sich immer mehr und auf dem Zeugnis der 11. Klasse hat er nun 5 Fünfen und 2 Sechsen sowie 13 unentschuldigte Fehlstunden. Auch in seinem Lieblingsfach Informatik hat er eine 6 und das zerstört seinen Traum, einmal Informatik zu studieren. Es findet dann ein Gespräch mit Robert und seiner Mutter statt und hier werden dann die schulischen Leistungen angesprochen und die Schule rät dazu, den Abschluss nicht weiter zu verfolgen. Doch die Eltern stellen den Antrag auf Wiederholung der 11. Klasse. Und trotz der Aussichtslosigkeit auf ein Bestehen wird die Erlaubnis erteilt, dass er die 11. Klasse wiederholen darf. Die Noten bleiben aber, wie zu erwarten war, weiterhin schlecht und er fehlt immer noch unentschuldigt. Und folglich schafft er natürlich auch den zweiten Anlauf für die 11. Klasse nicht. Seine einzige Bestätigung oder eine von wenigen Bestätigungen erhält er im Schützenverein. Und im Jahr 2001 bekommt er dann die Bescheinigung vom Schützenverein für den Erwerb einer Waffenbesitzkarte. Und die dazugehörige Bedürfniserklärung, die ihn dazu befähigen soll, sich eine Waffe zu kaufen, damit er an Wettbewerben teilnehmen kann. Erlaubte Schusswaffen für die Teilnahme an Wettbewerben im Rahmen von dem Schützenverein ist eine 9mm Sportpistole und eine Flinte 1270. Ich habe jetzt leider zu wenig Ahnung von Waffen, um da entsprechend was zu sagen. Aber was eigentlich relativ klar ist an dieser Tatsache, ist, dass eine Pumpgun keine Flinte ist. Da bin ich mir relativ sicher. Es folgt schließlich der Antrag von Robert auf Ausstellung der Waffenbesitzkarte beim Ordnungsamt. Und in diesem Antrag schreibt er: Ich benötige diese Waffen, um an Turnieren des DSB teilnehmen zu können. Des Weiteren besitzt mein Verein nicht die von mir benötigten Waffen. Robert erfährt im Rahmen seiner Mitgliedschaft im Schützenverein dann halt wirklich richtige Bestätigung. Also es funktioniert, es klappt, was er da tut. Und es ist allerdings aber nicht klar, ob er bewusst darauf hinarbeitet, dass er sich mit der Waffe in der Hand machtvoller fühlt. Natürlich kann man sich das als wahrscheinlich vorstellen, weil er hier stark ist. Er trifft das Ziel und bisher hat er seine Ziele im übertragenen Sinne nie getroffen. Und daher geht man natürlich auch davon aus, dass im Zuge dieses Gefühls auch dann sich das entsprechende Machtgefühl eingestellt hat, was ja viele berichten, wenn sie eine Waffe in der Hand halten. Im Oktober deckt die Schulleiterin dann auf, dass Robert ein ärztliches Attest gefälscht hat. Die Ärztin, welche daraufhin von der Schulleiterin informiert wird, erklärt sich damit einverstanden, dass die Thematik innerschulisch erklärt wird und verzichtet auf weitere Maßnahmen. Und es findet dann ein Gespräch statt zwischen der Schulleiterin, Robert, dabei sind noch weitere 4 Lehrer und der Klassensprecher. In dem Gespräch wird Robert dann der Schule verwiesen. Er gibt an, dass er seinen Eltern aber selbst von dem Verweis erzählen möchte. Da er mittlerweile 18 ist, ist es, das ist jetzt schwierig. Man sagt, dass es nicht erlaubt ist, dass die Lehrer in dem Fall den Eltern hätten berichten müssen, da Robert ja volljährig war. Es ist wahrscheinlich ein moralisches Dilemma, ob sie es hätten machen sollen oder nicht. Im Nachhinein ist das natürlich immer schwierig. Aber sie bieten Robert auf jeden Fall Hilfe an und sagen, wir können mit deinen Eltern darüber sprechen. Und Robert lehnt das ab. Er sagt, er macht das selber. Das macht er aber natürlich nicht. Man bietet ihm auch an, ihn bei der weiteren Planung seiner Schullaufbahn zu unterstützen. Aber auch das lehnt er ab und er vermittelt in diesem Gespräch wohl auch den Eindruck, dass er nicht weiter an der Verfolgung einer schulischen Laufbahn interessiert ist. Der Klassensprecher begleitet ihn dann noch nach Hause, weil er sich Sorgen um Robert macht. Er sagt später aus, dass er Angst hatte, dass Robert sich etwas antun würde. Am gleichen Abend hebt Robert den Betrag von 900 D-Mark von seinem Konto ab. Und am nächsten Tag holt er sein Abgangszeugnis in der Schule ab, auf dem 5-mal die Note 5 ist. Das zuständige Schulamt, welches eigentlich für einen Schulverweis zuständig ist, wird nicht konsultiert. Das Schulamt glaubt, dass Robert freiwillig die Schule verlassen hat, weil sie die Aussagen der Schulleiterin nicht richtig gedeutet haben. Also hier fand dann auch ein Kommunikationsfehler statt. 4 Tage später hebt er dann wieder einen Geldbetrag von seinem Konto ab. Diesmal sind es 800 D-Mark. Robert besucht dann sogar, aber nachdem er von der Schule geflogen ist, das Schulamt, um sich über seine weitere schulische Laufbahn zu erkundigen. Und die zuständige Beamtin hat einen positiven Eindruck von ihm. Sie findet es zum Beispiel auch toll, dass er sich schon ein neues Gymnasium ausgesucht hat. Und das neue Gymnasium stimmt dem Wechsel auch zu. Am gleichen Tag erhält Robert die Waffenbesitzkarte vom Ordnungsamt und kauft sich eine Glock 17 mit 1000 Schuss Munition. Hierfür verwendet er das von seinem Konto abgehobene Geld. Nach den Ferien besucht Robert dann das neue Gymnasium und erfährt aber dort, dass er nicht aufgenommen werden kann, weil ein für ihn notwendiger Kurs fehlt. und man legt ihm dann ein anderes Gymnasium nahe, welches den für ihn wichtigen Kurs hat. Robert meldet sich aber dann nicht mehr beim Schulamt. Seinen Eltern spielt er weiterhin vor, zur Schule zu gehen. Er steht jeden Morgen auf, nimmt jeden Morgen sein Pausenbrot und verlässt jeden Morgen das Haus. Das funktioniert 6 Monate lang ohne Probleme, weil er auch ein gefälschtes Halbjahreszeugnis vorlegt. Auf dem bewegen sich die Noten im Rahmen von 2 bis 4 und erregen trotz der Tatsache, dass es ja wesentlich bessere Noten als vorher sind, keinen Verdacht in der Familie. Er hebt weitere 1000 D-Mark von seinem Konto ab und kauft eine Pumpgun und einen dazugehörigen Pistolengriff. Im Schützenverein gibt es keine Disziplin, in der mit einer solchen Waffe geschossen wird. Er kauft aber zusätzlich 300 Schuss mit einem Gewicht von 36 Gramm. Auf den Schießständen darf maximal 24 Gramm geschossen werden. Er kauft außerdem noch zusätzliche Munition für die Glock, die besorgt er sich auf dem Postweg. Dass er Waffen besitzt, hält er zwar vor seinen Eltern geheim, nicht aber vor seinen Freunden. Diesen zeigt er sogar die Waffen. Und die Pumpgun hatte er inzwischen mit dem zusätzlich erworbenen Griff auch umgebaut. Zu Weihnachten wünscht er sich Bücher über Osama bin Laden und die Taliban und bekommt diese dann auch. Im Rahmen der Weihnachtszeit erfährt dann Roberts Bruder auch von dessen Schulverweis. Robert sagt ihm aber, er sei auf einem anderen Gymnasium und nimmt seinem Bruder das Versprechen ab, den Eltern nichts zu sagen, und der Bruder hält sich auch entsprechend daran. Bei seinen Freunden kursieren aber in der Zwischenzeit verschiedene Versionen von seinem Schulwechsel. Insgesamt glaubt man ihn auf 3 verschiedenen Gymnasien. Aber keiner weiß, dass er auf gar keiner Schule mehr ist. Das muss man dazu sagen. Im Februar 2002 versorgt sich dann Robert noch mit 2 Holstern, 1 für den Rücken und 1 für den Oberschenkel. Anfang April wurde er dann aus dem Schützenverein entlassen, da die Mitgliedsbeiträge seit einiger Zeit ausgeblieben waren. Nur 2 Tage vor dem Massaker trifft er sich noch mit einem Freund vom Gutenberg-Gymnasium und bezahlt bei ihm seine Schulden. Hier erfährt er, dass sein Freund im 4. Obergeschoss der Schule seine Prüfungen ablegen wird. Dieses Geschoss wird Robert während seines Amoklaufs nicht betreten. Am gleichen Tag geht ein Anruf im Sekretariat der Schule ein. Der Hausmeister steht zu dem Zeitpunkt neben der Sekretärin und erfährt von dieser nur, dass der Anrufer gesagt haben soll, dass etwas Schlimmes passieren wird. Die Sekretärin geht jedoch nicht im Detail auf den Anruf ein. Einen Tag vor dem Amoklauf trifft Robert sich mit einem Freund vom Gutenberg-Gymnasium und gibt an, ihn auf die Abiturfeier begleiten zu wollen. Auch dieser Freund konnte nicht feststellen, dass an Robert etwas anders war. Es sei alles wie immer gewesen. Robert verabschiedet sich gegen 22.30 Uhr von seinem Freund mit den Worten, dass er am nächsten Tag eine Prüfung habe. Tschüss, bis morgen, sind die letzten Worte an seinen Freund. Ja, der Amoklauf von Erfurt hat unglaublich viele Kontroversen aufgeworfen und unglaublich viele Vorwürfe. Und das ist das, wo die Menschen sich halt immer, wie ich schon am Anfang gesagt habe, sehr drauf einschießen, dass irgendjemand bestraft werden muss für etwas, was passiert ist. Ich finde, ich finde es gerade ein bisschen schwierig, da meine ehrliche Meinung oder meine offene Meinung zu äußern. Aber ich habe ja relativ viel jetzt darüber gelesen. Und es wird den Eltern ja auch zum Beispiel einen Vorwurf gemacht. Es wird den Eltern der Vorwurf gemacht, sie hätten was merken sollen. Also ich bin folgender Meinung. Und ich hoffe, dass ich niemandem damit vor den Kopf stoße, aber ich sage jetzt einfach so, wie das für mich ist. Robert hat sich niemandem anvertraut. Es gab keine einzige Person, die seine komplette Geschichte kannte. Es gab keinen Freund, der wusste, dass er von der Schule geflogen ist. Seine Eltern wussten nicht, dass er von der Schule geflogen ist, und er hat niemanden damit eingebunden. Er hat niemandem erzählt, was in ihm drin vorgeht. Und es gab keine Personen, die gleichzeitig alles wussten. Also der Bruder wusste zwar, dass er auf einer anderen Schule ist, aber der Bruder weiß nichts von den Waffen. Also ne, versteht ihr, was ich meine? Das ist so dieses Gesamtgefüge, das kriegt niemand zu sehen. Das ist genauso wie bei den Zeugenaussagen. Es gibt immer nur Mosaiksteine, die man erst zum Schluss in viel Arbeit zusammenfügen muss. Man hat den Eltern unter anderem den Vorwurf gemacht, warum sie ihn überhaupt aufs Gymnasium geschickt haben. Warum macht man Eltern einen Vorwurf, dass sie für ihren Sohn den besten Abschluss haben wollen, den man erhalten kann? Finde ich schwierig. Klar, man hätte vielleicht den Druck nicht aufbauen sollen, aber, und das ist für mich ein gigantisches Problem, was wir in unserer Gesellschaft haben, ist die Tatsache, dass sich in unserer Gesellschaft sehr speziell, der Wert eines Menschen durch seine Leistungen definiert und nicht durch das, was ein Mensch wirklich ist. Also wir gehen hin und sagen, oh, du hast ein Haus, ein Auto, ein Boot, deswegen bist du was Besonderes. Derjenige, der in der Mietwohnung wohnt, mit einem kleinen Fernseher und weiß ich nicht was, der ist weniger wert. Und das ist für mich eine Tatsache, die dazu führt, dass Leistungsdruck aufgebaut wird, dem man einfach oder dem manche Menschen einfach nicht standhalten können. Weil es gibt, wir Menschen sind nun mal unterschiedlich. Wir Menschen haben unterschiedliche Talente, wir haben unterschiedliche Fähigkeiten und wir haben unterschiedliche Stärken und Schwächen. Ich finde es zum Beispiel unglaublich schade, und das habe ich auch schon erlebt, dass ein Kind nach Hause kommt mit einem Zeugnis und hat in Mathe eine 4 und zum Beispiel in Kunst und wegen mir Sport eine 1. Und dann heißt das, boah, Kunst und Sport, das kann doch jeder. Mathe, oh, wie kannst du in Mathe eine 4 haben? Du bist ja dumm und weiß ich nicht. Wenn ich doch das sehe, dass mein Kind in Mathe eine 4 hat, aber in den anderen Fächern wirklich richtig gut ist, dann sollte ich doch stolz sein, dass mein Kind Talente hat und sollte diese Talente fördern und an den Schwächen arbeiten und mein Kind in den Arm nehmen und an der Hand nehmen und sagen, wir machen das jetzt gemeinsam. Wie können wir in einer Gesellschaft leben, in der Kinder mit Angst nach Hause kommen, ihr Zeugnis vorzuzeigen? Das sind Sachen, die mir halt einfach nicht klar sind. Und ich bin da einfach sehr, sehr verwundert drüber. Vor allen Dingen, weil ich selbst Lehramt studiert habe. Und ich da halt auch nochmal einen anderen Einblick in diese ganze Sache habe und viele Kinder einfach dadurch auch ihre Perspektive verlieren, dass man ihnen sagt, du musst in Mathe gut sein, du musst in Deutsch gut sein, aber in den anderen Fächern, in denen man gut ist, dass zum Beispiel halt gerade in diesen Fächern, die nicht als besonders wertvoll angesehen werden, das ist dann was Schlechtes und das finde ich persönlich einfach sehr schade, weil dadurch, dass wir alle so unterschiedlich sind und dadurch, dass wir alle solche Individuen sind, daraus ergibt sich doch erst eine gesamte Gesellschaft, die so funktioniert, wie sie funktioniert. Was wäre denn unsere Gesellschaft, wenn wir keine Stadtreinigung hätten? Was wäre denn unsere Gesellschaft, wenn wir keine Putzfrauen hätten? Was wären wir ohne Friseure? Was wären wir ohne Ärzte? Es ergibt alles ein Gesamtgefüge. Jeder Beruf ist erstrebenswert und jeder Beruf ist wichtig für eine funktionierende Gesellschaft. Das heißt, ich bewerte doch niemandem nach dem Beruf, den er ausübt oder nach der Stellung, die er hat. Und das ist genau der Punkt, der in unseren Schulen meiner Meinung nach passiert. Wir bewerten jemanden nach der Leistung, die er bringt, aber nicht nach dem, was dieser Mensch komplett und vollkommen ist. Und daher kommt Frust und daher kommt es, dass man seinen Mut verliert und dass man aufgeben möchte, ist meine Meinung dazu. Und ja, vielleicht haben die Eltern in dem Moment ihren Sohn unter Druck gesetzt, aber sie haben das Beste für ihn gewollt in dieser Gesellschaft. Daher ist es für mich schwierig, den Eltern da einen Vorwurf zu machen. Für mich ist es auch schwierig, einen Vorwurf daraus zu drehen, dass er an dem Tag der Tat nach Hause kommt, einen Kugelschreiber holen möchte und dann ohne Kugelschreiber wieder geht. Klar, der Mutter ist das aufgefallen, aber ich denke doch in dem Moment nicht, oh Moment, mein Sohn hat keinen Kugelschreiber mit aus dem Zimmer genommen, der läuft jetzt amok. Das ist alles so schwammig, ne? Man versucht halt diese ganzen Kennzeichen zu sehen und irgendjemandem krampfhaft die Schuld dafür zuzuschieben. Und das ist das, was mir halt hier unglaublich schwer fällt. Wir haben natürlich da auch den Faktor Computerspiele oder gewaltverherrlichende Filme. Das ist halt auch immer wieder ein Punkt, der gerne genommen wird. Und hier ist es so, dass halt nicht beachtet wird, dass zwar, wie soll man das sagen, ihr kennt das ja, alle Daumen sind Finger, aber nicht alle Finger sind Daumen. Und genauso ist das, alle Amokläufer, die man so hat, die in dieser Zeit ausgewertet wurden, haben diese Computerspiele gespielt, aber nicht alle Computerspiele haben dazu geführt, dass die Amok gelaufen sind. Ne? Also es gibt genug Menschen, die diese Computerspiele spielen und die nicht Amok laufen. Von daher ist es nicht legitim zu sagen, dass die Computerspiele der Auslöser für einen Amoklauf sind. Weil wir sehen ja gerade an diesem Fall, dass hier unglaublich viele Faktoren ineinander greifen. Es ist der Leistungsdruck. Es ist der Hang dazu, sich zu verschließen und seine Gefühle nicht preiszugeben. Es ist das Gefühl, sich nicht öffnen zu können. Es ist das Versagen. Dann kommen dazu die vielleicht auch die Computerspiele und die Filme. Dann kommt dazu die Möglichkeit, dass der Zugang zu Waffen so unschwer in dem Falle gewesen ist. Also es greifen so viele Puzzleteile ineinander. Und deswegen ist es unglaublich dumm, meiner Meinung nach, auch zu sagen, es gibt nur eine einzige Ursache. Und deswegen möchte ich auch keine Vorwürfe machen an dieser Stelle, an niemanden. Man hat später auch versucht, der Polizei Nachlässigkeit vorzuwerfen und den Rettungssanitätern und den Notärzten. Und alle haben sie natürlich was falsch gemacht. Und was über das Ganze hinaus halt immer einfach vergessen wird, ist, es ist eine Extremsituation und es sind Menschen. Niemand reagiert wie eine Maschine. Auch wenn es natürlich wünschenswert wäre, dass es in solchen Situationen so ist. Aber es sind Menschen. Wir sind alle Menschen und wir machen alle Fehler. Und wir sollten uns da alle irgendwo auch mal an die eigene Nase fassen und einfach gucken, wo machen wir eigentlich unsere Fehler, bevor wir vor der Tür von den anderen anfangen rumzukehren. Deswegen finde ich zwei Punkte viel, viel wichtiger als Vorwürfe zu machen. Und zwar zum ersten, welche Änderungen nach der Tat durchgeführt wurden. Zum einen wurden Computerspiele mit gewaltverherrlichenden Inhalten stärkeren Kontrollen unterzogen. Dann wurde das Waffengesetz verschärft. So wurde nach 2002 das Mindestalter für großkalibrige Waffen auf Schießständen auf 21 angehoben. Und Schützen unter 25 Jahren müssen sich einem psychologischen Gutachten unterziehen. Pumpguns mit Pistolengriff wurden grundsätzlich verboten. Und die Aufbewahrungspflicht für Waffen wird im Allgemeinen verschärft. Das passiert nach 2002, muss ich dazu sagen. Das ist die unmittelbare Konsequenz auf die Tat in Erfurt. Es ist jetzt nicht das, wie es aktuell ist. Das ist halt einfach nur mal wichtig. Ich weiß nicht, wie es aktuell ist, aber das ist die unmittelbare Konsequenz. Im Thüringer Schulgesetz wird außerdem geändert, dass jeder Schüler nach der 10. Klasse eine Pflichtprüfung ablegen muss, um einen Schulabschluss zu garantieren, falls er das nicht schafft, auf die Gymnasialstufe überzugehen. Und die Ausbildung für Polizisten in Amok-Situationen wird erweitert. Das ist der erste Punkt. Und der zweite Punkt und wahrscheinlich der wichtigste Punkt in diesem ganzen Gefüge sind die Opfer. Und ich möchte die Opfer jetzt kurz in abgekürzten Namen.
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Hallo und herzlich willkommen zurück zu Keine Gnade, dem True Crime Podcast. Ich freue mich, dass ihr wieder eingeschaltet habt, dass ihr wieder mit dabei seid zur heutigen Folge an diesem wunderschönen, hoffentlich Sonntag. Ich nehme sie natürlich jetzt nicht an diesem Sonntag auf. Es ist heute trist und grau und furchtbar. Und von daher hoffe ich, wenn es morgen schön ist, dass ihr diese Folge jetzt draußen irgendwie im Garten hört, auf dem Balkon und es einfach total genießen könnt, jetzt in der Sonne zu sitzen. Und falls es bei euch regnet, dann hoffe ich, ihr habt es euch irgendwie super bequem gemacht. Denn die Geschichte, die ich euch heute erzähle von Jürgen Bartsch, ist eine sehr bekannte Geschichte aus der deutschen Kriminalgeschichte. Sie hat sich in den 60er Jahren abgespielt und man sagt, dass Jürgen Bartsch tatsächlich die deutsche Kriminalistik nachhaltig verändert hat. Viele Menschen, mit denen man sich allgemein über Kriminalität unterhält, die sind sich in einem Punkt eigentlich immer einig. Man kann viel ertragen, aber sobald es um Kinder geht oder beziehungsweise um die Tatsache, dass Kinder zu Schaden gekommen sind, ist eine Grenze erreicht, die nicht überschritten werden soll. Kinder sind einfach in unserer Gesellschaft und auch einfach verankert in unserer Biologie der Inbegriff von Unschuld, von Lebensfreude, von Jugend, einfach von Leben an sich und rufen in uns einen absoluten Beschützerinstinkt wach. Man erinnert sich daran, wie unbeschwert man in seiner eigenen Jugend gewesen ist, wie unbeschwert man auf das Leben geblickt hat. Man hatte einfach keine Ahnung von den Problemen in dieser Welt. Und wenn dann ein Kind stirbt, ist der Aufschrei in der Gesellschaft besonders hoch, wenn das, was es zu schützen gilt, was für Reinheit steht, was für Liebe steht, was für Leben steht, einfach brutal aus dem Leben gerissen wird. Und im heutigen Fall von Jürgen Bartsch geht es um einen solchen Kindermörder. Und daher, der Podcast heißt Keine Gnade. Ich möchte trotzdem vorher warnen, wie gesagt, es werden Kinder ermordet. Es werden, genau, um genau zu sein, 4 Kinder ermordet in diesem Fall. Solltet ihr also Probleme haben damit, über einen Kindermörder etwas zu hören, dann möchte ich euch bitten, die Folge in dem Fall zu überspringen. Trotzdem werde ich natürlich, auch wenn es kontrovers ist, über diesen Fall berichten. Am 6. November 1946 wird Karl-Heinz Satrozinski als uneheliches Kind in Essen geboren. Und seine tuberkulosekranke Mutter stirbt kurz nach der Geburt und nahm den Namen des Vaters mit ins Grab. Karl-Heinz Satrozinski bleibt 11 Monate lang im Krankenhaus auf der Kinderstation und wird dort vom Pflegepersonal betreut und ja mehr oder weniger großgezogen. Also groß kann man ja nicht sagen. Er wird gepflegt. Die Schwester